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1: Im Studio ist Theresa Eder. Es ist 3 Uhr. Viele Ukraine-Vertriebene bekommen seit Juli in Österreich keine Familienbeihilfe mehr. Die Regierung hat dieses Geld ja all jenen gestrichen, die noch Leistungen aus der Grundversorgung bekommen. Die Folgen für viele Mütter sind dramatisch, berichtet Beate Tomasovic.
2: Ines Metzger hat 4 Kinder, das jüngste gerade einmal 1 Jahr alt. Sie bekommt 1025 Euro aus der Grundversorgung. Mit diesem Geld zahlt sie Wohnung und Strom. Für Essen, Schule oder Kleidung hatte sie bisher die Familienbeihilfe. Doch diese wurde nun gestrichen. Wie es weitergehen soll, das weiß die vierfache Mutter nicht.
3: Meine Juli ist schon bezahlt und halb August. Aber weiter. Ich bekomme jetzt Grundversorgung. Ich bezahle August und dann, wie wir wohnen, schauen wir mal.
2: Ines Metzger ist ausgebildete Psychotherapeutin. Arbeit würde sie aber jede annehmen.
3: Ich habe schon probiert mit zum Beispiel Reinigung in Hotel Arbeit suchen, aber bis jetzt ich bekomme Antwort nein, weil mit auch so kleinen Kindern sie wollen nicht nehmen.
2: Ihre Hoffnung ist ein Job unter der Geringfügigkeitsgrenze, um damit zumindest Essen kaufen zu können.
1: Nach Spanien und Frankreich sind jetzt auch in Portugal mehrere Waldbrände ausgebrochen. Mehr als 1000 Feuerwehrleute, dazu auch 20 Löschflugzeuge und Hubschrauber, sind seit gestern Nachmittag im Einsatz. Fast im gesamten Land gilt maximale oder sehr hohe Brandgefahr. Nach dem ersten eigenständigen Hackerangriff durch künstliche Intelligenz haben mehr als 30 US-Technikunternehmen jetzt eine Sicherheitsallianz gegründet. Adam Michalek berichtet.
4: Dem Bündnis mit dem Namen Open Secure AI Alliance gehören Konzernriesen wie IBM, Nvidia oder Microsoft an. Sie wollen jetzt KI-Modelle mit einer frei zugänglichen Architektur zur Cyberabwehr zur Verfügung stellen. Durch Programmiererinnen und Programmierer sollen sie dann weiterentwickelt werden, um künftige KI-Attacken abzuwehren. Mitte Juli hatten sich KI-Modelle des Unternehmens OpenAI nämlich in einem beispiellosen Zwischenfall selbstständig gemacht und die beliebte Programmierplattform Hugging Face gehackt. Das hat für Angst und die Befürchtung gesorgt, besonders fortgeschrittene KI-Modelle seien nicht kontrollierbar.
1: Und im großen Walsertal in Vorarlberg ist ein Mann von einem Pony getreten worden und über steiles Geländer abgestürzt. Er und seine Partnerin haben sich beim Wandern in das Gehege verirrt. Das Pony hat den Mann attackiert. Er ist den Hang hinuntergestürzt und verletzt per Hubschrauber ins Spital gebracht worden. Jetzt zum Wetter mit Daniel Schlager.
5: Von Tag zu Tag wird es jetzt heißer und dazu meist recht sonnig. Starten werden wir heute aber noch angenehm frisch und stellenweise gibt es Restwolken oder Frühnebel. In Vorarlberg, Tirol und Salzburg setzt sich bald strahlender Sonnenschein durch. Auch in Oberösterreich putzt der Himmel noch am Vormittag aus. Im Osten und Süden können am Nachmittag noch ein paar Wolken mitmischen. So oder so wird es sehr warm bis heiß mit 25 bis 32 Grad, selbst oben in 2000 Meter Höhe 13 bis 20 Grad. Und der Wind im Osten ist meist nur noch mäßig.
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1: Im Studio ist Theresa Eder. Es ist 4 Uhr. Jeder und jede Zweite lässt sich bei der Jobbewerbung von künstlicher Intelligenz helfen. Das geht aus einer neuen Umfrage von Karriere.at hervor. Wolfgang Böhmer berichtet.
2: Vor allem beim Begleitschreiben lassen sich da aus Angst etwa vor Rechtschreibfehlern

0: 9 von 10 Bewerbern helfen, bei den eigentlichen Unterlagen, also etwa dem Lebenslauf, greifen 56% auf die KI zurück. Vereinzelt wird die KI auch genutzt, um Bewerbungsfotos zu generieren, um beispielsweise aus einem nicht so idealen Selfie ein herzeigbares Bild zu machen. Solange das im Rahmen bleibt, ist das für viele Arbeitgeber, wie etwa die Stadt Salzburg mit 3000 Mitarbeitenden, in Ordnung, heißt es. Entscheidend ist dann ohnehin das Bewerbungsgespräch und da sieht man gleich, ob das Ganze authentisch ist. Andererseits, interessanter Punkt, wenn bei der Bewerbung zum Beispiel viele Fehler drinnen sind, könnten das viele so sehen, dass die Person, die sich da bewirbt, keine Ahnung von ChatGPT oder KI-Tools hat und somit gar keine Chance auf das eigentliche Bewerbungsgespräch bekommt.
1: Beim börsennotierten Faserhersteller Lenzing droht ein noch größerer Jobabbau als bisher bekannt. Das Unternehmen will weltweit etwa 2000 Arbeitsplätze bis Ende nächsten Jahres streichen. Der Standort in Heiligenkreuz im Burgenland soll geschlossen werden. Dort arbeiten fast 300 Menschen. Für sie gilt laut dem Unternehmen ein Sozialplan. Und 8 Tage nach dem Finale der Fußball-Weltmeisterschaft hat sich jetzt FIFA-Präsident Gianni Infantino auf Instagram zu Wort gemeldet. Und Daniel Kulowitz, es scheint so, als würde er mit dem Posting die Kritik am Turnier zurückweisen.
2: Die Kritiker des Turniers hätten Hass und Spaltung verbreitet, so die Vorwürfe des FIFA-Präsidenten via Instagram. Er sprach wie schon während des Turniers von der herausragendsten FIFA-WM der Menschheit.
3: The biggest event in the history of mankind.
2: Die WM sei ein Symbol für Einheit und Zusammenhalt. Unsere Welt brauche Liebe und Toleranz. Alltagsprobleme konnten kurz beiseite geschoben werden, so Infantino.
3: Today problems can be left aside.
2: Es gab keine Zwischenfälle, keine Feindseligkeiten, keine Gewalt, so der FIFA-Boss. Und man müsse ein neues Vokabular für diese ganz spezielle WM finden.
3: We have to invent a new vocabulary to define the success of this special World Cup.
2: Viele hätten die positiven Seiten des Turniers bewusst ausgeblendet, kritisiert Infantino. Der FIFA-Boss wiederum muss sich vorwerfen lassen, fragwürdige Vorgänge während der gesamten WM unkommentiert gelassen zu haben.
1: Und wir kommen zum Schluss noch zu den Wetteraussichten. Die hat jetzt Daniel Schlager für Sie.
4: Teils klar, teils bewölkt geht es durch die Nacht und vor allem inneralpin relativ frisch. Tiefstwerte 10 Grad im Lungau bis 20 Grad in der Wiener Innenstadt. Tagsüber wird es dann in ganz Österreich hochsommerlich warm bis heiß mit 25 bis 32 Grad. Dazu ist es durchwegs trocken und von Vorarlberg bis Salzburg meist strahlend sonnig. Den Himmel teilen müssen sich Sonne und Wolken im Süden und im Osten. Der Wind wird aber deutlich schwächer sein als gestern. Ab Mittwoch beginnt die Hitzewelle dann so richtig zu rollen.
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1: Im Nachrichtenstudio begrüßt Sie Tom Brandenberger. Eine Trauerfeier ist heute der Anlass für eine Reihe internationaler Krisentreffen in Washington. Dort wird am Nachmittag der vor allem in außenpolitischen Fragen einflussreiche Senator Lindsey Graham aufgebahrt, der vor 1,5 Wochen verstorben ist. Aus Washington Markus Müller.
2: Er war ein außenpolitischer Hardliner mit besten Kontakten zu den Regierungen in Israel und der Ukraine. Beide Länder verlieren mit dem Tod von Senator Lindsey Graham einen wichtigen Fürsprecher in Washington. Und beide Länder wollen die Trauerfeier nutzen, um bei Präsident Donald Trump ein gutes Wort für sich einzulegen. Graham sei ein Freund Israels gewesen, sagt der israelische Premier Benjamin Netanyahu vor seinem Abflug. Jetzt treffe er in Washington einen anderen
3: Freund.
2: Nämlich Donald Trump. Der wird am Rand der Trauerfeier noch mit dem ukrainischen

0: US-Präsidenten Volodymyr Zelensky sprechen. Graham hatte kurz vor seinem Tod im Parlament ein umfangreiches Sanktionenpaket gegen Russland auf den Weg gebracht, dem Präsident Trump allerdings erst zustimmen muss, bevor es in Kraft treten kann.
1: Beim börsennotierten Faserhersteller Lansing droht ein noch größerer Jobabbau als bisher bekannt. Das Unternehmen will weltweit etwa 2000 Jobs bis Ende nächsten Jahres streichen. Der Standort in Heiligenkreuz im Burgenland soll geschlossen und verkauft werden. Dort arbeiten fast 300 Menschen. Für sie soll es laut dem Unternehmen einen Sozialplan geben. Das deutsche Bundeskriminalamt stuft derzeit 410 Menschen als islamistische Gefährder ein. Das berichtet das Redaktionsnetzwerk Deutschland. Hinzu kämen 65 Gefährder aus dem Bereich Rechtsextremismus und 17 aus dem Bereich Linksextremismus. Als Gefährder gelten Personen, denen die Polizei politisch motivierte Straftaten, insbesondere Terroranschläge, zutraut. Johnson & Johnson legt den jahrelangen Rechtsstreit um mutmaßlich krebserregendes Babypuder mit einem Milliardenvergleich bei. Der US-Konzern zahlt nach eigenen Angaben 5,5 Milliarden Dollar, um einen Schlussstrich unter zehntausende Klagen zu setzen. Hintergrund ist, dass das Talcum-Babypuder des Unternehmens Eierstockkrebs verursachen soll. Johnson & Johnson hat die Vorwürfe stets bestritten. Und nach Spanien und Frankreich sind auch in Portugal mehrere Waldbrände ausgebrochen. Mehr als 1000 Einsatzkräfte kämpfen gegen die Flammen im Zentrum und im Norden des Landes. Rund 20 Löschflugzeuge und Hubschrauber sind im Einsatz. Das waren die Nachrichten mit Tom Brandenberger. Zum Wetter.
2: Von Tag zu Tag wird es nun wärmer, speziell ab morgen verbreitet heiß, teilweise sogar sehr heiß. Am Freitag sind sogar bis 39 Grad möglich. Besonders heiß wird es dabei in Niederösterreich, Wien und dem Burgenland. Heute erreichen die Temperaturen 25 bis 32 Grad, in 2000 Meter Höhe 13 bis 20 Grad mit den höheren Werten im Westen. Zudem scheint heute für viele Stunden die Sonne. Speziell in der Osthälfte des Landes sind aber auch ein paar Wolken dabei, etwa jetzt in der Früh und am Vormittag. Zum Abend hin klart es meist auf. Vor allem in Niederösterreich und Wien frischt mäßiger Nordwestwind auf. Morgen am Mittwoch steigert sich die Hitze auf 28 bis etwa 35 Grad. Von der Früh weg scheint die Sonne. Im Tagesverlauf bilden sich am Mittwoch jedoch Quellwolken und in weiterer Folge über den Bergen ein paar Gewitter, vor allem vom Montafon bis zum Mariazellerland. Und manche Gewitter können in der heißen Luft auch heftig ausfallen. So viel zum Wetter mit Nicola Biermeier.
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1: Worte können verletzen oder aber aufrichten und motivieren. Davon erzählt Journalistin Gudrun Seiler in den heutigen Morgengedanken.
2: Knips und schon ist es hell im Raum. Für uns heute banal, das elektrische Licht aber vor 150 Jahren eine Sensation. Thomas Edison hat damals die Glühbirne erfunden. Unlängst habe ich gelesen, dass Edison als Volksschüler einmal einen Brief nach Hause mitbekommen hat. Vom Schuldirektor an die Mutter. Edisons Mutter macht also den Brief auf, liest, kriegt feuchte Augen und dann liest sie laut vor. Ihr Sohn ist ein Genie. Diese Schule hat ihm nicht genug zu bieten. Unterrichten Sie ihn bitte selbst. Das hat die Mutter getan. Lange Zeit später, die Glühbirne ist schon erfunden, das Grammophon und die Batterie auch und Frau Edison ist tot, da entdeckt Thomas Edison beim Aufräumen den alten Brief des Schuldirektors. Und er liest, was wirklich drin stand. Ihr Sohn ist geistig behindert. Wir können ihn nicht an unserer Schule behalten, er ist suspendiert. Eine Vernichtung. Aber Edisons Mutter hat damals mit ihren Worten und mit ihrer Liebe für ihr Kind die Vernichtung ausgelöscht und ins glatte Gegenteil verkehrt. Ob die Geschichte mit dem Brief vom Schuldirektor so stimmt, weiß ich nicht. Aber ihr Kern ist wahr. Es geht um gute und böse Worte. Worte können töten und Worte können aufrichten. Und besonders schwer wiegt das, was wir zu einem Kind sagen. Ich will heute Frau Edison sein und nicht der Schuldirektor ihres Sohnes. Ich will heute etwas Gutes zu einem Kind sagen. Sie auch? Und knips, ist es ein bisschen heller im Raum.
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1: Im Nachrichtenstudio begrüßt Sie Tom Brandenberger. Jetzt liegt er also vor, der Regierungskompromiss zur Wehrdienstreform. Der Grundwehrdienst soll künftig um 3 Monate verlängert werden, also 6 Monate und 3 Monate verpflichtende Übungen. Der Zivildienst wird auf 9 plus 2 Monate ausgeweitet, vorerst aber auf freiwilliger Basis. Wenig davon hält die FPÖ. Wehrdienstsprecher Reifenberger versteht nicht, warum die Regierung die Vorschläge der Wehrdienstkommission übergeht.
2: Ich verstehe nicht, wie die Regierung gute Modelle der Wehrdienstkommission hernehmen kann und dann etwas Eigenes kreiert. Warum die Politiker glauben, dass sie gescheiter sind als die Experten und hier Modelle miteinander kombinieren, Rosinen herauspicken, da halte ich nichts davon. Es hätte dieses Modell 8 plus 2, das Modell Österreich Plus, für den Wehrdienst und mindestens 12 Monate für den Zivildienst einfach umgesetzt werden sollen.
1: Wenig begeistert sind auch die Grünen. Wehrdienstsprecher Stögmüller stößt sich vor allem an der Zivildienstregelung.
3: Ich sehe noch nicht, was diese 2 Monate im Zivildienst mehr bringen soll für die jungen Menschen und genauso eben wie die 3 Monate beim Grundwehrdienst. Wenn entsprechend mir diese Antwort gegeben wird, was der Mehrwert für die jungen Burschen, aber auch für den Zivildienst ist, dann können wir gerne über eine Verlängerung reden.
1: Kritik der Opposition also an der Reform. In Washington findet heute die Trauerfeier für den kürzlich verstorbenen US-Senator Lindsey Graham statt. Unter den zahlreichen Gästen sind auch Israels Premier Netanyahu und der ukrainische Präsident Zelensky. Beide werden am Rande der Feier mit US-Präsident Trump zusammenkommen. Graham war einer der wichtigsten

0: wichtigster Unterstützer Israels und der Ukraine in den USA. Im Burgenland sind auch beliebte Ausflugsziele mit Asbestschotter kontaminiert. Das sagt die Umweltschutzorganisation Greenpeace. Betroffen sind demnach etwa die Burg Lockenhaus, die Burg Schleining und die Aussichtswarte Geschriebenstein. Greenpeace nennt Laboranalysen von Schotter- und Sandproben mit Asbestgehalten von bis zu 50% und fordert wieder Sofortmaßnahmen. Patricia Spieß berichtet.
1: Betroffen von Belastung sind laut Greenpeace der Parkplatz und die Innenhöfe der Burg Schleining und zwei nahe Wanderwege. Außerdem der Parkplatz und Innenhof der Burg Lockenhaus sowie der Burgsee-Parkplatz. Eine Schotterfläche vor Aussichtswarte Geschriebenstein in Rechnitz und ein Freizeitunternehmen im Südburgenland. Das Unternehmen und die Eigentümer der Burg Lockenhaus wollen Bereiche sperren, befeuchten und Sanierungen prüfen, so Greenpeace. Die Burg Schleining gehört dem Land. Die Landesholding empfiehlt eine normgerechte Beprobung, verweist darauf, dass man nichts zur Qualität der Greenpeace-Proben sagen könne und darauf, dass bekannte Messwerte gesetzliche Grenzen nicht überschreiten.
0: An der französischen Atlantikküste versucht die Feuerwehr weiter, die Waldbrände noch vor dem Beginn der nächsten Hitzewelle einzudämmen. Sie hat jetzt breite Schneisen in den Wald gerodet, um ein Übergreifen der Flammen weiter zu verhindern. 2500 Feuerwehrleute, 18 Löschflugzeuge und 1500 Soldaten sind im Einsatz. Das waren die Nachrichten mit Tom Brandenberger.
2: Jetzt gibt's das Wetter. Mit Claudia Schneider.
3: Ja, das wird heute schon recht sommerlich. Wir starten in die Hitzewelle heute rein. Die Temperaturen steigen auf 26 bis 30 Grad an. Wir haben in der Früh ein paar Restwolken oder auch Frühnebelfelder, aber die verschwinden bis am Vormittag und dann scheint heute die meiste Zeit die Sonne. Und so richtig schwül warm bis heiß wird es dann ab morgen Mittwoch werden. In St. Michael und in Mittersill hat es jetzt 9 Grad und in der Stadt Salzburg 14 Grad.
2: 6:03, heute ist Dienstag, wir schauen auf die Straßen.
3: Momentan schaut es eigentlich für Salzburg Straßen ganz gut aus, sind uns keine Störungen gemeldet worden. Gute Fahrt.
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2: Und auch heute kann das Motto nur sein:
6: Eine Schlaftabletten brauche ich keine.
2: Ganz genau. Schönen guten Morgen, heute ist Dienstag, der 28. Juli.

0: 10 Minuten nach 6 am Dienstag. Recht schönen guten Morgen. Die Bundesregierung reformiert den Wehrdienst ein bisschen. Das ist gestern im Sommer Ministerrat in Salzburg beschlossen worden. Ich glaube, das war sogar in der Kaserne. Einen schönen guten Morgen, Christine Hack.
1: Einen schönen guten Morgen, ja, in der Schwarzenberg-Kaserne in Waldsiedenheim war das. Und lange Verhandlungen hat es da vorher gegeben. Künftig soll jetzt der Grundwehrdienst 9 Monate dauern, konkret 6 Monate wie bisher, aber zusätzliche 3 Monate Milizdienst. Und auch beim Zivildienst sind Änderungen geplant. Es gibt aber auch schon Kritik, und zwar von der FPÖ. Die hält das Modell nämlich für einen faulen Kompromiss.
0: Warum? Das hören Sie im Radio Salzburg Frühjournal um 6:30. Und wir schauen nach Strauß-Walchen. Da gibt es Ärger

0: um hohe Betriebskosten.
1: Genau, mehrere Mieter von einer Wohnsiedlung müssen dann Nachzahlungen von teils mehr als 1.000 Euro leisten und verlangen jetzt Aufklärung, warum. Die Wohnbaugesellschaft GSWB verweist da auf gestiegene Kosten und auf einen außergewöhnlich hohen Wasserverbrauch in der Siedlung.
0: Vielleicht werden da Avocados gezüchtet. Mehr dazu und natürlich zu allen anderen wichtigen Themen des Tages sind ja doch noch ein paar in genau 18 Minuten.
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0: Schönen guten Morgen.
1: Schönen guten Morgen.

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3: 18 nach 6. Heute ist Dienstag. Gestern war ich ein bisschen unter Menschen und hab gesehen, der Sommerschlussverkauf ist schon überall im Gange.
4: Ja, der geht ja schon in die finale Phase.
3: Das ist verrückt, ne? 28. Ja. Juli.
4: Aber wer jetzt noch auf der Suche ist, natürlich noch so richtigen Sommerschnäppchen, die können wir durchaus brauchen in den nächsten Tagen.
3: Wollte gerade sagen, wettermäßig würde es sich anbieten.
4: Wir
3: vielleicht
4: Frauen sagen dann immer, wir haben gespart. Wenn wir so einen Rundumschlag machen. Schau, Schatz, ich habe gespart. Weil sonst hätte das ja so und so viel gekostet.
3: Und wir Männer können uns sowieso nicht erinnern, was wir letztes Jahr gekauft haben. Also von dem her ist es ja egal.
4: Jetzt ja im Kosten wieder neu.
3: Ja. So leicht zufrieden zu stehen.
4: Ja, also jetzt baut sich der Sommer heute so richtig auf. Es wird heute schon sommerlich warm, können wir heute sagen, 26 bis 30 Grad. Frühnebelfelder, Wolken, das verschwindet heute alles ziemlich schnell. Über weite Strecken ist es eh von der Früh weg heute schon ziemlich klar draußen. Und dann ab morgen wird es dann richtig heiß, es geht auf über 30 Grad hinaus. Stellenweise kann es gewittrig werden, es werden sich über den Bergen tagsüber Quellwolken bilden. Also einzelne kräftige Gewitter, die sind ab morgen bereits dabei. Und jeden Tag wird es eben ein bisschen heißer, Sonne und Hitze, das begleitet uns jetzt bis übers Wochenende hinaus.

0: Also Sachen gibt es im Urlaub, was Neues lernen, dass man als Reisetrend durchgeht, das ist auch witzig. Im Urlaub generell was lernen ist schon witzig.
1: Ja, aber das passiert ja oft automatisch. Aber das Ganze hat jetzt einen offiziellen Namen, das nennt sich Skillcation. Also anstatt dass alle nur am Strand herumliegen, wird da angepackt und einfach Neues ausprobiert. Anke Mandl.
2: Stricken lernen auf einer Insel, am Bauernhof Heu ernten oder sogar beim Mauerbauen in China mithelfen. Dafür zahlen Menschen Geld. Bei solchen Urlaubsangeboten geht es darum, neue Fähigkeiten zu lernen und besondere Erfahrungen zu sammeln. Laut Arbeitspsychologin Sabine Bergenauf kann ein Grund dafür sein, viele wollen im Urlaub bewusst etwas ganz anderes machen.
3: Durch das Kontrastprogramm wird sowas wie eine mentale Distanz zur eigenen Arbeit aufgebaut. Und je größer die Distanz, umso größer ist der Erholungseffekt.
2: Gerade wer im Job viel am Computer sitzt, sucht im Urlaub oft Ausgleich. Etwas mit den Händen machen und etwas Greifbares schaffen. Das kann helfen, den Kopf frei zu bekommen und wieder Kraft für den Alltag und die täglichen Aufgaben zu sammeln.
0: Das Einzige, was ich im Urlaub ausprobiere neu, sind das Restaurant links und rechts.
1: Und die Bar rechts.
0: Ist auch
1: lernt man auch immer wieder dazu.
0: Oft was Neues dabei.

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4: Freiheitliche kritisieren Wehrdienstreform. Ärger über hohe Betriebskostensteigerungen in GSWB-Siedlung. Beim Wetter kündigt sich die nächste Hitzewelle an. 6:30 am Dienstag, dem 28. Juli, begrüßt Sie Christine Hackenbuchner. Guten Morgen. Nach dem mutmaßlich islamistischen Anschlag am Christopher Street Day in Berlin gibt es neue Details zum Täter. Laut einem Gerichtsurteil war der 21-Jährige von 2023 bis 2024 nach islamischem Recht mit einer Frau aus Salzburg verheiratet. Der Mann war im Mai wegen der Vorbereitung einer schweren staatsgefährdenden Gewalttat verurteilt worden, dann aber aus der Untersuchungshaft freigekommen. Bei dem Anschlag ist eine Frau getötet worden, 29 Menschen sind verletzt. Österreich will den Wehrdienst verlängern und die Miliz stützen. Die Regierung hat gestern beim Sommerministerrat in Salzburg die Reform beschlossen. Die Dienstzeit wird um 3 Monate auf insgesamt 9 Monate verlängert. Ebenfalls ausgeweitet wird der Zivildienst und zwar auf 9+2 Monate, allerdings nur auf freiwilliger Basis. Die Reform sei ein fauler Kompromiss, kritisiert der Wehrsprecher der FPÖ im Parlament, der Salzburger Volker Reifenberger.
5: Es wird hier eine sinnvolle Lösung brauchen. Ich verstehe nicht, wie die Regierung gute Modelle der Wehrdienstkommission hernehmen kann und dann etwas Eigenes kreiert. Warum die Politiker glauben, dass sie gescheiter sind als die Experten und hier Modelle miteinander kombinieren, Rosinen herauspicken. Es hätte dieses Modell 8+2, das Modell Österreich Plus, für den Wehrdienst und mindestens 12 Monate für den Zivildienst einfach umgesetzt werden sollen. So einfach ist es, da wären wir sofort dabei. Jetzt muss man sich das anschauen.
4: Für die Neuregelung braucht die Regierung eine Zweidrittelmehrheit im Parlament. Die Reform soll am 1. Jänner 2027 in Kraft treten. Und neben der Wehrdienstreform hat die Bundesregierung beim Sommerministerrat in Salzburg auch ein Social Media

0: Verbot für unter 14-Jährige auf den Weg gebracht. Der Gesetzesentwurf ist gestern in Begutachtung geschickt und an die EU-Kommission übermittelt worden. Betroffen wären Plattformen wie TikTok, Instagram, YouTube und Snapchat. WhatsApp ist von dem Verbot ausgenommen. Betriebskostenabrechnungen mit extrem hohen Nachzahlungen sorgen in einer Wohnsiedlung in Straßwalchen derzeit für Ärger. Mit der Teuerung allein ließen sich diese Summen nicht erklären, sagen die Betroffenen. Die zuständige Wohnbaugesellschaft GSWB spricht von Kosten, die sich summieren würden und von einem außergewöhnlich hohen Wasserverbrauch in dem Wohnblock. Einzelheiten von Viola Wörter.
1: Nachzahlungen von mehr als 1.000 Euro. Und das, obwohl die Betriebskosten ohnehin schon deutlich erhöht worden seien. Die Mieterinnen und Mieter verlangen Aufklärung. Man habe die Abrechnungen der vergangenen 3 Jahre geprüft, sagt GSWB-Pressesprecherin Gudrun Glück. Es handle sich um die üblichen Anpassungen, die sich aus den allgemein gestiegenen Preisen ergeben würden. Man verrechne die von der Gemeinde vorgegebenen Müllgebühren und für die Hausbetreuung habe man eine externe Firma beauftragt, deren Preise tatsächlich auch gestiegen seien. Auffallend sei allerdings der extrem hohe Wasserverbrauch in der Siedlung. Ein Wasserrohrbruch sei ausgeschlossen worden. Allerdings könne das Problem ein tropfender Wasserhahn oder eine tropfende Toilette sein, sagt Glück.
2: Ein undichter Spülkasten, das muss man sich mal vorstellen, kann für einen Mehrverbrauch von 1 Liter pro Minute verantwortlich sein. Das sind pro Tag 1440 Liter. Da kommen wir dann auf Mehrkosten von über 2.500 Euro.
1: Darauf habe man die Mieter aufmerksam gemacht, sagt Glück. Zudem könnten sie jederzeit eine Ratenzahlung vereinbaren.
0: Berichtet Viola Wörter. Wegen des Verdachts der Herstellung von Kinderpornografie muss heute ein 16-jähriger Flachgauer vor Gericht. Laut Anklage soll er mit künstlicher Intelligenz Fotos von 3 Mitschülerinnen manipuliert und ihre Köpfe auf nackte Frauenkörper montiert haben. Außerdem soll der Jugendliche rund 20 kinderpornografische Bilder und Videos besessen haben. Ihm droht nach dem Jugendstrafrecht eine Freiheitsstrafe. Mitten in der Hauptsaison muss die Salzach-Schifffahrt ihr Angebot einschränken. Der Wasserstand sei derzeit so niedrig, dass Fahrten nach Hellbrunn ausfallen müssen. Das sagt Betreiber Erich Behrer.
3: Niederwasserphasen sind ja bekannt, aber nicht zu dieser Jahreszeit und schon gar nicht von dieser Dauer. Für gewöhnlich haben wir zu dieser Jahreszeit eine Mittelwasserführung von ca. 170 bis 180 Kubikmeter pro Sekunde. Derzeit haben wir ca. 50% weniger an Wasserführung.
0: Ein Teil der Gäste werde auf das Amphibienfahrzeug umgebucht, das ja nur im Rückstaubereich des Kraftwerks Lehn unterwegs ist. Die Tour nach Hellbrunn werde zurzeit mit den historischen Doppeldeckerbussen durchgeführt. Er sei bereits auf der Suche nach technischen Möglichkeiten, um den Tiefgang der Amadeus reduzieren zu können, sagt Behrer. Zum Sport. Der EC Red Bull Salzburg startet am 18. September mit einem Heimspiel gegen den Erzrivalen KAC in die neue Saison in der Eishockeyliga. Das hat die Liga nun mitgeteilt. Insgesamt müssen sich die Salzburger auf einen langen Grunddurchgang einstellen. Mit dem neuen Team aus Mailand besteht die Liga nun aus 14 Teams. Die Anzahl der Spiele im Grunddurchgang erhöht sich damit auf 52. Für das neue Mountain Classic am Fuß der Skisprungschanze in Bischofshofen hat die Liga Ende Jänner ein Duell zwischen Salzburg und den Black Wings Linz sowie das Kärntner Derby zwischen dem KAC und dem VSV eingeplant. Und kein Eis in Sicht ist heute in Salzburg. Das Wetter hat Claudia Schneider für Sie.
4: Aber hoffentlich bald Eiswürferl, weil die werden wir in den nächsten Tagen wieder brauchen. Wenn es heiß wird, 26 bis 30 Grad erreichen wir heute. Das ist erst der Beginn jetzt dieser kommenden Hitzewelle. Es gibt heute schon ganz viel Sonnenschein, auch wenn es jetzt noch Restwolken gibt oder auch ein paar Nebelfelder. Das verzieht sich bis am Vormittag. Und dann ab morgen wird es dann so richtig schwül, warm bis heiß. Morgen werden es dann schon bis zu 33 Grad. Und von morgen weg steigt auch die Gewittergefahr dann gleich mal an. In Bad Gastein hat es 10 Grad, in Lofer 12 und in der Stadt Salzburg 14 Grad.
5: Wie heißt das Eis im warmen Kaffee, diese Kugel?
4: Affogato.
5: Affogato, sowas mag ich jetzt. Ein Affogato. 6:36 Uhr.
4: Auf Salzburg Straßen ist alles in Ordnung, aber sollten Sie heute übers große deutsche Eck fahren müssen, A8 bei Fraßdorf, da steht heute und morgen wegen Brückenarbeiten für jede Richtung nur eine Fahrspur zur Verfügung. Und das wird erfahrungsgemäß dann für Stau sorgen, also für Fahrten übers deutsche Eck. Heute und morgen einfach mehr Zeit einplanen, nur dass wir das zwischendurch heute mal ankündigen. Gute Fahrt!
5: kommt da das Eis in den warmen Kaffee oder in den kalten Kaffee?
4: In den warmen.
5: Boah.

0: Aha, ich habe gar nicht gewusst, dass das alles fiktive Objekte sind, die da auf unseren Geldscheinen drauf sind. Schönen guten Morgen am Dienstag, kurz vor 6:45. Sie wissen, unsere Euroscheine werden neu designt. Wie man glaubt, das hat schon was zu bedeuten, am 10er. Ach nein, jetzt, wo du das sagst, am 10er und am 20er. Ein 100er habe ich natürlich keinen, sowas habe ich schon Jahre nicht mehr gesehen. auf die Vorderseite sollen aber jetzt entweder bekannte historische Persönlichkeiten kommen oder heimische europäische Vogelarten in Verbindung mit Flusslandschaften. Also da bin ich jetzt fast eher für Persönlichkeiten.
1: Ja, ein Salzburger Designstudio hat es tatsächlich in die europaweite Endauswahl auch geschafft. Also werden wir sehen, ob vielleicht ein Schein zukünftig dann wieder aus Österreich kommt, nach ganz langer Zeit. Aber wer aus Salzburg hätte Ihrer Meinung nach es sich verdient, auf einem der neuen Euroscheine zu sein?
2: Das ist ganz einfach. Wolfgang Amadeus Mozart. Werden Sie uns bitte.
3: Max Reinhardt oder einer der großen Künstler des 20. Jahrhunderts oder zu Beginn des 20. Jahrhunderts, das wäre, glaube ich, auch eine gute Idee gewesen.
4: Mozart, Stefan Zweig, Christian Doppler. Es muss schon jemand sein, der einen besonderen Wert hat.
5: Ich würde sagen, meine Freundin.
6: Ich habe einmal einen sehr coolen Lehrer gehabt, einen Biologielehrer. Der lebt nicht mehr, aber der Bernhard Müller würde sich posthum wahrscheinlich auch drüber freuen.
7: Der Bürgermeister soll am Geldschein. Da weiß man immer genau, wo man das Geld hingibt.
0: Ja, wenn das so ist, könnte es als Finanzamt sein, das Einkaufszentrum oder die Kinder.
1: Alles Mögliche. Bis zum 21. September kann noch jeder online auf der Seite der Europäischen Zentralbank abstimmen.

0: für dich.
1: In 9 Minuten ist es 7 Uhr. Die nächste mit Spannung erwartete Premiere der Festspiele ist am Abend über die Bühne gegangen. Und diesmal war es sogar eine Uraufführung.
2: Schnee von gestern, Schnee von morgen heißt die Theatervorstellung, die auf einem Text des 83-jährigen Literaturnobelpreisträgers Peter Handke basiert. Ein Theaterabend, der insbesondere auch deshalb berührt hat, weil der sonst medienscheue Peter Handke am Ende ja sogar selbst zum Schlussapplaus auf die Bühne gekommen ist. Lukas Müschel hat sich dann nach der Premiere ins Publikum gemischt und sich umgehört, wie es gefallen hat.
3: Also es war anspruchsvoll, das auf jeden Fall. Es kommen ganz viele Bilder, ja, wenn man es zulässt.
4: Mir bleibt alles weg, der Gedanke. Und die Tränen sind den Tränen nah. Es war grandios.
5: Es war phänomenal, also ich bin noch sprachlos.
6: Ja, es war ein grandioser Theaterabend, der allen der schönsten Texte von Peter Handke in einer so faszinierenden Weise gezeigt hat. Und ich war durchgehend fasziniert. Es ist ein Glücksfall, dass die Salzburger Festspiele diesen eigentlich ja nicht für die Bühne geschriebenen Text so grandios aufgeführt haben.
7: Und dass zum Schluss der Handke noch selber auf die Bühne gekommen ist und diese Menschen, die alle aufgestanden sind, weil ich habe ihn ja in den Anfängen auch erlebt, gell? Bei der Publikumsbeschimpfung in Graz, und da war eine ganz andere Atmosphäre ihm gegenüber, und das freut mich ungemein, dass das so heute stattgefunden hat.
2: Einen Fernsehbericht gibt es für Sie in Salzburg heute.
1: Ist der dann auch von Lukas Müschel oder ist der
2: Lukas
1: von
2: Müschel?
1: Lukas Müschel. Alles klar.
2: Hat man das gehört?
1: Nein, nein, nein. Nur ich.
2: Gott.
1: Der schult das Ohr.
2: Lukas, sorry.

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1: Im Nachrichtenstudio begrüßt Sie Tom Brandenberger. Der Grundwehrdienst soll künftig um 3 Monate verlängert werden, also 6 Monate plus 3 Monate verpflichtende Übungen. Der Zivildienst wird auf 9 plus 2 Monate ausgeweitet, vorerst aber auf freiwilliger Basis. Das sieht die Wehrdienstreform vor, auf die sich die Dreierkoalition nach langen Verhandlungen geeinigt hat. Die Reaktionen sind gemischt, berichtet Viktoria Waldecker.
2: Der Dienst an der Waffe soll künftig 9 Monate dauern. Bei einer Straßenumfrage in Wien sehen junge Männer das sehr unterschiedlich.
3: Ich finde das eigentlich ganz okay. Das ist auch wichtig für die Erfahrung.
4: 6 Monate ist auch ein bisschen zu wenig. 9 Monate ist gut.
5: Ich halte jetzt nicht so viel davon. Ich habe das Gefühl, ich bin mehr Sklave fürs Land, als das mir hilft.
6: Wenn die Ausbildung besser gemacht wird und es deshalb länger dauert, dann ja.
2: Gemischte Gefühle auch bei der Wehrdienstkommission. Die Regierung hat sich auf keines ihrer empfohlenen Modelle geeinigt. Den Kompromiss sieht der Vorsitzende Erwin Hameseder pragmatisch.
7: Das löst bei mir nicht die Begeisterung aus, aber es ist schon ein Schritt, der das österreichische Bundesheer insgesamt deutlich nach vorne bringen wird.
2: Um die Wehrdienstreform umsetzen zu können, braucht die Regierung die Stimmen von Freiheitlichen oder Grünen. Beide sind noch nicht überzeugt. Die FPÖ sieht einen faulen Kompromiss. Für die Grünen ist nicht geklärt, wie es mit dem Zivildienst tatsächlich weitergeht. Die nächsten Verhandlungen warten also.
1: Beim börsennotierten Faserhersteller Lenzing droht ein noch größerer Jobabbau. Das Unternehmen will weltweit etwa 2000 Arbeitsplätze bis Ende nächsten Jahres streichen. Im Burgenland soll der Standort Heiligenkreuz geschlossen werden. Fast 300 Menschen sind betroffen. Die USA haben die von Verteidigungsminister Hegthes angekündigte Überprüfung ihrer militärischen Präsenz in Europa begonnen. Europa müsse selbst die Hauptverantwortung für seine konventionelle Verteidigung übernehmen, heißt es in Washington. Die USA haben derzeit rund 80.000 Soldaten in Europa stationiert. Bereits fix ist, dass 5.000 davon aus Deutschland abgezogen werden. Die Waldbrände im Südwesten Frankreichs halten die Einsatzkräfte und die Bewohner weiter in Atem. Trotz erster Fortschritte gibt es noch keine Entwicklung.

0: Entwarnung, berichtet aus Bordeaux Leonie Heitz.
1: Die Feuerwehr konnte die Ausbreitung der Flammen zuletzt bremsen und Brandschneisen anlegen. Unter Kontrolle ist der Großwaldbrand in der Gironde aber noch nicht. Präsident Macron spricht von einer deutlich besseren Lage als noch vor 24 Stunden.
2: On est en bien meilleure situation qu'à 24 heures. Maintenant, je reste prudent.
1: Er mahnt dennoch zur Vorsicht. Schon heute bringt die nächste Hitzewelle neue Gefahr. Das Feuer liegt noch immer nur 15 Kilometer vor Bordeaux. Das macht uns große Angst. Wir verfolgen die Entwicklung dieses riesigen Feuers Stunde für Stunde, sagt diese Bewohnerin von Bordeaux. Seit Jahresbeginn sind in Frankreich bereits rund 100.000 Hektar Wald und Vegetation verbrannt. So viel wie noch nie zu diesem Zeitpunkt im Jahr.
0: Die niedrigen Pegelstände auf der Donau schränken zunehmend die Schifffahrt ein. Es gibt zwar noch keine behördliche Sperre, aber Auswirkungen bei der Güter- als auch bei der Passagierschifffahrt. Die DDSG Blue Danube etwa bietet derzeit nur einen eingeschränkten Fahrplan an. Das waren die Nachrichten mit Tom Brandenberger.
3: Wir reden über die Sonne im Wetter mit Claudia Schneider.
4: Und da scheint sie schon, großteils zumindest heute in Stadt und Land Salzburg. Ein paar Restwolken halten sich noch oder auch Frühnebelfelder, aber das geht heute ganz schnell, dass sich die Sonne dann im ganzen Land durchsetzt. Es bleibt heute trocken und es wird sommerlich. 27 bis 30 Grad heute am Nachmittag. Und morgen dann sonnig und heiß, aber nicht ganz beständig. Es sind morgen größere Quellwolken dabei und einzelne Gewitter zum Abend hin dann möglich. Morgen gibt es dann bis zu 33 Grad. Jetzt haben wir in der Stadt Salzburg 14 Grad, in Bischofshofen sind es 13 und in Zell am See 10 Grad.
3: 6:04 gleich, unser Blick auf die Straßen.
4: In Stadt und Land Salzburg dürfte es gut laufen, aber übers große deutsche Eck ist jetzt schon eine Viertelstunde Zeitverlust auf der A8 bei Fraßdorf. Heute und morgen gibt es da Brückenarbeiten und so ist in jede Fahrtrichtung nur eine Fahrspur frei. Und Richtung München von Salzburg kommend staut es sich eben bereits. Wir wünschen weiterhin gute Fahrt.
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4: Schönen guten Morgen.

0: 12 Minuten nach 7, guten Morgen am Dienstag. Österreich macht in Sachen Social-Media-Verbot für unter 14-Jährige also ernst. Die Bundesregierung hat den Gesetzesentwurf nach dem Ministerrat in Salzburg gestern in Begutachtung geschickt, wie man so schön sagt.
1: Ja, warum braucht es das in Österreich denn überhaupt? Einerseits, weil Kinder und Jugendliche dann nichts sehen, was für ihre Augen einfach auch nicht geeignet ist. Social-Media-Experte Karim Banur.
2: Inhalte, die irgendwie schädlich oder gefährlich sind, also entweder extremistische Inhalte oder verstörende Inhalte, da wäre es natürlich wichtig, dass da keinen freien Zugang für Jugendliche gibt, die dadurch vielleicht auch negativ beeinflusst werden.
1: Und auf der anderen Seite heißt es, brauchen wir das, weil das Scrollen auf Social Media einfach süchtig machen kann.
2: Das geht uns allen, glaube ich, gleich. Man schaut sich ein Video zu einem bestimmten Thema an, dann kommen darauf folgend gleich noch andere Videos zum selben Thema und man kann da ja wirklich Stunden Zeit verlieren und das kann einen ja natürlich auch prägen. Das heißt, wenn ich mir da Inhalte zu bestimmten Themen anschaue, dann kann ich auch schnell in so eine Blase hineingesogen werden. Das passiert ja mit Verschwörungstheorien genauso. Wenn ich mal anfange, dann kriege ich immer mehr in diese Richtung und irgendwann glaube ich vielleicht auch, dass das sozusagen das einzig Wahre ist und das ist natürlich nicht nur für Jugendliche, sondern auch für Erwachsene gefährlich.
1: Genau gegen solche süchtig machende Mechanismen auf Social Media soll sich das Verbot eben richten. Und wie das Alter kontrolliert werden soll und vieles weiteres, das darüber informieren wir Sie dann am Vormittag.

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2: Heiße Tage, angenehme Nächte. Das ist die Überschrift, der Wetterbericht von Claudia Schneider. Wie ist das gemeint?
3: Das ist insofern gemeint, dass man dann in der Nacht immer gut durchlüften kann, weil tagsüber werden sich unsere vier Wände jetzt wieder gut erhitzen. Heute starten wir ja erstmal mit 27 bis 30 Grad, ganz viel Sonnenschein. Und in den kommenden Tagen geht es so weiter, nur dass es eben jeden Tag noch heißer wird. Morgen bis zu 33, am Donnerstag bis zu 37 und ja, so geht es bis übers Wochenende hinaus. Aber zumindest jetzt mal bis inklusive Freitag.

Freitag schaut es danach aus, dass wir keine Tropennächte haben, sondern dass es immer auf unter 20 Grad runtergeht. Und das ist natürlich dann im Vergleich zu anderen österreichischen Städten schon ein großer Vorteil, wenn man dann zumindest in der Nacht eine gute Abkühlung hat.

0: Wenig im Leben eines Mannes ist so prägend wie die Bundeswehrzeit. Kann ich aus eigener Erfahrung sagen, 6 Monate Dienst an der Waffe oder im Sanitätsauto, das war allerdings einmal. Der Grundwehrdienst in Österreich soll um 3 Monate verlängert werden.
1: Ja, 9 Monate stramm stehen oder eben Zivildienst leisten. Das Ziel der Reform, mehr Zeit für Spezialausbildungen und eine starke Krisenbereitschaft. Was sagen denn diejenigen dazu, die es betrifft? Ist die Verlängerung eine sinnvolle Investition in die Sicherheit oder einfach nur 3 Monate verlorene Zeit?
2: Ja, ist eigentlich schon gut. 6 Monate finde ich sogar ist ein bisschen zu wenig. Naja, weil es ist ja werblich. Militär und so für 6 Monate, das ist ja gefühlt so ein Abo.
3: Ich finde das eigentlich ganz okay. Das ist auch wichtig für die Erfahrung.
4: 9 Monate ist gut. Man lernt dort auch viel Disziplin und sowas.
5: Die Politik in der Welt ist sehr unsicher. Ich glaube, wir müssen uns vorbereiten. Also das österreichische Militär muss sich vorbereiten.
6: Also ich finde, dass der Zivildienst dann auch verlängert werden sollte, um auch auszugleichen in Kindergärten, bei der Polizei, überall, wenn eh weniger Leute da sind, dass die zumindest die dann den Zivildienst machen, auch länger das machen.
7: Man geht ja ins Bundesheer, weil es gefühlt kürzer ist. Und wenn das dann länger wird, dann müsste das Zivildienst auch länger sein. Ich halte jetzt nicht so viel davon, auch wenn ich gerne ins Bundesheer will, aber ich habe das Gefühl, ich bin mehr Sklave fürs Land, als dass es mir hilft.

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1: Freiheitliche kritisieren Wehrdienstreform. Ärger über hohe Betriebskostensteigerungen in GSWB-Siedlung. Beim Wetter kündigt sich die nächste Hitzewelle an. 7.30 Uhr am Dienstag, dem 28. Juli, begrüßt Sie Christine Hackenbuchner. Guten Morgen. Nach dem islamistischen Anschlag auf den Christopher Street Day in Berlin gibt es neue Details über den Täter. Laut einem Gerichtsurteil war der 21-Jährige von 2023 bis 2024 nach islamischem Recht mit einer Frau aus Salzburg verheiratet. Der Mann war im Mai wegen der Vorbereitung einer schweren staatsgefährdenden Gewalttat verurteilt worden, dann aber aus der Untersuchungshaft freigekommen. Bei dem Anschlag ist eine Frau getötet worden, 29 Menschen sind verletzt. Österreich will den Wehrdienst verlängern und die Miliz stützen. Die Regierung hat gestern beim Sommerministerrat in Salzburg diese Reform beschlossen. Die Dienstzeit wird um 3 Monate auf insgesamt 9 Monate verlängert. Ebenfalls ausgeweitet wird der Zivildienst und zwar auf 9 plus 2 Monate, zunächst allerdings nur auf freiwilliger Basis. Die Reform sei ein fauler Kompromiss, kritisiert der Wehrsprecher der FPÖ im Parlament, der Salzburger Volker Reifenberger.
2: Es wird hier eine sinnvolle Lösung brauchen. Ich verstehe nicht, wie die Regierung gute Modelle der Wehrdienstkommission hernehmen kann und dann etwas Eigenes kreiert. Warum die Politiker glauben, dass sie gescheiter sind als die Experten und hier Modelle miteinander kombinieren, Rosinen herauspicken. Es hätte dieses Modell 8 plus 2, das Modell Österreich Plus, für den Wehrdienst und mindestens 12 Monate für den Zivildienst einfach umgesetzt werden sollen. So einfach ist es, da wären wir sofort dabei. Jetzt muss man sich das anschauen.
1: Für die Neuregelung braucht die Regierung eine Zweidrittelmehrheit im Parlament. Die Reform soll am 1. Jänner 2027 in Kraft treten. Wegen des Verdachts der Herstellung von Kinderpornografie muss heute ein 16-jähriger Flachgauer vor Gericht. Laut Anklage soll er mit künstlicher Intelligenz Fotos von 3 Mitschülerinnen manipuliert und ihre Köpfe auf nackte Frauenkörper montiert haben. Außerdem soll der Jugendliche rund 20 kinderpornografische Bilder und Videos besessen haben. Ihm droht nach dem Jugendstrafrecht eine Freiheitsstrafe. Betriebskostenabrechnungen mit extrem hohen Nachzahlungen sorgen derzeit in einer Wohnsiedlung in Straßwalchen für Ärger. Mit der Teuerung allein ließen sich diese Summe nicht erklären, sagen die Betroffenen. Die zuständige Wohnbaugesellschaft GSWB spricht von Kosten, die sich summieren würden und von einem außergewöhnlich hohen Wasserverbrauch in dem Wohnblock. Einzelheiten von Viola Wörter.
3: Nachzahlungen von mehr als 1.000 Euro. Und das, obwohl die Betriebskosten ohnehin schon deutlich erhöht worden seien. Die Mieterinnen und Mieter verlangen Aufklärung. Man habe die Abrechnungen der vergangenen 3 Jahre geprüft, sagt GSWB-Pressesprecherin Gudrun Glück. Es handle sich um die üblichen Anpassungen, die sich aus den allgemein gestiegenen Preisen ergeben würden. Man verrechne die von der Gemeinde vorgegebenen Müllgebühren und für die Hausbetreuung habe man eine externe Firma beauftragt, deren Preise tatsächlich auch gestiegen seien. Auffallend sei allerdings der extrem hohe Wasserverbrauch in der Siedlung. Ein Wasserrohrbruch sei ausgeschlossen worden. Allerdings könne das Problem ein tropfender Wasserhahn oder eine tropfende Toilette sein, sagt Glück.
4: Ein undichter Spülkasten, das muss man sich mal vorstellen, kann für einen Mehrverbrauch von 1 Liter pro Minute verantwortlich sein. Das sind pro Tag 1440 Liter. Da kommen wir dann auf Mehrkosten von über 2.500 Euro.
3: Darauf habe man die Mieter aufmerksam gemacht, sagt Glück. Zudem könnten sie jederzeit eine Ratenzahlung vereinbaren.
1: 25 Jahre lang hat Leo Bauernberger den Salzburger Tourismus geprägt. Im kommenden Frühling übergibt der Geschäftsführer der Salzburger Landtourismusgesellschaft an seine Nachfolgerin oder seinen Nachfolger. Zum Abschied mahnt Bauernberger, Salzburg müsse vor allem wettbewerbsfähig bleiben. Informationen von Gertrud Stabauer.
5: Der Tourismus in Salzburg wächst weiter. Vom Herbst 2024 bis zum Oktober 2025 sind die Nächtigungszahlen auf den Rekordwert von 30,5 Millionen gestiegen. Unter dem Stichwort Overtourism gibt es seit langem Kritik. Noch SLT-Geschäftsführer Leo Bauernberger sagt dazu:
6: Also grundsätzlich ist es ja so, dass wir nicht nach noch mehr Gästen streben. Das ist nicht das erklärte Ziel, sondern das erklärte Ziel ist, Qualitätsgäste ins Salzburger Land zu bringen, dass diese Gäste natürlich auch möglichst viel Wertschöpfung im Lande lassen. Diese Wettbewerbsfähigkeit auf diesem Niveau zu halten, ist eine große Herausforderung.
5: Salzburg will in den Randzeiten im Frühling und im Herbst noch wachsen. Der Sommer holt im Vergleich zum Winter immer mehr auf. Die Konkurrenz unter knapp 200 Ländern weltweit sei groß, Erfolg im Tourismus sei kein Selbstläufer. In vielen Gebirgstälern sei er die Lebensgrundlage der Bewohnerinnen und Bewohner, sagt Leo Bauernberger. Bis Herbst 2027 will er noch in der Salzburger Landtourismusgesellschaft tätig sein. Danach möchte Bauernberger Projekte in der Privatwirtschaft übernehmen.
1: Zum Sport. Der EC Red Bull Salzburg startet am 18. September mit einem Heimspiel gegen den Erzrivalen KAC in die neue Saison in der Eishockeyliga. Das hat die Liga nun mitgeteilt. Insgesamt müssen sich die Salzburger auf einen langen Grunddurchgang einstellen. Mit dem neuen Team aus Mailand besteht die Liga nun aus 14 Teams. Die Anzahl der Spiele im Grunddurchgang erhöht sich damit auf 52. Für das neue Mountain Classic am Fuß der Skisprungschanze in Bischofshofen hat die Liga Ende Jänner ein Duell zwischen Salzburg und den Black Wings Linz sowie das Kärntner Derby zwischen dem KAC und dem VSV eingeplant. Wir haben heute viel Sonnenschein eingeplant. Claudia Schneider, das Wetter bitte.
7: Ja, und die städtischen Freibäder, die reagieren ja auch gleich wieder auf diese heute beginnende Hitzewelle. Die lassen die Freibäder auch jetzt von heute mal weg bis Sonntag bis 20 Uhr jeweils offen.
8: Durchgehend.
7: Um diese Uhrzeit, ja durchgehend, das wär's. Um diese Uhrzeit hat es dann ja immer noch um die 26 Grad und in den kommenden Tagen ja noch deutlich mehr. Heute haben wir mal einen stabil sonnigen Tag und ab morgen Nachmittag steigt aber dann im Bergland schon die Gewittergefahr an. Morgen gibt es dann bis zu 33 Grad. Jetzt sind es noch angenehme 16 in der Stadt Salzburg und 13 in Bischofshofen und St. Johann.
8: Nachtbaden. Nicht Nacktbaden, ja, Nachtbaden im Volksgarten. 7.37 Uhr, wir schauen auf die Straßen.
7: Sind uns weiterhin keine Störungen in Stadt und Land gemeldet worden, aber

0: 8 bei Frasdorf. Da steht heute und morgen wegen Brückenarbeiten für jede Richtung nur eine Fahrspur zur Verfügung. Richtung München staut es sich. Eine Viertelstunde brauchen Sie mindestens länger.
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0: Kurz vor dreiviertel acht, guten Morgen. Am Dienstag, einer der beliebtesten Touristenattraktionen in unserer Stadt, in Salzburg, sitzt, wie soll man sagen, buchstäblich auf dem Trockenen.
1: Ja, die Amadeus, die kann zurzeit nicht fahren, weil die Salzach einfach so wenig Wasser führt. Und so etwas hat Erich Behrer, der Erfinder der Salzach-Schifffahrt, in den vergangenen 25 Jahren noch nicht erlebt.
2: Im Moment gehe ich davon aus, dass wir ja von einem Ausnahmejahr sprechen. Sollte aber die Tendenz weiter in die Richtung gehen, dann werde ich mir überlegen müssen, das Tourenangebot letztlich zu ändern. Man wird dann viele Fahrten im Bereich Nandaler Brücke enden lassen und dafür weiter Richtung Mühlen, Lehn fahren.
1: Na, der Rückstaubereich vom Kraftwerk ist hier eine Hilfe. Ans Aufgeben denkt Behrer aber auf keinen Fall.
2: Letztlich wird aber die doch sehr gut besuchte Attraktion, welche von der Familie ja mit großem persönlichen Einsatz betrieben wird, weiter bestehen. Vielleicht in den nächsten 25 Jahren in einer angepassten Form, welche aber ja dem Klimawandel letztlich geschuldet ist.

0: Seit 1990 gibt es die weißen Nummerntafel auf unseren Autos und doch sieht man immer nur die guten alten schwarzen. Ähnlich ist es auch mit dem Führerschein. Der rosa-rote Lappen, wie man ihn nennt, muss bis 2033 spätestens ausgetauscht werden. Und wer immer nur einen herauszieht und immer nur einen hat, der wird natürlich sofort aufs Foto geschaut. Ja, sag mal, wie schaust du denn aus am Foto? Ach, kennt man nicht, kennt man schon. Und jeder hat zu seinem Führerschein irgendwie eine Geschichte. Weißt, wenn man sagt, den hat der und das Tier hat man schon mal angefressen und dort habe ich ihn verloren und da ist er mal ins Wasser gefallen. Und
1: manche haben ihn dann auch tauschen müssen.
0: Naja, wenn er ganz kaputt ist oder wenn du ihn verlierst.
1: Oder als natürlich. Beispiel, wenn man irgendeine Zusatzführerscheinprüfung oder so macht, dann wurde der Lappen auch getauscht.
0: Du hast ja O-Bus und LKW mit Anhänger gemacht, gell?
1: Einmal alles, weil hilft es nichts, schaut es nichts, immer ein Plan B in der Tasche. Ja, gut, dass du mich so gut kennst. Auf jeden Fall, Edina Geisecker war

0: unterwegs und hat ein paar Geschichten mitgebracht. Und natürlich im Austausch dazu auch ihr altes Führerscheinfoto hergezeigt.
1: Erkennen Sie mich noch?
2: Ja.
3: Doch, man erkennt Sie noch.
1: Ist Ihr Führerscheinfoto auch ziemlich alt?
3: 15 Jahre.
1: Haben Sie es zufällig dabei?
3: Ja.
1: Okay, ja, man muss so finster schauen, gell? Aber ich habe es ja erkannt.
3: Da bin ich ja froh.
1: Gibt es eine Geschichte zum Foto auf diesem Führerschein?
3: Ich war froh, als ich bestanden hatte. Der Prüfer hat, glaube ich, zwei Augen zugedrückt.
1: Würden Sie mir Ihren Führerschein auch zeigen?
2: Ist ein bisschen her.
1: Tipptopp erkennbar.
2: Das ist schön. Das war ja der Führerschein mit 17 damals, direkt am Anfang. Und das war schon cool, dann auch mal selber am Steuer zu sitzen und nicht nur daneben.
4: Nein, ich habe schon Checkkarte.
1: Haben Sie noch Erinnerungen an Ihr Führerscheinfoto?
4: Das ist so klein, dass man eigentlich eine Lupe braucht.
1: Was bedeutet der Führerschein oder was hat der damals überhaupt für Sie bedeutet?
4: Ja, das gehört einfach dazu. Also zuerst Matura, dann der Führerschein.
5: Ich habe noch einen Führerschein und zwar einen alten. Schau, ein bisschen ähnlich auch noch dem Foto.
1: Wann wurde der ausgestellt?
5: Mit 18. Wo ich stolz bin, ich habe A und B gemacht.
6: Ich habe auch noch den alten rosaroten. Ich wurde schon hin und wieder darauf aufmerksam gemacht von Polizisten, den zu ändern zu lassen, weil ich hatte ein bisschen längere Haare und nicht mehr so gut erkennbar meinte. Aber solange es irgendwie möglich ist, lasse ich es so.
7: Nein, wenn das alles wäre, also bitte ganz ehrlich, was das früher war, das ja ganz einfach, so ein Foto zu machen, oder? Ich glaube, das hat nicht einmal einen Fotografen gebraucht in den 80ern. Da hat man das schnell irgendwie... Na, beim Automaten konnte man es noch machen.
0: Auf jeden Fall, finde ich, hat man noch besser ausgeschaut als wie jetzt auf den Fotos. Jetzt ist es ja furchtbar.
7: Ja, wird nicht besser mit der Zeit.

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2: Im Nachrichtenstudio begrüßt sie Tom Brandenberger. Beim börsennotierten Faserhersteller Lenzing droht ein noch größerer Jobabbau als bisher bekannt. Das Unternehmen will nach eigenen Angaben weltweit 2000 Arbeitsplätze bis Ende nächsten Jahres streichen. Der Standort in Heiligenkreuz im Südburgenland soll verkauft werden. Fast 300 Menschen sind betroffen. Michael Fröschel berichtet.
3: Das Aus für das Faserwerk in Heiligenkreuz im Lafnitztal kommt gestern am späten Abend. In einer Aussendung verkündet der börsennotierte Faserhersteller, dass die Produktion im Burgenland bis Ende dieses Jahres eingestellt wird. Der Standort Heiligenkreuz soll verkauft werden. Dort arbeiten 285 Personen. Für sie soll es laut dem Unternehmen einen Sozialplan geben. Auch ein Faserwerk in England wird geschlossen. Insgesamt will Lenzing weltweit bis Ende 2027 2000 Jobs abbauen. Der Konzern schreibt schon das vierte Jahr in Folge rote Zahlen und hat im vergangenen Herbst angekündigt, 600 Jobs zu streichen. Als Gründe für die Krise gelten die schwache Nachfrage im Textilmarkt, niedrige Preise für Fasern und Zellstoff und die US-Zölle. Burgenlands Landeshauptmann Doskozil spricht von einer schmerzhaften Weichenstellung der Konzernverantwortlichen.
2: Nach der Präsentation der Wehrdienstreform durch die Regierung spricht der Chef der Wehrdienstkommission Hameseder von einem guten Kompromiss. Es sei eine starke Annäherung an das Modell, das die Kommission vorgeschlagen habe, sagt Hameseder im Gespräch mit dem ORF-Radio. Der Grundwehrdienst soll künftig 6 Monate plus 3 Monate verpflichtende Übungen dauern. Der Zivildienst wird auf 9 plus 2 Monate ausgeweitet, vorerst aber auf freiwilliger Basis. Urlaub und dabei etwas Neues lernen, genau das steckt hinter dem neuen Reisetrend, der sogenannten Skillcation. Statt nur am Strand zu liegen, wird angepackt und etwas Neues ausprobiert. Mehr von Anke Mandl.
4: Stricken lernen auf einer Insel, am Bauernhof Heu ernten oder sogar beim Mauerbauen in China mithelfen. Dafür zahlen Menschen Geld. Bei solchen Urlaubsangeboten geht es darum, neue Fähigkeiten zu lernen und besondere Erfahrungen zu sammeln. Laut Arbeitspsychologin Sabine Bergner von der Uni Graz kann ein Grund dafür sein, viele wollen im Urlaub bewusst etwas ganz anderes machen.
5: Durch das Kontrastprogramm wird sowas wie eine mentale Distanz zur eigenen Arbeit aufgebaut. Und je größer die Distanz, umso größer ist der Erholungseffekt.
4: Gerade wer im Job viel am Computer sitzt, sucht im Urlaub oft Ausgleich. Etwas mit den Händen machen und etwas Greifbares schaffen. Das kann helfen, den Kopf frei zu bekommen.

0: und wieder Kraft für den Alltag und die täglichen Aufgaben zu sammeln.
1: Die italienische Regierung senkt angesichts der stark gestiegenen Energiekosten vorübergehend die Steuern auf Diesel. Konkret soll der Preis für Verbraucher bis zum 6. August um 17 Cent pro Liter reduziert werden. Zudem sind Steuererleichterungen für Lastwagenfahrer und landwirtschaftliche Betriebe geplant. Die Maßnahmen kosten den Staat rund 125 Millionen Euro. Das waren die Nachrichten mit Tom Brandenberger.
2: Jetzt gibt's das Wetter für Salzburg mit Claudia Schneider.
3: Ja, heute scheint von der Früh weg meist schon die Sonne. Die Sicht ist super und es bleibt heute den ganzen Tag sonnig. Es wird auch sehr warm. Heute geht's los mit Hochsommerwerten 27 bis 30 Grad. Und von Tag zu Tag wird's jetzt heißer. Morgen werden dann in Salzburg schon bis zu 33 Grad erwartet und im Bergland steigt die Gewitterneigung an. Und es wird so richtig, ja, subtropisch warm in dieser Woche. In der Stadt Salzburg hat es jetzt 17 Grad, in Abtenau sind es 14 und in Mittersil 15 Grad.
2: Und gleich der Blick auf die Straßen, 3 Minuten nach 8.
3: Es ist weiterhin in Salzburg alles in Ordnung, aber wer Richtung München unterwegs ist auf der A8, brauchen Sie Richtung München 20 Minuten länger wegen Brückenarbeiten.
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2: Ich habe gerade die KI an ihre Grenzen gebracht. Ich habe geschrieben, wie viele Urlaubsziele gibt es in Salzburg? Und dann schreibt die KI, darauf gibt es keine konkrete Antwort. Ha! Habe ich es geschafft. Einigen wir uns auf sehr, sehr viele und eines davon bereist unser Urlaubsreporter Leo.
7: Es gibt ja viele Wege, ein Ziel zu erreichen. Mein heutiges Ziel erreiche ich mit der Seilbahn.
2: Das können auch schon mal viele sein. 0662 823 823. Wer sich schon mal einraten möchte, dem Rest empfehle ich Hinweis Nummer 2. Gleich. Schönen guten Morgen.

0: Also ich finde es sehr ambitioniert, schon nach dem ersten Hinweis heute mitzuraten.
1: Es gibt ja viele Wege, ein Ziel zu erreichen. Mein heutiges Ziel erreiche ich mit der Seilbahn.
0: Aber die Frau Hövelmeier hat schon einen Tipp. Schönen guten Morgen.
2: Guten Morgen.
0: Mit der Seilbahn, das kann jetzt aber wirklich vieles sein, ne?
2: Ich gehe jetzt einmal von der 12er-Horn-Seilbahn aus.
0: Die 12er-Horn-Seilbahn? Nein, die ist es nicht.
2: Schade.
0: Nein, tut mir leid.
2: Dann, okay, kann man nichts machen.
0: Danke fürs Mitspielen.
2: Danke, wiederhören.
0: Dann probiert es die Frau Weißenbacher. Guten Morgen. Frau Weißenbacher, guten Morgen.
3: Ja, guten Morgen.
0: Morgen.
4: Was glaubst du denn, was es ist?
3: Ja, ich hätte gesagt, dass es auf den Untersberg geht.
0: Am Untersberg?
3: Weil da war ich noch nie oben.
0: Ach so,
4: ja, dann wird's Zeit.
0: Dann würde ich es einem Wind wünschen, dass es richtig ist. Ist
3: genau.
0: Es aber leider nicht. Nein, tut mir leid.
3: Ich hab die Angst gehabt. Alles gut, danke.
4: Danke.
0: Frau Weißenbacher, danke. Ich sehe schon, da braucht es einen Hinweis. Nummer 2.
1: Heute wird's gesund, könnte man meinen, denn an meinem Ziel gibt's Mais und Kohl.
0: Aha, 0662 823 823.

0: wenn du allein die U-Bahn füllst.
1: Die Copacabana, das kann ich schon sagen, ist ganz sicher nicht das gesuchte Ziel heute. Es geht um Kohl, es geht um Mais. Und das hat die Frau Palzenberger Elisabeth aus Bischofshofen auf eine sehr gute Spur gebracht. Schönen guten Morgen.
2: Guten Morgen.
1: Der erste Hinweis war nur ein bisschen wässrig, aber der zweite, glaube ich, hat es bei Ihnen Klick gemacht.
2: Ja, da hat es Klick gemacht.
1: Dann sagen Sie mir doch einmal kurz, wo Sie glauben, wo wir hinfahren.
2: Kohlmaiskopf in Saalbach.
1: Das ist natürlich richtig!
2: Super!
1: Noch genauer ist es Montelinos Erlebnisweg, aber wir lassen das natürlich gelten. Das heißt, Sie gewinnen
3: Tickets für Montelinos Erlebnisweg für zwei Erwachsene und zwei Kinder. Zur Verfügung gestellt von den Saalbacher Bergbahnen.
1: Das wird ein netter Ausflug. Alles Gute Ihnen.
2: Ja, vielen Dank, da freue ich mich sehr.
1: Dankeschön, danke fürs Mitspielen. Nächste Chance auch schon wieder. Ähnlich schwierig. Morgen, guten Morgen Salzburg. Muss ich mal schauen, welcher Tag ist. Heute ist Dienstag.

0: Weil es ja jetzt bald wieder recht warm wird, haben die Japaner was entwickelt, meine Damen und Herren. Wer sonst? In Japan wird jetzt zur Abhilfe ein Kühlschrank für Menschen vorgestellt. Schaut recht lustig aus.
1: Ja, es ist eigentlich wie ein begehbarer Kühlschrank.
0: Ein Kühlhaus.
1: Ein Glashaus im Endeffekt. Da gibt es keine Fächer, da gibt es keine Gemüseladen. Da ist eine Sitzbank drinnen und eine Glastür zum Rein- und Rausgehen. Und drinnen hat es einfach konstante 15 Grad. Und dann gibt es noch kältere Luftströme dazu, die einfach gezielt auf Kopf, Nacken und Rücken gerichtet sind. Also wer da anfällig ist für Kreuzschmerzen oder Nackenschmerzen, ist vielleicht weniger ideal. Aber 10 Minuten Aufenthalt sollen schon deutlich erfrischen und einfach reichen. Aber auf der anderen Seite halt weniger cool die Anschaffungskosten, über 8.000 Euro.
0: Was, 10 Minuten reichen für ein steifes Kreuz?
1: Ja, genau. Und dann brauchst du mehr Geld für deinen Physiotherapeuten und für sämtliche andere Therapien, damit die wieder herrichten.
0: Sachen gibt's.
1: Ja, Japan, gell?

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2: Freiheitliche kritisieren Wehrdienstreform. Niedriger Wasserstand bremst Salzachschifffahrt aus. Beim Wetter kündigt sich die nächste Hitzewelle an. 8.30 Uhr am Dienstag, dem 28. Juli, begrüßt Sie Christine Hackenbuchner. Guten Morgen. Österreich will den Wehrdienst verlängern und die Miliz stützen. Die Regierung hat gestern beim Sommerministerrat in Salzburg diese Reform beschlossen. Die Dienstzeit wird um 3 Monate auf insgesamt 9 Monate verlängert. Ebenfalls ausgeweitet wird der Zivildienst und zwar auf 9 plus 2 Monate. Zunächst allerdings nur auf freiwilliger Basis. Die Reform sei ein fauler Kompromiss, kritisiert der Wehrsprecher der FPÖ im Parlament, der Salzburger Volker Reifenberger.
3: Es wird hier eine sinnvolle Lösung brauchen. Ich verstehe nicht, wie die Regierung gute Modelle der Wehrdienstkommission hernehmen kann und dann etwas Eigenes kreiert. Warum die Politiker glauben, dass sie gescheiter sind als die Experten und hier Modelle miteinander kombinieren, Rosinen herauspicken. Es hätte dieses Modell 8 plus 2, das Modell Österreich Plus, für den Wehrdienst und mindestens 12 Monate für den Zivildienst einfach umgesetzt werden sollen. So einfach ist es, da wären wir sofort dabei. Jetzt muss man sich das anschauen.
2: Für die Neuregelung braucht die Regierung eine Zweidrittelmehrheit im Parlament. Die Reform soll am 1. Jänner 2027 in Kraft treten. Betriebskostenabrechnungen mit extrem hohen Nachzahlungen sorgen in einer Wohnsiedlung in Straßwalchen für Ärger. Mit der Teuerung allein ließen sich diese Summe nicht erklären, sagen die Betroffenen. Die zuständige Wohnbaugesellschaft GSWB spricht von Kosten, die sich summieren würden und von einem außergewöhnlich hohen Wasserverbrauch in dem Wohnblock. Viola Wörter berichtet.
4: Nachzahlungen von mehr als 1.000 Euro. Und das, obwohl die Betriebskosten ohnehin schon deutlich erhöht worden seien. Die Mieterinnen und Mieter verlangen Aufklärung. Man habe die Abrechnungen der vergangenen 3 Jahre geprüft, sagt GSWB-Pressesprecherin Gudrun Glück. Es handle sich um die üblichen Anpassungen, die sich aus den allgemein gestiegenen Preisen ergeben würden. Man verrechne die von der Gemeinde vorgegebenen Müllgebühren und für die Hausbetreuung habe man eine externe Firma beauftragt, deren Preise tatsächlich auch gestiegen seien. Auffallend sei allerdings der extrem hohe Wasserverbrauch in der Siedlung. Ein Wasserrohrbruch sei ausgeschlossen worden. Allerdings könne das Problem ein tropfender Wasserhahn oder eine tropfende Toilette sein, sagt Glück.
5: Ein undichter Spülkasten, das muss man sich mal vorstellen, kann für einen Mehrverbrauch von 1 Liter pro Minute verantwortlich sein. Das sind pro Tag 1440 Liter. Da kommen wir dann auf Mehrkosten von über 2500 Euro.
4: Darauf habe man die Mieter aufmerksam gemacht, sagt Glück. Zudem könnten sie jederzeit eine Ratenzahlung vereinbaren.
2: Berichtet Viola Wörter. 25 Jahre lang hat Leo Bauernberger den Salzburger Tourismus geprägt. Im kommenden Frühling übergibt der Geschäftsführer der Salzburger Landtourismusgesellschaft an seine Nachfolgerin oder seinen Nachfolger. Zum Abschied mahnt Bauernberger, Salzburg müsse vor allem wettbewerbsfähig bleiben. Informationen von Gertrud Stabauer.
6: Der Tourismus in Salzburg wächst weiter. Vom Herbst 2024 bis zum Oktober 2025 sind die Nächtigungszahlen auf den Rekordwert von 30,5 Millionen gestiegen. Unter dem Stichwort Overtourism gibt es seit langem Kritik. Noch SLT-Geschäftsführer Leo Bauernberger sagt dazu:
7: Also grundsätzlich ist es ja so, dass wir nicht nach noch mehr Gästen streben. Das ist nicht das erklärte Ziel, sondern das erklärte Ziel ist, Qualitätsgäste ins Salzburger Land zu bringen, dass diese Gäste natürlich auch möglichst viel Wertschöpfung im Lande lassen. Diese Wettbewerbsfähigkeit auf diesem Niveau zu halten, ist eine große Herausforderung.
6: Salzburg will in den Randzeiten im Frühling und im Herbst noch wachsen. Der Sommer holt im Vergleich zum Winter immer mehr auf. Die Konkurrenz unter knapp 200 Ländern weltweit sei groß, Erfolg im Tourismus sei kein Selbstläufer. In vielen Gebirgstälern sei er die Lebensgrundlage der Bewohnerinnen und Bewohner, sagt Leo Bauernberger. Bis Herbst 2027 will er noch in der Salzburger Landtourismusgesellschaft tätig sein. Danach möchte Bauernberger Projekte in der Privatwirtschaft übernehmen.
2: Mitten in der Hauptsaison muss die Salzach-Schifffahrt ihr Angebot einschränken. Der Wasserstand sei derzeit so niedrig, dass die Fahrten nach Hellbrunn ausfallen müssen. Das sagt Betreiber Erich Behrer.
8: Niederwasserphasen sind ja bekannt, aber nicht zu dieser Jahreszeit und schon gar nicht von dieser Dauer. Für gewöhnlich haben wir zu dieser Jahreszeit eine Mittelwasserführung von ca. 170 bis 180 Kubikmeter pro Sekunde. Derzeit haben wir ca. 50% weniger an Wasserführung.
2: Ein Teil der Gäste werde auf das Amphibienfahrzeug umgebucht, das ja nur im Rückstaubereich des Kraftwerks Lehn unterwegs ist. Die Tour nach Hellbrunn wird zurzeit mit den historischen Doppeldeckerbussen durchgeführt. Er sei bereits auf der Suche nach technischen Möglichkeiten, um den Tiefgang der Amadeus reduzieren zu können, sagt Behrer. Und wegen der Hitzewelle haben die städtischen Freibäder ab heute länger geöffnet. Das Leppi, das Volksee und das Eierbad schließen bis einschließlich Sonntag erst um 20 Uhr. Die Stadt reagiert damit auf die hohen Temperaturen und den großen Andrang. Seit Beginn der Badesaison seien bereits rund 150.000 Besucherinnen und Besucher gezählt worden, deutlich mehr als im Vorjahr. Zum Fußball noch. Der Bischofshofener Sportclub wird nicht zur Regionalliga Nord zugelassen. Einen entsprechenden Antrag hat der Salzburger Fußballverband am Abend abgelehnt. Nachdem der BSK die Sportanlage in Bischofshofen nicht mehr benutzen kann, wurde der Verein Pöndorf im Innviertel als Spielstätte genannt. Der Salzburger Fußballverband verweist in der Ablehnung auf abgelaufene Fristen und den Umstand, dass der Platz in Pöndorf über keine Regionalliga-Kommissionierung verfügt. Der BSK will die Entscheidung jetzt mit seinen Anwälten prüfen. Mehr zu dieser verzwickten Situation hören Sie gleich in Guten Morgen Salzburg. Davor sagt Ihnen Claudia Schneider, wie das Wetter wird.
9: Ja, jetzt müssen wir erst gar nicht in den Urlaub fahren. Jetzt kommt die Urlaubsluft zu uns direkt. Subtropische Luft aus Spanien wird da herantransportiert. Heute ist es noch einigermaßen normal sommerlich mit 27 bis 30 Grad. Ein sehr sonniger Tag, recht stabil trocken ist es heute. Und dann ab morgen nimmt die Gewitterneigung aber zu. Vor allem im Bergland entstehen dann am Nachmittag große Quellwolken. Und daraus können sich zum Abend hin einzelne Gewitter entladen. Morgen bei bis zu 33 Grad und am Donnerstag sind es dann schon bis zu 37 Grad. Also ja, die Hitze geht heute so richtig los. In der Stadt Salzburg hat es jetzt 20, in Bad Gastein 13 und in Zell am See 16 Grad.
10: Was ist auf den Straßen los? 8.37 Uhr.
9: An und für sich dürfte alles ganz gut laufen, es sei denn eben, Sie sind Richtung A8, Richtung München unterwegs. Bei Fraßdorf, dann brauchen Sie wegen Brückenarbeiten 20 Minuten länger. Gute Fahrt.

0: Fußball in Bischofshofen. Eine unendliche Geschichte. Und die ist jetzt um eine Anekdote reicher. Der BSK 1933 mit Patrick Reiter wollte in Pöndorf im Innviertel weiter Regionalliga spielen. Darf aber nicht. Schönen guten Morgen, Franz Christner.
1: Schönen guten Morgen, Wolfgang Zanon. Antrag abgelehnt, Frist verpasst, zu spät, Platz nicht geeignet, sagt der Fußballverband. Der umtriebige Patrick Reiter, der wird sich heute mit seinen Anwälten besprechen. Es ist und bleibt halt eine unendliche Geschichte. Und schon am Freitag beginnen ja die Amateurligen mit der Meisterschaft. Das muss also jetzt alles echt schnell gehen.
0: Und da ist eben der Neue, der SC Bischofshofen dabei, ganz unten in der zweiten Klasse Süd. Das erste Pflichtspiel hat schon mal gut geklappt.
1: Ja, und wie? Im Landescup wurde Maria Pfarr mit 8:0 heimgeschickt über den Tauern. Und Manfred Schützenhofer vom SC Bischofshofen, der ist erleichtert und beeindruckt zugleich.
2: Sie sind total motiviert. Das ist eine Truppe, die sie eigentlich vor 3 Wochen das erste Mal beim Training kennengelernt hat. Die was teilweise schon 2-3 Jahre keine Meisterschaft mehr gespielt haben oder überhaupt ein Debüt feiern. Und da ist einfach die Motivation ist einfach da. Und ja, auch die Zuschauer, es waren da 320 zahlende Zuschauer, das motiviert natürlich noch einmal mehr. Die Stimmung ist einfach gewaltig. Und so wie wir auch gesagt haben, es wird eine Art der Begegnung werden, was es früher auch immer war. Und ich glaube, das ist einmal schon, der Endstand ist einmal gelungen.
1: Ja, kann man so sagen. Schon morgen hier die zweite Runde des Landescups. Es kommt wieder Besuch aus dem Lungau am Otterndorf. Und am Wochenende dann das erste Meisterschaftsspiel gegen Zederhaus. Ja, und wie und wo es mit dem alten BSK weitergeht, das wissen nur Gott
0: und Patrick Reiter.

0: So ist es immer. Am Ende einer Sendung kommen alle auf die Bühne und singen noch einmal gemeinsam. So ist es auch diesmal. Stevie Wonder, Paul Simon, Kenny Rogers, Billy Joel, Diana Ross und so weiter.
1: Cindy Lauper hast du jetzt vergessen, glaube ich.
0: Cindy Lauper war natürlich auch dabei. Entschuldigung, haben wir jetzt nicht. Kenny Loggins habe ich auch fast vergessen. Claudia Schneider und Wolfgang Zanon wünschen Ihnen sowas von einem wunderbaren Dienstag. Mit Gabi Kerschbaumer geht's durch den Vormittag. Und wir hören uns mal.
1: Sind morgen wieder da. Schönen Tag. Do

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2: Im Nachrichtenstudio begrüßt sie Tom Brandenberger. Der Anschlag am Rande des Berliner Christopher Street Days hat die Bedrohung des islamistischen Terrors wieder vor Augen geführt. Der Terrorexperte Guido Steinberg hat dazu erklärt, ein derartiger Anschlag könne auch jederzeit in Österreich passieren. Die Chefin der Direktion für Staatsschutz und Nachrichtendienst Silvia Mayer sagt dazu im Gespräch mit dem ORF-Radio:
3: Ja, wir weisen seit vielen Jahren darauf hin, dass auch in Österreich, so wie in vielen anderen europäischen Ländern, eine hohe Gefährdungslage in Bezug auf den islamistischen Terrorismus besteht. Und das hat auch der zuletzt veröffentlichte Bericht von Europol gezeigt, der eben darlegt, dass im letzten Jahr 2025 insgesamt 45 Anschläge in Europa stattgefunden haben, in insgesamt 10 Ländern.
4: Wie groß ist die Terrorgefahr in Österreich?
3: Wir sehen eine hohe Gefährdungslage in Bezug auf den islamistischen Terrorismus und sehen aber eine abstrakte Gefährdungslage und aktuell keine konkrete.
2: Sagt ESN-Direktorin Silvia Mayer im Gespräch mit Christine Tönige-Frankenberger und sie spricht sich auch für die Möglichkeit einer Fußfessel für islamistische Gefährder aus. In Washington findet heute die Trauerfeier für den kürzlich verstorbenen US-Senator Lindsey Graham statt. Unter den zahlreichen Gästen sind auch Israels Premier Netanyahu und der ukrainische Präsident Zelensky. Beide werden am Rande der Feier mit US-Präsident Trump zusammenkommen. Graham war einer der wichtigsten Unterstützer Israels und der Ukraine in den USA. Nach Frankreich und Spanien meldet jetzt auch Portugal massive Brände. Mehr als 1000 Feuerwehrleute sind im Einsatz sowie Dutzende Löschflugzeuge und Hubschrauber. Wegen der hohen Temperaturen gilt fast in ganz Portugal sehr hohe Brandgefahr, berichtet Katharina Wagner.
5: Dicker Rauch steigt auf in den rot gefärbten Himmel über der Gemeinde Penafiel westlich von Porto. Vor allem hier im Norden Portugals kämpfen gestern rund 1800 Einsatzkräfte gegen die Flammen. Bewohner zeigen sich beunruhigt. Jeder hier sei besorgt. Freunde von ihm würden ganz in der Nähe wohnen, sagt ein Mann. Starker und unbeständiger Wind würde das Feuer auf die benachbarten Ortschaften ausbreiten. Die portugiesische Feuerwehr zündete teilweise Gegenfeuer gegen die Ausweitung des Brandes an. Durch kontrollierte Brände, die wieder gelöscht werden, soll dem Feuer Brennstoff wie trockene Büsche und Bäume entzogen werden.
2: Die US-Luftfahrtbehörde warnt vor möglicherweise falsch montierten Sitzen in hunderten Boeing 737 Max Jets und fordert deren Inspektion. Bei einer Notlandung oder starken Turbulenzen könnten sich die Sitze aus der Verankerung lösen, teilte die Behörde mit. Betroffen sind 453 in den USA registrierte Flugzeuge. Die Anordnung ist auch ein weiterer Rückschlag für Boeing. Das waren die Nachrichten mit Tom Brandenberger. Und jetzt zum Wetter.
6: Mit strahlend blauem Himmel geht es im Großteil des Landes weiter. Dichtere Wolken sind jetzt noch vom Mühlviertel bis etwa Wien dabei. Die machen aber auch bald Platz für die Sonne. Im Tagesverlauf bilden sich zwar neuerlich ein paar Wolken im Osten und im Süden, die bleiben aber nur vorübergehend. Am Nachmittag wird es vielerorts heiß. Die Höchstwerte liegen zwischen 25 und 32, im Inntal vielleicht bei

0: 33 Grad. Morgen wird es noch heißer mit bis zu 35 Grad und am Nachmittag gehen teils kräftige Gewitter im Bergland nieder. So viel zum Wetter von Daniel Stanka.
1: ORF Radio Salzburg, Verkehrsinformation um 9.04 Uhr. Bayern, großes deutsches Eck, Autobahn A8 bei Fraßdorf. Steht heute und morgen wegen Brückenarbeiten für jede Richtung nur eine Fahrspur zur Verfügung. Richtung München gibt es momentan Stau, rechnen Sie hier mit 20 Minuten Zeitverlust. Auf Salzburgs Straßen sind uns keine Störungen gemeldet worden. Wir wünschen gute Fahrt.
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1: Lieber Vögel oder lieber Gesichter? Was wollen wir ab 2028 auf den neuen Euro-Scheinen sehen? Dazu läuft EU-weit gerade eine Abstimmung. Wir haben uns die verschiedenen Entwürfe schon mal genauer angesehen. Einer kommt auch aus Salzburg.

0: Der Euro, der bekommt ein neues Gesicht und wir alle können mitentscheiden. Die Europäische Zentralbank stellt 10 verschiedene Designs zur Auswahl. Eines kommt sogar aus Salzburg. Ein Salzburger Designstudio hat sich bei über 1200 Einsendungen aus ganz Europa in die finale Runde gekämpft. Aber mal angenommen, wir würden jetzt einen Salzburg-Euro gestalten, also einen Geldschein nur mit Salzburger Motiven. Wer müsste denn da Ihrer Meinung unbedingt drauf sein?
1: Natürlich braucht man unbedingt einmal einen Mozart. Der hat mich als Schilling schon begeistert. Dann, wen braucht man nun? Schön wäre, wenn man einmal ein Tier drauf wäre, ein Dackel oder so. Das ist jetzt aufgesetzt, dann braucht man einen Salzburger Stier. Wer ja auch für Österreich oder für Salzburg steht, wissen viele Leute nicht. Das ist der Doppler, der Christian Doppler. Wäre vielleicht auch nicht uninteressant. Wie viel brauchen wir denn noch? Ich habe einmal einen sehr coolen Lehrer gehabt, einen Biologielehrer. Der lebt nicht mehr, aber der Bernhard Müller würde sich postum wahrscheinlich auch drüber freuen.
0: Also da gibt es viele Vorschläge. Jeder von uns hätte da wahrscheinlich so Ideen. Also die Motive, die sind ja schon vorgegeben. Prominente Europäer und jede Menge Vögel. Aber was gefällt uns besser und vor allem auch in welcher Farbe

in welchem Design. Bis zum 21. September können wir alle da noch online auf der Seite der Europäischen Zentralbank abstimmen. Bis Ende des Jahres gibt es dann eine Entscheidung und wer weiß, vielleicht wird ja sogar der Salzburger Vorschlag Gewinner oder kommt zumindest in die Endrunde. Wir werden es 2028 sehen. Da sollen die neuen Euroscheine dann in den Umlauf kommen.

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1: Um 9.30 Uhr begrüßt Sie Christine Hackenbuchner. Hohe Betriebskosten-Nachzahlungen sorgen in einer Wohnsiedlung in Straßwalchen für Ärger. Mehrere Mieter müssen mehr als 1.000 Euro nachzahlen und verlangen Aufklärung. Die Wohnbaugesellschaft GSWB verweist auf gestiegene Kosten für Müll- und Hausbetreuung. Außerdem sei in der Siedlung ein außergewöhnlich hoher Wasserverbrauch festgestellt worden. Ursache könnten laut GSWB undichte Spülkästen oder tropfende Wasserhähne sein. Es sei möglich, Ratenzahlungen zu vereinbaren. Die FPÖ kritisiert die gestern beschlossene Wehrdienstreform der Bundesregierung. Wehrsprecher Volker Reifenberger aus Salzburg bezeichnet das Modell als faulen Kompromiss. Statt des beschlossenen Modells mit 9 Monaten Wehrdienst und einem zunächst freiwillig verlängerten Zivildienst hätte die Regierung die Vorschläge der Wehrdienstkommission umsetzen sollen. Für die Reform braucht die Koalition noch eine Zweidrittelmehrheit im Parlament. Die Salzach-Schifffahrt kann wegen des niedrigen Wasserstands derzeit nicht bis nach Hellbrunn fahren. Sprich, mitten in der Hauptsaison müssen die Fahrten ausfallen. Betreiber Erich Behrer spricht von einer ungewöhnlich langen Niederwasserphase für diese Jahreszeit. Die Gäste werden stattdessen mit dem Amphibienfahrzeug oder historischen Doppeldeckerbussen unterwegs sein. Damit zum Wetter. Heute gibt es in Salzburg viel Sonnenschein, oft ist es wolkenlos. Nur über den Bergen bilden sich am Nachmittag vereinzelt Quellwolken. Dazu wird es deutlich wärmer als gestern mit Höchstwerten zwischen 26 und 30 Grad. Morgen wird es noch wärmer. Nach einem sonnigen Vormittag entstehen über den Bergen einzelne kräftige Gewitter. Im Flachgau bleibt es voraussichtlich trocken und bis zu 33 Grad sind morgen möglich.
2: ORF Radio Salzburg, Verkehrsinformation um 9.32 Uhr, A10, Tauernautobahn Richtung Salzburg bei Werfen. Vor dem Helbersbergtunnel wird der Verkehr kurz angehalten, ein LKW hat die Höhenkontrolle ausgelöst. Am besten warten Sie die Dauer der Sperre auf der Autobahn ab. Und Autobahn A8 bei Fraßdorf stehen heute und morgen wegen Brückenarbeiten für jede Richtung nur eine Fahrspur zur Verfügung. Es gibt hier momentan Stau, 20 Minuten Zeitverlust. Wir wünschen gute Fahrt.

0: Das ist der Dienstagvormittag in Radio Salzburg. Österreich will ab 2027 jetzt auch ein Social-Media-Verbot für unter 14-Jährige einführen. Das war gestern eines der großen Themen im Ministerrat in der Salzburger Schwarzenberg-Kaserne. Erste Details sind auch schon bekannt geworden. So sollen die Alterskontrolle etwa Drittanbieter wie die ID Austria übernehmen. Social-Media-Experte Karim Patrick Banur.
1: Was nämlich den Vorteil hat, dass bei dieser Altersüberprüfung keine direkten persönlichen Daten an die Plattform übertragen werden, sondern im Grunde sagt dann nur ID Austria zu Meta oder TikTok, ja, dieser Nutzer ist über 14 Jahre alt, aber mehr Informationen werden nicht übertragen. Das ist aus meiner Sicht ein sehr wichtiger Schritt, weil das haben wir auch früher immer kritisiert, dass wenn solche Altersverifikationen nur durch die Plattform gemacht werden, dann kann man die leicht umgehen und vor allem erhalten die Plattformen dann wieder Daten, die sie vielleicht gar nicht erhalten sollten, wie Kopie vom Reisepass oder vom Personalausweis und andere persönliche und private Daten.
0: Social-Media-Plattformen, die nicht mitspielen, drohen Strafen in Milliardenhöhe. Aber lässt sich das durchsetzen? Vor allem, wenn die Unternehmen nicht in der EU, sondern zum Beispiel in China zu Hause sind.
1: An sich ist es schon umsetzbar, weil natürlich die Plattformen kein Interesse haben, diese kaufkräftigen Länder zu vergraulen oder überhaupt aussperren zu müssen. Natürlich ist Österreich ein kleines Land, aber nichtsdestotrotz haben wir weit über 4 Millionen Social Media Nutzer in Österreich und das ist natürlich für die Plattform sehr wohl auch ein interessantes Publikum.
0: Klingt aufs Erste nach einer guten und sicheren Lösung. Wo ist das Schlupfloch?
1: Selbst wenn man die strengsten technischen Vorkehrungen trifft, dann gibt es immer Schlupflöcher. Gerade mit KI wird es immer einfacher, solche Schlupflöcher auch zu finden. Aber es ist, glaube ich, schon mal ein guter Schritt, die Verifizierung von Profilen zu standardisieren, weil das hilft ja auch auf anderer Ebene. Also gerade bei dem Thema Fake-Profilen oder Mobbing und Hassrede und so weiter, kann uns das ja auch helfen, dann zum Beispiel auch den Strafverfolgungsbehörden entsprechend Nutzer auch schneller herauszufinden und zu ahnden.
0: Das wird sich zeigen, wenn das Gesetz kommt. Österreich wäre jedenfalls nach Frankreich das zweite Land in der EU mit einem Social-Media-Verbot für Junge.

0: 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Zwischen Terminen, E-Mails und Alltag vergisst man manchmal schnell das eigentlich Wichtigste. Genau daran erinnert nun dieser Klassiker Life is for Living, Barclay James Harvest.
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1: Kurz nicht aufgepasst und schon ist ein Stich da. 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
2: Das ist am meisten am Haut, also das ist lokal.

0: betroffene Hautreaktionen, Schwellung, es kann wehtun, es kann jucken, es kann rot sein und so weiter.
1: Akut können Sie Folgendes machen.
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0: 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Dann kommt noch zusätzlich diese Schluckbeschwerden dazu. Und natürlich, wenn es weitergeht, dann es kann bis zum Atemnot gehen.
1: Zusätzlich kommen Schwindel und ein Druckgefühl in der Brust. Wichtig ist, sich zu merken, wovon sie gestochen wurden. Das kann für das ärztliche Fachpersonal hilfreich sein. Ins Krankenhaus sollten sie,
0: wenn jemand von mehreren Bienen oder Wespen gestochen sind. Weil der Spätreaktion kann erst nach 12 Stunden kommen. Und es gibt natürlich zum Beispiel ältere Leute oder mit mehreren Krankheiten. Da kann auch das ganze Körper ein bisschen später reagieren. Also bitte dann auch unbedingt ins Krankenhaus.
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4: Im Nachrichtenstudio begrüßt sie Tom Brandenberger. Der börsennotierte Faserhersteller Lenzing will weltweit 2000 Jobs bis Ende nächsten Jahres streichen. Das ist seit gestern Abend bekannt. Betroffen ist auch der Standort in Heiligenkreuz im Südburgenland mit fast 300 Mitarbeitern. Bei der Belegschaft ist die Betroffenheit heute früh groß, berichtet Miriam Machtinger.
5: Durch eine Aussendung haben die Mitarbeiterinnen und Mitarbeiter gestern Abend von der Schließung des Werks in Heiligenkreuz erfahren. Heute zu Schichtantritt wissen manche noch gar nichts davon.
6: Nein, das habe ich noch nicht mitgekriegt. Also mir wurde nichts gesagt quasi bis jetzt. Ja, was soll man dazu sagen?
7: Ich habe noch gar keine genauen Informationen, ich habe noch gar nichts. Also gelesen habe ich was, aber noch nichts Direktes.
8: Ich war jetzt seit fast 21 Jahren da und das ist für jetzt für heute, für einen auf einen anderen Moment.
5: Philipp Berl, Betriebsrat der Arbeiter am Lenzing-Standort Heiligenkreuz, kritisiert die Kommunikation der Unternehmensführung scharf.
9: Wir sind alle sprachlos eigentlich über die Entscheidung des Vorstandes. Dass der Großteil angefressen ist, auf Deutsch gesagt, und es keine Art ist, Mitarbeiter, die da jeden Tag ihr in Einsatz geben, über die Medien oder über einen Newsletter vom Vorstand zu erfahren, dass der Arbeitsplatz möglicherweise aus ist.
4: Und die Aktie von Lenzing ist heute im Frühhandel um bis zu 19% abgestürzt. Die Ukraine hat die Hauptstadt Moskau nach russischen Angaben mit fast 400 Drohnen angegriffen. Wie der Moskauer Bürgermeister mitteilt, sind die meisten davon von der Luftabwehr abgeschossen worden. Die ukrainische Armee greift seit Wochen zunehmend Ziele tief im russischen Staatsgebiet an. Eine Trauerfeier ist heute der Anlass für eine Reihe internationaler Krisentreffen in Washington. Dort wird am Nachmittag der vor allem in außenpolitischen Fragen einflussreiche Senator Lindsey Graham aufgebahrt, der vor 1,5 Wochen verstorben ist. Aus Washington, Markus Müller.
10: Er war ein außenpolitischer Hardliner mit besten Kontakten zu den Regierungen in Israel und der Ukraine. Beide Länder verlieren mit dem Tod von Senator Lindsey Graham einen wichtigen Fürsprecher in Washington. Und beide Länder wollen die Trauerfeier nutzen, um bei Präsident Donald Trump ein gutes Wort für sich einzulegen. Graham sei ein Freund Israels gewesen, sagt der israelische Premier Benjamin Netanyahu vor seinem Abflug. Jetzt treffe er in Washington einen anderen
11: Freund.
10: Nämlich Donald Trump. Der wird am Rand der Trauerfeier noch mit dem ukrainischen Präsidenten Volodymyr Zelensky sprechen. Graham hatte kurz vor seinem Tod im Parlament ein umfangreiches Sanktionenpaket gegen Russland auf den Weg gebracht, dem Präsident Trump allerdings erst zustimmen muss, bevor es in Kraft treten kann.
4: Der Süden Japans ist vor kurzem von einem schweren Erdbeben erschüttert worden. Ersten Berichten zufolge hat es eine Stärke von etwa 7 auf der Richterskala gehabt. Die Behörden haben eine Tsunami-Warnung ausgerufen. An der Küste der südlichen Hauptinsel Kyushu wird vor Wellen von bis zu 1 Meter Höhe gewarnt. Das waren die Nachrichten mit Tom Brandenberger. Jetzt zum Wetter.
12: Meist sonnig und teilweise warm ist es jetzt am Vormittag. Gerade hat es zwischen 18 und 26 Grad. Mit der Sonne wird es vielerorts heiß. Am Nachmittag hat es 25 bis 32 Grad, im Inntal eventuell 33. Dichtere Wolken tauchen nur vorübergehend auf im Osten und im Süden. Von Vorarlberg bis Salzburg bleibt der Himmel strahlend blau. Morgen am Mittwoch wird es schwül und noch heißer als heute mit bis zu 35 Grad. Am Nachmittag bilden sich dann teils kräftige Wärmegewitter im Bergland von Vorarlberg bis in die Obersteiermark. So viel zum Wetter von Daniel Stanker.
13: ORF Radio Salzburg, Verkehrsinformation um 10.04 Uhr. A1 Westautobahn Richtung München. Bei Klessheim ist die rechte Fahrspur wegen Vermessungsarbeiten gesperrt. Es gibt hier immer wieder Stau. Und Autobahn A8 bei Fraßdorf steht heute und morgen wegen Brückenarbeiten für jede Richtung nur eine Fahrspur zur Verfügung. Es gibt auch hier Stau. Rechnen Sie mit 20.

0: 40 Minuten Zeitverlust. Wir wünschen gute Fahrt.
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0: Anscheinend, so heißt es zumindest, lernen sich Menschen im Sommer besonders leicht kennen und lieben. Und selbst wenn ein Sommerflirt nicht immer ein Happy End hat, er bleibt zumindest eine gute Geschichte oder vielleicht sogar ein guter Song. Jimmy Somerville jetzt mit To Love Somebody.
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0: So ein Sommer mit viel Sonne ist wunderschön. Nur wenn ich mir die Vorschau für die kommenden Tage ansehe mit bis zu 37 Grad, kann das durchaus auch belastend werden, gerade was den Kreislauf betrifft. Wie wir dennoch halbwegs cool durch die Hitze kommen? Lela Madavian hat mit Apothekerin Elisabeth Sommer gesprochen.
1: Trinken Sie in dieser Zeit lieber keinen Kaffee, sondern setzen Sie bei Hitze auf Rosmarintee. Kühl getrunken wirkt er auch als guter Durstlöscher. Er ist belebend, blutdrucksteigernd und konzentrationsfördernd.
2: Apropos Durst. 2 Liter Flüssigkeit am Tag brauchen Sie jetzt mindestens. Wasser, Kräutertees oder verdünnte Fruchtsäfte.
1: Neben Rosmarintee ist auch Pfefferminztee sehr empfehlenswert. Er erfrischt durch sein ätherisches Öl, ist ein traditionelles Getränk in den heißen Ländern. Hilfreich im Sommer ist auch Salbeitee, aber nicht zum Gurgeln wie während der Erkältungssaison, sondern weil Salbei auch schweißhemmend wirkt. Zu verdanken ist das der sekretionshemmenden Wirkung auf die Drüsen. Wer stärker schwitzt, der kann zu Kapseln mit Salbeiextrakt greifen.
2: Neben Kreislaufbeschwerden können Kopfschmerzen ein weiteres Problem bei großer Hitze sein.
1: Dahinter verbirgt sich entweder wiederum Flüssigkeitsmangel oder aber eine direkte Sonneneinstrahlung. Achten Sie deshalb unbedingt darauf, in der Sonne eine Kopfbedeckung zu tragen. Das gilt ganz besonders für Babys und Kleinkinder. Sie können schnell einen Sonnenstich bekommen. Symptome hier wären ein roter Kopf, Unruhe und eventuell auch Fieber. In diesem Fall sofort raus aus der Sonne mit dem Kind und den Kopf mit feuchten, kühlen Tüchern abkühlen. Gegen Fieber und Schmerzen ist die Gabe von Paracetamol möglich.
2: Ein frischer Kick für Erwachsene ist es, die Pulsflächen und Hände unter fließend kaltes Wasser zu halten und mit den kalten Händen dann auch Stirn und Nacken zu kühlen. Noch ein abschließender Tipp von Radio Wien Apothekerin Elisabeth Sommer.
1: Gegen schwere Beine in der Hitze haben sich kühlende Gels mit Rosskastanie oder rotem Weinlaub bewährt. Auch ein lauwarmes oder auch kühles Fußbad mit ein paar Tropfen Pfefferminzöl ist ein Geheimtipp für zwischendurch. Danach fühlen Sie sich wieder so richtig fit.
0: Pfefferminzöl, also fast so gut wie Eiswürfel. Bei uns gibt's dazu jetzt erfrischende Musik. Kann man gleich ein bisschen mitwippen, so völlig auf Bewegung. Sollte man dann auch bei Hitze nicht verzichten.

Radio Salzburg am Dienstagvormittag. Wir reisen zurück in die Popgeschichte. Er war damals noch kein Weltstar, sondern gerade mal 17 Jahre alt, als er die Idee zu diesem Song hatte. Jahre später ist dann daraus ein großer Popklassiker geworden. George Michael und Careless Whisper.

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4: Um 10.30 Uhr begrüßt Sie Christine Hackenbuchner. Wegen des Verdachts der Herstellung von Kinderpornografie muss heute ein 16-jähriger Flachgauer vor Gericht. Laut Anklage soll er mit künstlicher Intelligenz Fotos von drei Mitschülerinnen manipuliert und ihre Köpfe auf nackte Frauenkörper montiert haben. Außerdem soll der Jugendliche rund 20 kinderpornografische Bilder und Videos besessen haben. Ihm droht nach dem Jugendstrafrecht eine Freiheitsstrafe. Der langjährige Geschäftsführer der Salzburger Landtourismusgesellschaft, Leo Bauernberger, sieht die Wettbewerbsfähigkeit als größte Aufgabe für seine Nachfolge. Nach 25 Jahren an der Spitze tritt Bauernberger ja im Frühling ab. Trotz Rekordwerten von zuletzt 30,5 Millionen Nächtigungen gehe es nicht um noch mehr Gäste, sondern um Qualität und Wertschöpfung, sagt Bauernberger. Die Leitung der Tourismusgesellschaft wird ab März neu besetzt. Die städtischen Freibäder haben wegen der Hitzewelle ab heute länger geöffnet. Das Leppi, das Volksee und das Eierbad schließen bis einschließlich Sonntag erst um 20 Uhr. Die Stadt reagiert damit auf die hohen Temperaturen und den großen Andrang. Seit Beginn der Badesaison seien bereits rund 150.000 Besucherinnen und Besucher gezählt worden. Deutlich mehr als im Vorjahr. Wir bleiben beim Thema. Der Sommer zeigt sich heute von seiner besten Seite. Nach dem sonnigen Vormittag bleibt es auch am Nachmittag sehr freundlich. Nur über den Gipfeln entstehen vereinzelt Quellwolken. Die Temperaturen steigen heute auf bis zu 30 Grad. Morgen legen die Werte noch einmal zu. Die Höchstwerte liegen dann zwischen 28 und 33 Grad. Dazu ist es die meiste Zeit sonnig. Nur in den Bergen können am Nachmittag stellenweise kräftige Gewitter niedergehen.
5: ORF Radio Salzburg, Verkehrsinformation um 10.32 Uhr. In Oberndorf gibt es auf der Salzburger Straße am Bahnübergang Bauarbeiten und deshalb Stau in beiden Richtungen. Und ein Blick nach Bayern, Autobahn A8 bei Fraßdorf steht heute und morgen wegen Brückenarbeiten. Für jede Richtung nur eine Fahrspur zur Verfügung. Es gibt hier Stau, rechnen Sie mit mindestens 20 Minuten Zeitverlust. Wir wünschen gute Fahrt.

0: Das ist Ihr Dienstagvormittag in Radio Salzburg. Perfekter als heute kann Badewetter eigentlich gar nicht sein. In der Wetterdienststelle begrüße ich Claudia Riedl von der Geosphere. Hallo.
1: Einen schönen Vormittag.
0: Die Sonne scheint heute über dem ganzen Land.
1: Genau, es zeigt sich so gut wie keine Wolke.
0: Und auch all jenen, denen vielleicht schnell mal zu heiß wird, heute eigentlich noch kein Grund zu jammern. Die sommerlichen Temperaturen sind sehr moderat.
1: Ja, heute erreichen wir am Nachmittag.

0: Nachmittag 27 bis 30 Grad, also ideale Temperaturen. Und vor allem war es ja in der Früh noch sehr frisch. Man hat also gut lüften können.
1: Wie geht's in den kommenden Tagen weiter? Da wurde teilweise ja schon von Temperaturen bis 38, 40 Grad gesprochen.
0: Ja, in Salzburg werden sich diese Höchstwerte nicht ausgehen, die werden sich in Wien ausgehen. Bei uns in Salzburg werden die Höchstwerte bei 36, 37 Grad liegen.
1: Welches wird aus heutiger Sicht der heißeste Tag der Woche?
0: Am heißesten werden Donnerstag und Freitag werden.
1: Wir haben da heute, glaube ich, ein bisschen Leitungsprobleme. Claudia Riedl, bist du noch da?
0: Ich bin da und ich höre dich auch gut.
1: Wir hören dich nicht so gut, haben noch gehört, der heißeste Tag wird wahrscheinlich der Freitag. Vielleicht noch eine philosophische Frage. Viele leiden ja aufgrund der Hitze. Andererseits fliegen sie gerne in südliche Länder, da ist es mindestens genauso heiß. Tut aber offenbar weniger weh. Woran liegt das aus Sicht der Meteorologin?
0: Vor allem am Gefühl des Urlaubs, weil würde man bei uns in der Hitze auch sozusagen nur Urlaub machen und dem Ganzen.
1: Und da ist sie wieder weg. Dann fasse ich das zusammen. Super für alle, die Urlaub haben, am besten die kommenden Tage am See verbringen. Die nächste Hitzewelle ist im Anmarsch und den Höhepunkt, den haben wir am Freitag. Danach wird es dann wieder ein bisschen kühler.

Das ist Radio Salzburg. Es gibt so Sätze, die ergeben eigentlich überhaupt keinen Sinn. Zum Beispiel dieser hier. Ich habe eine Wassermelone getragen. Und trotzdem weiß fast jeder sofort, was jetzt kommt. Aus dem Film Dirty Dancing. Jennifer Warnes und Bill Medley.

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1: Im Nachrichtenstudio begrüßt sie Tom Brandenberger. Jeder und jede Zweite lässt sich bei einer Bewerbung für einen Job von KI helfen. Das geht aus einer von karriere.at unter mehr als 1000 Usern erstellten Umfrage hervor. Wolfgang Böhmer berichtet.
2: Vor allem beim Begleitschreiben lassen sich da aus Angst etwa vor Rechtschreibfehlern 9 von 10 Bewerbern helfen. Bei den eigentlichen Unterlagen, also etwa dem Lebenslauf, greifen 56% auf die KI zurück. Vereinzelt wird die KI auch genutzt, um Bewerbungsfotos zu generieren, um beispielsweise aus einem nicht so idealen Selfie ein herzeigbares Bild zu machen. Solange das im Rahmen bleibt, ist das für viele Arbeitgeber, wie etwa die Stadt Salzburg mit 3000 Mitarbeitenden, in Ordnung, heißt es. Entscheidend ist dann ohnehin das Bewerbungsgespräch und das sieht man gleich, ob das Ganze authentisch ist. Andererseits, interessanter Punkt, wenn bei der Bewerbung zum Beispiel viele Fehler drinnen sind, könnten das viele so sehen, dass die Person, die sich da bewirbt, keine Ahnung von ChatGPT oder KI-Tools hat und somit gar keine Chance auf das eigentliche Bewerbungsgespräch bekommt.
1: Die UNO warnt vor einem Wiederaufflammern der weltweiten HIV-Epidemie. Die Organisation UNAIDS teilt mit, im Vorjahr seien die Gelder für HIV-Bekämpfung um 18% auf umgerechnet 6 Milliarden Euro gesunken. Das ist der niedrigste Stand seit 20 Jahren. Allein im Vorjahr haben sich 1,2 Millionen Menschen mit dem HIV-Virus infiziert, jeder zweite davon in einem Land südlich der Sahara. Das UNO-Flüchtlingshilfswerk UNHCR feiert heute den 75. Jahrestag der Unterzeichnung der UNO-Flüchtlingskonvention. Sie legte nach dem Zweiten Weltkrieg den Grundstein für den Schutz von Menschen, die vor Verfolgung in ihrem Land fliehen müssen. Das Übereinkommen wurde von 149 Staaten unterzeichnet und gilt bis heute als eines der bedeutendsten völkerrechtlichen Instrumente. Österreichs großes Tennistalent Lili Tagger ist nach dem Turniersieg in Prag mittlerweile die Nummer 45 der Welt. Die 18-jährige Osttirolerin ist damit innerhalb eines Jahres von Rang 519 auf 45 geklettert. Und ÖTV-Sportdirektor Jürgen Melzer zweifelt nicht daran, dass der Aufstieg weitergehen wird. Gerhard Bohaska berichtet.
3: Ja, bei Lili Tagger auch für Jürgen Melzer alles hat, was man braucht, um letztendlich unter die Top 10 der Welt zu kommen.
4: Spielerisch ist es natürlich sehr variantenreich, mit einem guten Aufschlag, einhändige Rückhand ist selten im Damen-Tennis, einen super Slice, wo sie das Tempo wechseln kann und das macht sie einfach ja so stark.
3: Auch körperlich ist die Osttirolerin längst nicht am Limit und deshalb gibt es für Tagger kaum Grenzen, glaubt Melzer, der aber die Euphorie bremsen will.
4: Sie ist noch wirklich jung. Ich glaube, das ist auch ganz wichtig, dass jetzt da alle am Boden bleiben und vor allem, also jetzt sie sowieso, da mache ich mir bei ihr gar keine Sorgen, aber auch jetzt die Öffentlichkeit, dass man da jetzt erwartet, sie gewinnt in den nächsten ein, zwei Jahren ein Grand Slam. Ich glaube, dass es möglich ist, aber sind wir einfach froh, dass wir zuschauen dürfen.
3: Und für eine behutsame Weiterentwicklung wird auch das Umfeld sorgen. Das Management von Jannik Sinner und Francesca Schiavone als Trainerin probieren sie, so gut es geht, von der Öffentlichkeit abzuschirmen.
1: Das waren die Nachrichten mit Tom Brandenberger. Und jetzt zum Wetter.
5: Recht warm und sonnig ist es jetzt im Großteil des Landes. Aktuell hat es zwischen 21 Grad in Mariazell und 27 Grad in St. André im Lavantal. Die Temperaturen liegen mit der Sonne noch weiter zu und es wird vielerorts heiß. Am Nachmittag mit 25 bis 32 Grad, im Inntal vielleicht 33. Zur Sonne kommen von Kärnten bis nach Niederösterreich und ins Mühlviertel ein paar Quellwolken, ansonsten bleibt es strahlend sonnig. Morgen am Mittwoch wird es teils schwül und noch heißer als heute mit bis zu 35 Grad. So viel zum Wetter von Daniel Stanker.
6: ORF Radio Salzburg, Verkehrsinformation um 11.04 Uhr, A1 Westautobahn Richtung München. Bei Gläsheim ist die rechte Fahrspur wegen Vermessungsarbeiten gesperrt. In Oberndorf gibt es auf der Salzburger Straße am Bahnübergang Bauarbeiten und deshalb immer wieder Stau in beiden Richtungen. Und Autobahn A8 bei Fraßdorf steht heute und morgen wegen Brückenarbeiten für jede Richtung nur eine Fahrspur zur Verfügung. Momentan gibt es hier Stau, rechnen Sie mit mindestens 20 Minuten Zeitverlust. Wir wünschen gute Fahrt.
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6: Es gibt so Fragen, die stellt man besser wahrscheinlich nur in einem Popsong, weil man die Antwort darauf eh nicht hören will. Diese Frage hier hat Popgeschichte

0: Wenn ein Wasserrohr platzt oder der Wohnungsschlüssel abbricht, dann ist oft schnelle Hilfe gefragt. Genau diese Notsituation nutzen aber manchmal betrügerische Firmen aus und verlangen für die Hilfe oft Wucherpreise. Laut einer aktuellen Umfrage des Kuratoriums für Verkehrssicherheit hat jeder Sechste bereits einmal negative Erfahrungen mit solchem Handwerksbetrug gemacht. Doris Fischer-Stadler weiß, wie man sich schützen kann.
1: Wenn am Abend oder am Wochenende das Wasser aus der Leitung spritzt oder die Sicherungen im Verteilerkasten alle durchgebrannt sind, dann braucht man schnell Hilfe. Der übliche Handwerker, den man sonst anruft, ist dann aber vielleicht gerade nicht erreichbar. Das nutzen unseriöse Notdienste aus, die etwa in Internet-Suchmaschinen oft ganz oben zu finden sind, sagt der Sprecher der Sparte Gewerbe und Handwerk in der Wirtschaftskammer Oberösterreich, Markus Redl.
2: Du weißt eigentlich nicht, wie du reagieren sollst und natürlich nimmt man da meistens in Erstbesten, aber das ist eigentlich der größte Fehler.
1: Der Erstbeste sei oft aber bei weitem nicht der Beste, so Redl. Der rät, sich vor dem Bestellen einer Firma genau zu informieren.
2: Hat der Betrieb eine Gewerbeberechtigung? Ist diese angemeldet? Weil dann ist die Wahrscheinlichkeit ganz gering, dass ich sozusagen einen Betrugsbetrieb auflaufe.
1: Die Betrüger würden außerdem oft Druck ausüben, sofort zu bezahlen. Jede seriöse Firma biete einen Kostenvoranschlag und kassiere auch nicht sofort, sondern stelle im Normalfall eine Rechnung zur Überweisung aus, sagt Redl. Diese Details sollte man bereits beim Anruf beim Notdienst klären.

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1: Um 11.30 Uhr begrüßt sie Christine Hackenbuchner. Nach einem Angriff auf seine ehemalige Lebensgefährtin ist am Abend ein Flachgauer in Hallein festgenommen worden. Laut Polizei soll der 58-jährige Bergheimer die 51-jährige Frau geschlagen und sie auch vor den einschreitenden Beamten mit dem Umbringen bedroht haben. Der Mann ist auf Anordnung der Staatsanwaltschaft in die Justizanstalt eingeliefert worden. Gegen ihn wurde außerdem ein Betretungs- und Annäherungsverbot sowie ein vorläufiges Waffenverbot ausgesprochen. In Salzburg-Lehn hat ein Deutscher in den frühen Morgenstunden mit einem Feuerlöscher die Glastüre einer Tankstelle eingeschlagen. Laut Polizei hat der 48-Jährige dann im Verkaufsraum Wodka und Bier getrunken und sich an den Zigaretten bedient. Beamte haben den Münchner dann festgenommen und ihn ins Polizeianhaltezentrum gebracht. Auf der Tauernautobahn hat die Polizei gestern das Auto eines Rasers beschlagnahmt. Der 56-jährige Kärntner war laut Polizei bei flacher Winkel in einer Tempo-100-Zone mit 190 Stundenkilometern unterwegs. Der Mann ist außerdem den Führerschein vorläufig los. Seit Einführung der Gesetzesregelung im März 2024 ist das bereits die 18. Autobeschlagnahme in Salzburg. Österreichweit sind bisher knapp 500 Fahrzeuge beschlagnahmt worden. Tatsächlich versteigert wurde bislang allerdings nur ein kleiner Teil. Damit zum Wetter. Es geht mit viel Sonnenschein weiter. Nur über den Bergen entwickeln sich am Nachmittag einzelne Quellwolken. Die Temperaturen steigen noch auf bis zu 30 Grad. Morgen wird es schwül heiß. Zunächst scheint noch die Sonne. Später entstehen dann aber vor allem im Bergland einzelne kräftige Gewitter. Im Flachgau sollte es trocken bleiben. Die Temperaturen steigen morgen auf bis zu 33 Grad.
2: ORF Radio Salzburg. Verkehrsinformation um 11.32 Uhr. In Oberndorf gibt es auf der Salzburger Straße am Bahnübergang Bauarbeiten und deshalb Stau in beiden Richtungen. Und Autobahn A8 bei Fraßdorf steht heute und morgen wegen Brückenarbeiten für jede Richtung nur eine Fahrspur zur Verfügung. Es gibt hier Stau. Rechnen Sie mit 20 Minuten Zeitverlust. Wir wünschen gute Fahrt.

0: Synthie-Pop vom Feinsten, die Pet Shop Boys in Radio Salzburg. Heute ist es sehr sonnig, morgen wird es dann auch noch richtig heiß. Da steigt auch der Durst bei unseren Pflanzen, aber wie pflegt man die richtig bei Hitze, Karl Bloberger?
1: Diese heißen Tage sind natürlich wunderbar, nicht nur für uns Menschen, sondern auch für die Pflanzen. Die wachsen da ganz, ganz kräftig, aber sie brauchen das wichtigste Element überhaupt, nämlich Wasser. Und da stellt sich viele immer die Frage, wann ist der beste Zeitpunkt zum Gießen? Da streiten sich die Gelehrten herum, die einen sagen in der Früh, die anderen sagen am Abend. Grundsätzlich, wenn sie am Abend gießen, dann soll es der späte Nachmittag sein, dass die Blätter noch abtrocknen. Es geht um nichts anderes. Es geht nur darum, dass die Blätter nicht feucht in der Nacht hineingehen, weil da können sich Pilzkrankheiten breit machen und vor allem, es können Schnecken kommen. Daher gießt man eher in der Früh, aber viele haben halt in der Früh nicht Zeit. Welches Wasser nehmen wir? Ganz einfach, das Leitungswasser ist wahrscheinlich das Wasser, das am häufigsten verwendet wird. Wenn es irgendwie geht, vorher anwärmen, also das heißt in eine Regentonne hineinfüllen, wenn man kein Regenwasser mehr hat, und ein bisschen erwärmen und dann mit der Gießkanne ausbringen, also bei den Balkonkisteln und bei den Kübelpflanzen. Und wenn es im Garten gießen, auch eine einfache Methode, später Nachmittag Rasensprenger aufstellen. Diese kleinen Regentropfen, die da beim Rasensprenger rauskommen, erwärmen sich bis zum Boden kommen so stark, dass es eigentlich nicht mehr diesen Kälteschock gibt.
0: Das ist also ähnlich wie bei uns Menschen vor dem Sprung ins kühle Nass. Bitte unbedingt etwas abkühlen. Wie viel soll man gießen?
1: Wie viel gewässert wird, das ist ganz wichtig. 30 Liter pro Quadratmeter, das haben wir auch erst kürzlich beim Rasen gesagt. 30 Liter pro Quadratmeter, das sind 3 Kübel voll. Und das ist eine wirklich große Menge. Und das heißt, wenn man mit dem Schlauch zum Beispiel gießt, man schaltet ihn ein und zählt bis mindestens 10. Dann hat man bei dieser einen Pflanze in etwa die richtige Wassermenge. Bei den Balkonkisteln und bei den Kübelpflanzen, da gießt man halt eine Gießkanne voll hinein, knapp, dass halt unten nicht rausrennt. Und meistens bei so großer Hitze muss man es zweimal machen.
0: Und wer oder was braucht besonders viel Wasser?
1: Das sind einmal alle Kürbisgewächse, also alle, die zur großen Familie der Kürbisgewächse gehören. Da gehören die Kürbisse dazu, da gehören die Gurken dazu, da gehören die Zucchini dazu. Besonders bei den Gurken ist wichtig, ja nicht irgendwann die Pflanze austrocknen zu lassen, weil dann werden die Gurken bitter.
0: Das schmeckt dann bekanntlich überhaupt.

0: 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Wir servieren jetzt was Spritziges, einen Sekt Orange oder wie der Engländer dazu sagen würde, Bucks Fizz. Und das steht nicht nur auf der Getränkekarte, sondern auch auf unserer Playlist. Und wenn es jetzt klingelt, ja, die Band hat sich nach einem Drink benannt und das war ganz offensichtlich kein Fehler. Bucks Fizz haben 1981 mit diesem Lied den ESC gewonnen.
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0: Der Bau der Stadtpfarrkirche von Scherding begann im Jahre 1307. An die Zeit dieses ersten Kirchenbaus erinnert noch die Torhalle, die man durch das Turmportal betritt. In der Barockzeit ersetzte man 1660 den gotischen Pyramidenturm durch einen Zwiebelturm. Gut 150 Jahre später fiel wegen der französischen Beschießung die ganze Stadt mitsamt der Kirche den Flammen zum Opfer. Scherding kam für 6 Jahre unter bayerische Oberhoheit. Die Rekonstruktion der Kirche begann. In den 1970er Jahren wurde das Kircheninnere und die Altäre restauriert und in barockem Stil wiederhergestellt. Die Stadtpfarrkirche von Scherding ist dem heiligen Georg geweiht.
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2: Willkommen zum Mittagsjournal. Das sind einige unserer Themen. Wehrdienstreform, Regierung einig, Kritik und Skepsis bleiben. 90% der heimischen Fluss- und Grundwassermessstellen weisen niedrige oder sehr niedrige Pegel auf. Aus dem Journalstudio begrüßt sie Arthur Treinacher. Die Regierung hat sich gestern auf eine Reform des Wehrdienstes geeinigt. Der Grundwehrdienst wird verlängert und finanziell attraktiver. Kritik kommt von der Opposition und auch Militärexperten sehen noch offene Fragen. Felix Nowak berichtet.
3: Sollte es künftig nach den 6 Monaten Grundwehrdienst noch 2 Monate Truppenübungen geben, dann wären Soldaten zwar einsatzbereit, sagt Ex-Verteidigungsminister Thomas Stalinger. Dann würde im vorgestellten Modell allerdings nur 1 Monat für Milizübungstage übrig bleiben, die dann in wenigen Jahren absolviert wären. Offen ist für Stalinger,
4: wie schnell das System in der Lage ist, diejenigen, die nach Absolvierung der Milizübungen herausfallen, durch neue Milizsoldaten wieder zu ersetzen.
3: Um die Reform umzusetzen, braucht die Koalition entweder FPÖ oder Grüne. Besonders kritisch hat sich gestern die FPÖ geäußert. David Stögmüller von den Grünen wünscht sich mehr Klarheit.
5: Meiner Meinung nach war die gestrige Pressekonferenz wirklich ein Chaos. Man hat nicht wirklich gewusst, was jetzt die Reformen sein sollen.
3: Die Grünen fordern etwa mehr Geld auch für Zivildiener. Für das Heer könnte es dadurch aber wiederum schwieriger werden, Rekruten zu finden.
2: Die Trockenheit in Österreich verschärft sich weiter. Das erste Halbjahr war das zweittrockenste seit Beginn der Messungen. Rund 90% der Fluss- und Grundwassermessstellen weisen bereits niedrige oder sehr niedrige Pegel auf. Veronika Mauler informiert.
6: Der Wasserhaushalt in Österreich hat sich in den vergangenen Jahrzehnten deutlich verändert, sagt der Hydrologe Günther Blöschl von der Technischen Universität Wien. So hat die Verdunstung in den letzten 30 Jahren um 17% zugenommen.
7: Diese zusätzliche Wassermenge, die Österreich dadurch fehlt, entspricht dem gesamten globalen Trinkwasserverbrauch. Also das ist eine riesige Wassermenge, die einfach verschwindet. Unsichtbar als Wasserdampf in die Atmosphäre.
6: Dass die Wasserstände wieder zunehmen, dafür braucht es mehr Regen zur richtigen Zeit.
7: Also wenn die Verdunstung klein ist, dann sind die Böden feuchter, dann kann das Wasser besser von der Oberfläche in das Grundwasser versickern. Es braucht deswegen mehr Niederschläge im Winter und im Frühjahr.
6: Sommerregen trage viel weniger zur Grundwasserbildung bei, so der Hydrologe.
2: Nach einem Erdbeben der Stärke 7,1 im Südwesten Japans werden rund 50 Verletzte und erste schwere Schäden gemeldet. Gebäude stürzten ein, Brände brachen aus, Straßen und Brücken wurden beschädigt. In mehreren Gebieten fiel zudem der Strom aus. Das genaue Ausmaß der Schäden wird noch ermittelt. Bis Freitag beraten in Rio de Janeiro rund 20.000 Fachleute aus Forschung, Medizin und Zivilgesellschaft über aktuelle Herausforderungen im Kampf gegen HIV und AIDS. Darunter der Rückgang wichtiger Fördergelder. Mehr von Raphael Krapscher.
8: Rethink, Rebuild, Rise, also neu denken, wieder aufbauen, aufstehen. Das ist das Motto der heurigen Welt-AIDS-Konferenz in Brasilien. Miriam Hall ist Vorsitzende der AIDS-Hilfe Wien. Sie erklärt, warum so ein Umdenken im Moment dringend nötig ist.
9: Wir haben in den letzten Jahren einmalig in der Geschichte einen massiven Abfall von internationalen Fördermitteln erlebt. Und in Wirklichkeit sind die Konferenzen jetzt die ersten, wo wir keine Erfolge feiern können, sondern mit großer Besorgnis auf die Entwicklungen schauen müssen.

0: Allein die Präventionspille PrEP, die vor einer Infektion schützen könnte, wird durch die sinkenden Fördermittel weltweit bereits um fast 40% weniger genutzt als noch vor einem Jahr. Das ist laut Hall aber nur eines von vielen aktuellen Problemen, über die nun bis Freitag in Brasilien diskutiert wird.
1: Und nun ist es offiziell. Zinedine Zidane übernimmt den Trainerposten der französischen Fußballnationalmannschaft. Der 54-Jährige unterschrieb einen Vertrag bis zur nächsten Weltmeisterschaft 2030. Das war das Mittagsjournal mit Arthur Treinacher. Zum Wetter.
2: Hochsommerlich sind die Aussichten für die nächsten Tage. Es wird schrittweise heißer und dazu schwül. Auch die Nächte werden nicht mehr so frisch wie zuletzt. Und andauern wird diese Hitzewelle bis weit in die nächste Woche hinein. Heute Mittag liegen die Temperaturen aber noch unter der 30-Grad-Marke. In Wien, Eisenstadt, St. Pölten und in Linz 27 Grad im Moment. In Salzburg und Innsbruck 26, in Bregenz 25 und Graz und Klagenfurt 28 Grad. Strahlend blau bleibt der Himmel auch am Nachmittag in Vorarlberg und Tirol. Sonst gibt es auch ein paar Quellwolken, die sich zur Sonne mischen. Die Temperaturen steigen noch auf 25 bis 33 Grad. Morgen am Donnerstag erwarten uns 29 bis 35 Grad und dazu wird es teilweise schwül. Auch auf den Bergen legen die Temperaturen kräftig zu, in 2000 Meter Höhe auf Temperaturen um 19 Grad. Und es gibt einiges an Sonnenschein morgen, ganz besonders im Osten und im Süden Österreichs. Im Bergland entstehen im Tagesverlauf da und dort Regenschauer und Gewitter. So viel zum Wetter von Daniel Zeindlinger.
3: ORF Radio Salzburg, Verkehrsinformation um 12.07 Uhr. In Oberndorf gibt es auf der Salzburger Straße am Bahnübergang Bauarbeiten und nach wie vor Stau in beiden Richtungen und Autobahn A8. Bei Fraßdorf steht heute und morgen wegen Brückenarbeiten für jede Richtung nur eine Fahrspur zur Verfügung. Es gibt hier Stau, momentan 20 Minuten Zeitverlust. Wir wünschen gute und sichere Fahrt. Es gibt Diskussionen, jeder kennt's, die dauern Stunden und dann gibt's wiederum Menschen, die machen's ganz kurz, zwei Worte, kein Drama. Genesis haben daraus einen Hit gemacht. That's all.
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0: 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Alexandra Ludwig.
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2: 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Der liegt ja im Burgenland, im Seewinkel, also im nordöstlichsten Zipfel Österreichs.
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0: Es ist tatsächlich gar nicht mal so einfach, so eine Umfrage in einem TV-Format aufzuarbeiten. 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
1: Mehr Maßnahmen für sicheres Internet gefordert. Apischhaus wegen Wassernot geschlossen. Das Wetter am Nachmittag sonnig und heiß. 12:30 zum ORF Radio Salzburg Mittagsjournal begrüßt Sie Christine Hackenbuchner. Nach dem Polizeigroßeinsatz gestern in einem Wettlokal in Salzburg-Lehn ist weiter unklar, ob es dort tatsächlich einen Raubüberfall gegeben hat. Laut Polizei konnten bisher weder ein Opfer noch ein Täter ausgeforscht werden. Ein Mann hatte ja die Polizei angerufen und den vermeintlichen Überfall auf ihn in dem Lokal gemeldet. Das Amt für Betrugsbekämpfung hat das Wettlokal nach dem Polizeieinsatz geschlossen, weil sich ein Verdacht auf illegales Glücksspiel erhärtet hatte. Der Gesetzentwurf für ein Social-Media-Verbot für unter 14-Jährige sorgt für gemischte Reaktionen unter Kinder- und Jugendhilfestellen in Salzburg. Die Bundesregierung hat das Vorhaben, wie berichtet, gestern in Salzburg präsentiert und den Entwurf in Begutachtung geschickt. Die Medienkompetenzstelle Safer Internet mit Vertretern in Salzburg fordert mehr Maßnahmen, berichtet Christoph Schwarz.
2: Plattformen wie TikTok, Instagram, YouTube oder Snapchat sollen für Kinder unter 14 Jahren künftig tabu sein. Mit einem gesetzlichen Verbot will die Bundesregierung junge Menschen besser vor problematischen Inhalten und Suchgefahren schützen. Für Agnes Gotthardt von der Fachstelle für digitalen Kinderschutz Safer Internet ein wichtiger Schritt, allerdings nur einer von vielen.
3: Das kann natürlich nicht das alleinige Ziel sein, sondern du musst natürlich an mehreren Schrauben geschraubt werden, um hier eben umfassend auch die Jugend zu schützen.
2: Entscheidend sei vor allem, die Medienkompetenz von Kindern und Jugendlichen zu stärken, sagt Gotthardt.
3: Man geht davon aus, dass ab 14 dann die Kinder so weit reif sind, dass sie sich eben mit den sozialen Medien gut auskennen. Also da muss man ganz klar trotzdem noch intensiv auf die Schulung der Medienkompetenz setzen, um die Kinder und Jugendlichen eben gut vorzubereiten auf die Zeit nach 14 eben, wenn sie dann die sozialen Medien nutzen dürfen.
2: Kinder müssen lernen, digitale Medien sicher und verantwortungsvoll zu nutzen. Dafür brauche es Aufklärung, Begleitung durch Eltern und Schulen sowie altersgerechte Angebote. Bote, so die Expertin.
1: Christoph Schwarz hat berichtet. Klima- und Umweltschutzminister Norbert Totschnig von der ÖVP hat heute die Bevölkerung aufgerufen, bewusst sparsam mit Wasser umzugehen. Wasser sei ein knappes und kostbares Gut. Totschnig ist auch für die Wasserwirtschaft zuständig. Heute hat sein Ministerium den Entwurf für ein Wasserentnahmeregister an die Koalition geschickt. Informationen von Gertrud Stabauer.
4: Wer viel Wasser braucht, muss es künftig melden. Im Entnahmeregister scheint dann auf, wer etwa 200.000 Kubikmeter Wasser pro Jahr entnimmt, beispielsweise in der Landwirtschaft oder in der Industrie. Dadurch gibt es die bisher größte Digitalisierung in der Wasserwirtschaft bisher. Er richte heute einen Appell an die Bevölkerung, sagt Klima- und Umweltschutzminister Norbert Totschnig.
5: Ich möchte deshalb alle dazu aufrufen, dass wir in den kommenden Wochen mit dem Wasserverbrauch haushalten und bewusst sparsam mit dieser Ressource umgehen. Denken Sie daran, wenn Sie den Wasserhahn aufdrehen, es ist ein kostbares Gut und es ist ein knappes Gut.
4: Salzburgs Agrarlandesrat Maximilian Aigner von der ÖVP hat angekündigt, dass die Daten für den Flachgau erneuert werden.
6: Da haben wir eine große Studie aus dem Jahr 1995, die keineswegs mehr aktuell ist. Und darum muss man sagen, in so einem Großraum, wo sich in den letzten Jahrzehnten die Einwohnerzahlen fast verdoppelt haben, Betriebe gewachsen sind, Pools dazugekommen sind, aber die Grundlagenstudie die gleiche geblieben ist, das geht so nicht und darum brauchen wir jetzt eine Novellierung.
4: Zuerst stehe die Trinkwasserversorgung. Sie habe oberste Priorität, sagen die Verantwortlichen. An zweiter Stelle folge bei der Wassernutzung die Lebensmittelversorgung.
1: Im Tennengebirge ist jetzt eine Schutzhütte geschlossen worden, wegen akuten Wassermangels. Es handelt sich um das Leopold-Happisch-Haus auf gut 1900 Metern Seehöhe. Betrieben wird das Happisch-Haus von den SPÖ-nahen Naturfreunden. Die beklagen nicht nur Wasser, sondern auch Geldmangel und hoffen auf höhere Förderungen. Einzelheiten von Andreas Landrock.
7: Das Happisch-Haus ist die zweithöchstgelegene Hütte im Tennengebirge. Es gilt als wichtige Unterkunft für Bergsteiger und Alpinisten und ist eine Selbstversorgerhütte. Das heißt, es gibt dort kein Personal. Die Gäste sind für sich selbst verantwortlich. Erreicht werden kann das Happisch-Haus nur zu Fuß oder mit dem Hubschrauber. Und jetzt ist das Wasser ausgegangen. Sowohl der Regenwasser- als auch der Trinkwassertank sind leer. Geregnet hat es in der Gegend schon länger nicht mehr ausreichend. Und die Quelle, die den Trinkwassertank versorgt, die ist versiegt. Voraussichtlich bis Ende August soll die Hütte gesperrt bleiben. Rund 400 Reservierungen für diese kommenden 4 Wochen mussten deshalb storniert werden. Die Naturfreunde hoffen zumindest, den wesentlich kleineren Winterraum der Hütte in Betrieb nehmen zu können. Dafür soll nächste Woche Trinkwasser in Flaschen mit dem Hubschrauber angeliefert werden. Finanziell sei die Sperre dramatisch, heißt es von den Naturfreunden. Schon jetzt gehe sich der Betrieb kaum kostendeckend aus. Dazu müsse man sich für die Zukunft Lösungen für das Wasserproblem überlegen. Angedacht ist ein größerer Regenwassertank samt Filtersystem und die Fassung einer weiteren Quelle. Kosten dürfte das alles um die 100.000 Euro. Dafür hofft man jedenfalls auf entsprechende Zuschüsse der öffentlichen Hand.
1: Zum Fußball noch. Da geht die Serie der Abgänge junger Spieler bei Red Bull weiter. Nach Youngster Valentin Sulzbacher verlässt auch Philipp Verhaunig die Bullen. Der 20-jährige Kärntner wechselt zum Ligarivalen WAC. Verhaunig hat in Salzburg alle Nachwuchsteams der Bullen durchlaufen, war in der Youth League Torschützenkönig und ist insgesamt 63 Mal für Liefering aufgelaufen. Der Sprung zu den Profis ist aber nicht geglückt. In Wolfsberg hat er jetzt einen 3-Jahres-Vertrag unterschrieben. Damit zum Wetter. Am Nachmittag bleibt sonnig und heiß, es ziehen nur wenige Wolken durch und die Temperaturen steigen noch auf bis zu 30 Grad. Morgen setzt sich die Hitzewelle fort, bis über Mittag scheint verbreitet die Sonne. Am Nachmittag bilden sich über den Bergen Quellwolken. In den Gebirgsgauen sind dann gegen Abend einzelne Gewitter möglich. Die Höchstwerte liegen bei 29 bis 33 Grad. Den Höhepunkt der Hitzewelle erwarten die Meteorologen dann am Donnerstag mit bis zu 37 Grad.
8: ORF Radio Salzburg, Verkehrsinformation um 12.37 Uhr, B166, Pass-Gschütz-Straße zwischen Annaberg und Lindenthal. Die Unfallstelle ist nun geräumt, der Stau löst sich auf und Autobahn A8 bei Fraßdorf steht heute und morgen wegen Brückenarbeiten für jede Richtung nur eine Fahrspur zur Verfügung. Es gibt Stau und Richtung Salzburg 40 Minuten Zeitverlust, Richtung München sind es momentan 20 Minuten Zeitverlust. Wir wünschen gute Fahrt.
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0: Im Urlaub was Neues lernen, dass das mal als Reisetrend durchgeht, ist auch lustig. Nennt sich Skillcation. Statt nur am Strand zu entspannen, wird angepackt und was gelernt. Anke Mandl.
1: Stricken lernen auf einer Insel, am Bauernhof Heu ernten oder sogar beim Mauerbauen in China mithelfen. Dafür zahlen Menschen Geld. Bei solchen Urlaubsangeboten geht es darum, neue Fähigkeiten zu lernen und besondere Erfahrungen zu sammeln. Laut Arbeitspsychologin Sabine Bergnauf kann ein Grund dafür sein, viele wollen im Urlaub bewusst etwas ganz anderes machen.
2: Durch das Kontrastprogramm wird sowas wie eine mentale Distanz zur eigenen Arbeit aufgebaut. Und je größer die Distanz, umso größer ist der Erholungseffekt.
1: Gerade wer im Job viel am Computer sitzt, sucht im Urlaub oft Ausgleich. Etwas mit den Händen machen und etwas Greifbares schaffen. Das kann helfen, den Kopf frei zu bekommen und wieder Kraft für den Alltag und die täglichen Aufgaben zu sammeln.
0: Was immer Sie gerade ausprobieren oder womit immer Sie gerade beschäftigt sind, wir begleiten Sie auch in der nächsten Stunde weiter mit viel Musik. Und in der nächsten Stunde hören Sie dann die Sommerzeit, da können Sie dann auch wieder gewinnen. Ein ORF Salzburg Sommerpaket und jetzt können Sie schon ein bisschen mitschunkeln und vielleicht auch schon lernen, so auf Liedtexte zu achten. Das könnte Ihnen in der kommenden Stunde weiterhelfen. Soul Sister jetzt in Radio Salzburg.

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4: Am Mikrofon Arthur Treinacher. Der Faserhersteller Lenzing baut weltweit 2000 Stellen ab. Das Werk in Heiligenkreuz im Südburgenland soll noch heuer die Produktion einstellen und verkauft werden. Betroffen sind rund 300 Beschäftigte. Der Vorstand begründet den Schritt mit einem Strategiewechsel. Volker Obermeier berichtet.
5: Die Lenzing AG wird die Textilfaserherstellung stark zurückfahren, auch wegen der Billigkonkurrenz aus Asien. Neben einem Werk in England will der Vorstand daher den Standort Heiligenkreuz

0: finden. Bis dahin sei die Produktion gesichert. Für die Beschäftigten gebe es einen Sozialplan. Der burgenländische Landeshauptmann Hans-Peter Toscozil, SPÖ, kündigt an, er werde alles unternehmen, um eine positive Perspektive für die Region und die Arbeitnehmer zu schaffen.
1: Die Wehrdienstreform der Regierung stößt auf ein geteiltes Echo. Der Vorsitzende der Wehrdienstkommission, Erwin Hameseder, spricht zwar von einem Fortschritt, hält den Kompromiss aber nicht für überzeugend. FPÖ und Grüne lehnen die Reform ab. Zustimmung kommt hingegen von Bundespräsident Van der Bellen und vom Roten Kreuz. In der Ukraine halten die Proteste gegen den Regierungsumbau an. Vergangene Woche musste Armeechef Syrskyj seinen Posten räumen. Auch gestern gingen wieder Tausende auf die Straße und forderten die Rückkehr des zurückgetretenen Verteidigungsministers Fedorow. Aus der Ukraine Daniela Brugger.
2: Fedorow rufen hunderte Demonstrierende im Zentrum von Kiew. Seit Tagen gehen Menschen in der gesamten Ukraine auf die Straße und fordern die Rückkehr des ehemaligen Verteidigungsministers. Michailo Fedorow gilt als Reformer, der Korruption in der Armee bekämpfen und die Mobilisierung verbessern wollte, sagt Protestorganisator Dmytro Kosjatinski. Natürlich gehen wir nachts aufgrund der Sicherheitslage nach Hause, aber generell werden wir weiter protestieren, bis man unseren Forderungen nachkommt. Die Proteste zeigen bereits Wirkung. Vergangene Woche setzte Präsident Volodymyr Zelensky den umstrittenen Oberbefehlshaber Oleksandr Syrskyj ab, ein weiteres zentrales Anliegen der Protestierenden. Und auch in den Umfragen wächst der Druck. Fast 3/4 der Befragten lehnen Fedorows Entlassung ab. Sein Vertrauenswert liegt inzwischen sogar über jenem von Präsident Zelensky.
1: Und vor der nächsten Hitzewelle kämpft die Feuerwehr in Frankreich weiter gegen die Waldbrände an der Atlantikküste. Ein kleinerer Brand bei Bordeaux ist inzwischen unter Kontrolle. Rund 15.000 Menschen können deshalb in ihre Häuser zurückkehren. Die Lage in der Region bleibt jedoch dramatisch. Das waren die Nachrichten mit Arthur Treinacher. Zum Wetter.
3: Viel Sonnenschein bringt der Nachmittag, in Vorarlberg und Tirol oft sogar strahlend blauen Himmel. Sonst gibt es auch ein paar Quellwolken neben der Sonne. Temperaturen am Nachmittag 25 bis 33 Grad. Morgen am Donnerstag erwarten uns 29 bis 35 Grad und dazu wird es teilweise schwül. Und auch auf den Bergen legen die Temperaturen zu, in 2000 Meter Höhe um 19 Grad. Es gibt einiges an Sonnenschein morgen, ganz besonders im Osten und im Süden Österreichs. Im Bergland entstehen im Tagesverlauf da und dort Regenschauer und Gewitter. So viel zum Wetter von Daniel Zeindlinger.
4: ORF Radio Salzburg, Verkehrsinformation um 13.04 Uhr, Pass-Gschütz-Straße, BN166 zwischen Annaberg und Lindenthal. Die Unfallstelle ist geräumt, der Stau löst sich aber nur sehr langsam auf. Und ein Blick nach Bayern, Autobahn A8 bei Fraßdorf steht heute und morgen wegen Brückenarbeiten für jede Richtung nur eine Fahrspur zur Verfügung. Es gibt Stau und Richtung Salzburg. Momentan 40 Minuten Zeitverlust. Richtung München sind es 20 Minuten. Wir wünschen gute Fahrt.
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4: Wir starten hinein in eine Stunde mit viel Musik und es ist jetzt gleich auch Ihre Textsicherheit gefragt. Das, was mir momentan ein bisschen fehlt, will ich von Ihnen hören. Trauen Sie sich zu. Ein Lied auch ohne Melodie, also nur rein am Text zu erkennen. Bin gespannt. Zu gewinnen gibt es auch heute wieder ein Radio Salzburg Sommerpaket. Und den nächsten Song, den gibt es mit allem Drum und Dran.

0: Das ist die Radio Salzburg Sommerzeit. Mal eine Frage. Was macht für Sie einen guten Song aus? Ist das die eingängliche Melodie oder doch eher der bewegende, manchmal auch tiefsinnige Text? Ganz ehrlich, bei mir ist es meistens doch die Musik, die im Ohr bleibt. Den Text versteht man sehr oft ja gar nicht. Allerdings, es gibt da in der Popgeschichte durchaus auch Ausnahmen. Hits, die ganze Generationen geprägt haben und die man sehr wohl auch am Text wiedererkennen kann.
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0: Und so einen Hit haben wir jetzt wieder mal für Sie. Sie gewinnen ein Radio Salzburg Sommerpaket mit Kühltasche, Flaschenöffner und Spielkarten, wenn Sie den Song zum Text erkennen, den Ihnen jetzt Moderator Andreas Landrock vortragen wird. Sehr gediegen, wie er das immer macht.
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0: Kleiner Hinweis, das war jetzt doch nicht der Refrain, aber der kommt dann gleich mal nach diesen Zeilen. Ich spiele sie Ihnen nochmal vor.
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0: Haben Sie den Song erkannt? Noch ein kleiner Hinweis, der Künstler hat auch schon im Salzburger Festspielhaus gesungen und das ist noch gar nicht so lange her. Welchen Song suchen wir? 0662 823 823.

0: Bobby McFerrin hat ja quasi alle Noten zu diesem Song Don't Worry Be Happy selbst eingesungen, also auch quasi die Musikinstrumente, die man da im Hintergrund hört, das ist alles seine Akustik. Aber andere Lieder können da nicht einfach auf Instrumente verzichten und schon gar nicht auf Melodien. Und so einen Song suchen wir jetzt.
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0: Andreas Landrock liest uns jetzt nochmal die Textzeilen vor, um die es geht.
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0: Und am Telefon habe ich jetzt die Margit Hofer aus Taxenbach. Hallo, Mahlzeit, Frau Hofer.
3: Hallo, Mahlzeit.
0: Welchen Song suchen wir?
3: Ja, das ist Summer of 69 von Bryan Adams.
0: Sie sagen, das ist Summer of 69. Und Sie haben so recht. Gratulation. Ein Radio Salzburg Sommerpaket geht an Sie. Haben Sie es sofort erkannt oder war doch noch der eine oder andere Hinweis von mir notwendig?
3: Nein, das war mir schon ziemlich klar. Das erinnert mich ein bisschen an meine Jugendzeit. Das war eines von meinen Lieblingslehrern meiner Schulzeit.
0: Bryan Adams war ja auch gerade erst zu Gast eben in Salzburg im Festspielhaus. Waren Sie bei dem Konzert?
3: Nein, da war ich leider nicht dabei.
0: Waren Sie nicht dabei? Aber es gibt ihn jetzt gleich exklusiv im Radio in erster Linie für Sie. Wie schaut heute noch Ihr Tag aus? Wie warm ist es mittlerweile auch schon in Taxenbach?
3: Ja, es ist schon ziemlich warm. Also auf der Terrasse sind es 35 Grad an.
0: Hui!
3: Und jetzt werde ich dann mit den Kindern zu einer Freundin fahren, ein bisschen britzeln, ein bisschen Wasser britzeln, Aufkühlung.
0: Ein heißer Sommer, dieser Summer of 26. Wir schauen aber jetzt zurück. Für Sie, Ihr Lieblingssong. Alles Liebe und schöne Sommerzeit.
3: Danke, Freimi. Schönen Sommer, gell?

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1: Es ist 13.30 Uhr. Am Mikrofon begrüßt sie Gertrud Stabauer. Zwar schuldig gesprochen, aber ohne Strafe wurde jener 16 Jahre alte Flachgauer, der wie berichtet Bilder von Mitschülerinnenköpfen auf nackte Frauenkörper montiert hat, mit Hilfe künstlicher Intelligenz. Allerdings muss der Bursche einen Internetgefahrenaufklärungskurs der Bewährungshilfe besuchen und dies dem Gericht nachweisen. Das Urteil ist bereits rechtskräftig. Das Leopold-Happisch-Haus im Tenningebirge ist wegen akuten Wassermangels bis Ende August geschlossen. Die Naturfreunde als Betreiber mussten knapp 400 Buchungen stornieren. Um die Wasserversorgung langfristig zu sichern, sind Investitionen von rund 100.000 Euro nötig. Geplant sind ein größerer Regenwassertank und die Erschließung einer neuen Quelle. Die Naturfreunde hoffen dafür auf Unterstützung der öffentlichen Hand. Auf der Tauernautobahn hat die Polizei gestern das Auto eines Rasers beschlagnahmt. Der 56-jährige Kärntner war laut Polizei bei Flachau-Winkel in einer Tempo-100-Zone mit 190 Kilometern pro Stunde unterwegs. Dem Mann ist außerdem der Führerschein vorläufig abgenommen worden. Seit Einführung der Regelung im März 2024 ist das bereits die 18. Autobeschlagnahme in Salzburg. Österreichweit sind bisher knapp 500 Fahrzeuge beschlagnahmt worden.

0: tatsächlich versteigert wurde bislang allerdings nur ein kleiner Teil. Das Wetter in Salzburg: am Nachmittag bleibt es sonnig und heiß, es ziehen nur wenige Wolken durch und die Temperaturen steigen bis auf 30 Grad. Morgen setzt sich die Hitzewelle fort, bis über Mittagschein verbreitet die Sonne. Am Nachmittag bilden sich über den Bergen größere Quellwolken. In den Gebirgsgauen sind gegen Abend einzelne Gewitter möglich. Die Höchstwerte liegen bei 29 bis 33 Grad. Den Höhepunkt der Hitzewelle erwarten die Meteorologen dann am Donnerstag mit bis zu 37 Grad.
1: ORF Radio Salzburg, Verkehrsinformation um 13.32 Uhr. A1 Westautobahn Richtung München bei Klessheim ist die rechte Fahrspur wegen Vermessungsarbeiten gesperrt. Und Autobahn A8 bei Fraßdorf steht heute und morgen wegen Brückenarbeiten für jede Richtung nur eine Fahrspur zur Verfügung. Es gibt Stau Richtung Salzburg, müssen Sie mit 40 Minuten mehr rechnen. Richtung München sind es 20 Minuten. Zeitverlust. Wir wünschen gute und sichere Fahrt.

0: Die Spider-Murphy-Gang, das ist die Radio Salzburg Sommerzeit. Eine sonnige Woche ist das und es wird noch heißer in den kommenden Tagen. Da fangen nicht wir zum Schwitzen an, sondern auch so manche Tiere. Am Telefon habe ich jetzt Thomas Metzger vom Pferdehof Schachel in Seekirchen. Wie geht's denn Ihren Pferden bei dieser Hitze?
1: Die Pferde vertragen Hitze, weil sie ja am ganzen Körper schwitzen können. Im Gegensatz zu anderen Lebewesen vertragen die Hitze eigentlich ganz gut. Natürlich muss man nicht übermäßig beanspruchen oder großartige Gewaltritte vollbringen, wenn es gerade mal 35 Grad draußen hat. Normale Bewegen und Reiten der Pferde bei den Temperaturen ist eigentlich keine Schwierigkeit, ist nicht gefährlich für niemanden. Also das geht gut.
0: Aber auch kein Fehler, wenn man es mal ein bisschen ruhiger angeht. Wie kühlen die Pferde sich denn ab?
1: Die werden gewaschen. Also wenn wir geritten sind, dann haben die natürlich geschwitzt. Und dann kriegen die eine schöne kühle Dusche über den ganzen Körper und gehen dann wieder in den Stall. Und im Stall selber sind die Temperaturen ja ganz anders. Die Stallungen sind kühl und da halten sie es dann ganz gut aus.
0: Mittlerweile gibt es ja sogar auch schon für Hunde ein eigenes Hundeeis. Haben Sie für die Pferde auch sowas?
1: Gott sei Dank noch nicht, aber es wird immer verrückter, ja. Nein, das haben wir nicht. Unsere Pferde kriegen ihr rassebedingtes gutes Futter. Das besteht aus Pellets und Hafer und Müsli und dazu jede Menge Heu und ja.
0: Und wie sieht das Programm noch aus in nächster Zeit bei diesen Temperaturen?
1: Das Nötigste arbeiten und möglichst viel schwimmen gehen.
0: Schwimmen, aber ohne Pferde?
1: Ohne Pferde. Das geht leider nicht, ja. Also die Pferde gehen gerne ins Wasser. Also wenn man am Strand ist und so, das ist durchaus lustig für die. Wir selber können natürlich schwimmen gehen, aber unsere Pferde müssen im Stall bleiben.
0: Thomas Metzger, dann wünsche ich Ihnen heute noch einen schönen Dienstagnachmittag, ob hoch zu Ross oder dann im Wasser. Alles Liebe und schöne Sommerzeit.

Ein Mega-Hit aus den 80ern von Inja war das. Und es folgen gleich zwei weitere 80er-Hits von Icehouse und Alpha Will. In 8 Minuten ist es 14 Uhr. Nach 14 Uhr geht es weiter mit dem Radio Salzburg Nachmittag. Und heute Simon Jaritz-Rudle. Gabi Kerschbaumer wünscht Ihnen noch eine schöne Sommerzeit. Alles Gute.

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2: Am Mikrofon Arthur Treinacher. Der Klimawandel stellt auch die Wasserversorgung in Österreich vor Herausforderungen. Klimaminister Totschnig hat heute zum Trinkwassergipfel geladen. Die Botschaft: Die Versorgung ist gesichert, regional kann es aber durchaus zu Engpässen kommen. Niklas Lercher berichtet.
3: Die Wasserversorgung in Österreich sei gesichert, betont Klima- und Umweltminister Norbert Totschnig von der ÖVP. Mit Blick auf die anstehende Hitzewelle in den kommenden Tagen appelliert Totschnig dennoch an die Bevölkerung, sorgsam mit Wasser umzugehen.
4: Denken Sie daran, wenn Sie den Wasserhahn aufdrehen. Es ist ein kostbares Gut und es ist ein knappes Gut.
3: Also zum Beispiel nur kurz zu duschen oder auf das Autowaschen zu verzichten. Österreichweit werde das Wasser wegen des Klimawandels nicht knapp werden, so die Botschaft. Regional könne es aber sehr wohl phasenweise zu Engpässen kommen. Kampagnen zum Wassersparen würden erste Erfolge zeigen, etwa in Tirol. Darauf verweist der zuständige Landesrat Josef Geisler von der ÖVP.
5: Wir haben den Wasserverbrauch

0: Die Bundesregierung begründet den Schritt damit, den Anreiz für eine Arbeitsaufnahme zu erhöhen. Für viele Familien hat das aber gravierende Folgen. Beate Tomasovic.
1: Ines Metzger hat 4 Kinder, das jüngste gerade einmal 1 Jahr alt. Sie bekommt 1025 Euro aus der Grundversorgung. Mit diesem Geld zahlt sie Wohnung und Strom. Für Essen, Schule oder Kleidung hatte sie bisher die Familienbeihilfe. Doch diese wurde nun gestrichen. Wie es weitergehen soll, das weiß die vierfache Mutter nicht.
2: Meine Juli ist schon bezahlt und halb August. Aber weiter. Ich bekomme jetzt Grundversorgung. Ich bezahle August und dann, wie wir wohnen, schauen wir mal.
1: Ines Metzger ist ausgebildete Psychotherapeutin. Arbeit würde sie aber jede annehmen.
2: Ich habe schon probiert mit zum Beispiel Reinigung in Hotel Arbeit suchen, aber bis jetzt ich bekomme Antwort nein, weil mit auch so kleine Kinder sie wollen nicht nehmen.
1: Ihre Hoffnung ist ein Job unter der Geringfügigkeitsgrenze, um damit zumindest Essen kaufen zu können.
0: Nach einer Einbruchserie im Tiroler Stubaital hat die Polizei 4 Verdächtige festgenommen. Sie sollen gestern in 3 Wohnhäuser in Neustift eingebrochen sein. Nachdem sie sich einer Polizeikontrolle entzogen hatten, wurden sie nach einer Fahndung in Schönberg gefasst. Die Ermittlungen laufen. Das waren die Nachrichten mit Arthur Treinacher. Zum Wetter.
3: Sonniges Wetter begleitet uns heute durch den Nachmittag. In Westösterreich ist es meistens sogar wolkenlos, im Bereich von Vorarlberg bis Salzburg. Die Temperaturen steigen noch ein wenig. Im Moment hat es zwischen 23 Grad in Mariazell und 31 Grad in St. André im Lavanttal. In den nächsten Tagen steigert sich die Hitze. Morgen, der Donnerstag, bringt 29 bis 35 Grad, teilweise wird es schwül. Und meistens scheint die Sonne morgen am längsten nach Osten und nach Süden hin. Im Bergland entstehen im Tagesverlauf da und dort Regenschauer und kräftige Gewitter. So viel zum Wetter von Daniel Seinlinger.
4: ORF Radio Salzburg Verkehrsinformation um 14.03 Uhr. A1 Westautobahn Richtung München. Bei Klessheim ist die rechte Fahrspur wegen Vermessungsarbeiten gesperrt. Das dauert noch etwa bis 16.15 Uhr. Und Bayern, großes deutsches Eck, Autobahn A8. Bei Fraßdorf steht heute und morgen wegen Brückenarbeiten für jede Richtung nur eine Fahrspur zur Verfügung. Es gibt Stau und Richtung Salzburg zurzeit etwa 40 Minuten Zeitverlust, Richtung München aktuell etwa 15 Minuten Zeitverlust. Sonst sollten Sie überall gut vorankommen. Gute und vor allem sichere Fahrt mit Radio Salzburg.
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4: Sommer ist's. Sommerhits habe ich für Sie im Programm. Gleich 4 am Stück. Roy Orbison, Lobo, Tom Pettings, Herzattacken und Eros Ramazzotti macht den Anfang. Schönen Nachmittag.
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0: Den Scheckkartenführerschein, den gibt es in Österreich seit dem 1. März 2006, also seit mehr als 20 Jahren. Bis zum 19. Jänner 2033 sollen wir alle einen Führerschein im Scheckkartenformat haben. Wenn ich mir meinen Führerschein so ansehe, ich erkenne mich ja selbst kaum, ehrlich gesagt. Obwohl witzig ist schon, diesen jungen Buben mit den langen Haaren zu sehen. Das Gute an Führerscheinfotos, sie sorgen oft für Lacher oder Geschichten. Edina Geisecker hat ein paar mitgebracht und auch ihr 18 Jahre altes Führerscheinfoto hergezeigt.
1: Erkennen Sie mich noch?
2: Ja.
3: Doch, man erkennt Sie noch.
1: Ist Ihr Führerscheinfoto auch ziemlich alt?
3: 15 Jahre.
1: Haben Sie es zufällig dabei?
3: Ja.
1: Okay, ja, man muss so finster schauen, gell? Aber ich habe es ja erkannt.
3: Da bin ich ja froh.
1: Gibt es eine Geschichte zum Foto auf diesem Führerschein?
3: Ich war froh, als ich bestanden hatte. Der Prüfer hat, glaube ich, zwei Augen zugedrückt.
1: Würden Sie mir Ihren Führerschein auch zeigen?
2: Ist ein bisschen her.
1: Tipptopp erkennbar.
2: Das ist schön. Das war ja der Führerschein mit 17 damals, direkt am Anfang. Und das war schon cool, dann auch mal selber am Steuer zu sitzen und nicht nur daneben.
4: Nein, ich habe schon Scheckkarte.
1: Haben Sie noch Erinnerungen an Ihr Führerscheinfoto?
4: Das ist so klein, dass man eigentlich eine Lupe braucht.
1: Was bedeutet der Führerschein oder was hat der damals überhaupt für Sie bedeutet?
4: Ja, das gehört einfach dazu. Also zuerst Matura, dann der Führerschein.
5: Ich habe noch einen Führerschein und zwar einen alten. Schaut ein bisschen ähnlich auch noch dem Foto.
1: Wann wurde der ausgestellt?
5: Mit 18. Wo ich stolz bin, ich habe A und B gemacht.
6: Ich habe auch noch den alten rosaroten. Ich wurde schon hin und wieder darauf aufmerksam gemacht von Polizisten, den zu ändern zu lassen, weil ich hatte ein bisschen längere Haare und nicht mehr so gut erkennbar meinte. Aber solange es irgendwie möglich ist, lasse ich es so.

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1: Es ist 14.30 Uhr, am Mikrofon begrüßt sie Gertrud Stabauer. Ein Social-Media-Verbot für Kinder unter 14 Jahren allein reicht nicht, das sagt die Fachstelle Safer Internet in Salzburg zum Gesetzesentwurf der Bundesregierung. Entscheidend sei, dass Kinder schon vorher lernen, sicher mit digitalen Medien umzugehen. Dafür brauche es mehr Medienbildung sowie Begleitung durch Eltern und Schulen. Der Entwurf zum Verbot ist derzeit in Begutachtung. Das Leopold-Happisch-Haus im Tennengebirge ist wegen akuten Wassermangels bis Ende August geschlossen. Die Naturfreunde als Betreiber mussten knapp 400 Buchungen stornieren. Um die Wasserversorgung langfristig zu sichern, sind Investitionen von rund 100.000 Euro nötig. Geplant sind ein größerer Regenwassertank und die Erschließung einer neuen Quelle. Die Naturfreunde hoffen dafür auf Unterstützung der öffentlichen Hand. In Salzburg-Lehn hat ein Deutscher in den frühen Morgenstunden mit einem Feuerlöscher die Glastüre einer Tankstelle eingeschlagen. Laut Polizei hat der 48-Jährige dann im Verkaufsraum Wodka und Bier getrunken und sich an den Zigaretten bedient. Beamte haben den Münchner festgenommen und ihn ins Polizeianhaltezentrum gebracht. Das Wetter in Salzburg. Am Nachmittag bleibt es sonnig und heiß, es ziehen nur wenige Wolken durch und die Temperaturen steigen bis auf 30 Grad. Morgen setzt sich die Hitzewelle fort. Bis über Mittagsschein verbreitet die Sonne. Am Nachmittag bilden sich über den Bergen größere Quellwolken. In den Gebirgsgauen sind gegen Abend einzelne Gewitter möglich. Die Höchstwerte liegen bei 29 bis 33 Grad. Den Höhepunkt der Hitzewelle erwarten die Meteorologen dann am Donnerstag mit bis zu 37 Grad.
2: ORF Radio Salzburg Verkehrsinformation um gleich 14.32 Uhr. A1 Westautobahn Richtung München. Bei Klessheim ist die rechte Fahrspur wegen Vermessungsarbeiten gesperrt. Und wir schauen noch nach Bayern. Großes deutsches Eck. Autobahn A8 bei Fraßdorf steht heute und morgen wegen Brückenarbeiten für jede Richtung nur eine Fahrspur zur Verfügung. Es gibt Stau und Richtung Salzburg im Moment 40 Minuten Zeitverlust. Richtung München aktuell 15 Minuten Zeitverlust. Gute und vor allem sichere Fahrt. 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

0: Die Festspielsaison ist gestartet und eine Premiere jagt derzeit die nächste. Die Social-Media-Redaktion des ORF Salzburg hat mal beim Premierenpublikum nachgefragt, wie viel ist Ihnen denn eigentlich so ein Premierenarbeit Wie viel ist Ihnen denn eigentlich so ein Premierenabend wert?
1: Ein paar hundert Euro wird schon sein.
2: Es ist so eine Familientradition bei uns. Ich bin willing to pay more for it.
3: Also ich bin bereit, so bis zu 300 Euro auszugeben für einen Abend.
4: Und ich habe erste Kategorie, aber anschließend Goldener Hirsch. Freut man sich ja auch, den Abend ausklingen zu lassen. Dann reichen eigentlich die 1000 gar nicht. Die Vorfreude ist eh größer als vielleicht die Vorstellung.
2: Ja, nicht zu tief, aber ja.
5: Aber es ist wert, gell? Man spart immer auf irgendwas hin oder man sagt, das würde ich gerne mal machen.
6: Also ich glaube, die ganz normalen Kartenpreise, dann Hotelzimmer, Essen, das sind besondere Künstler, das sind besondere Inszenierungen. Das weiß man, wenn man hierher kommt und das geben wir auch gerne aus.
1: Wenn man nach Salzburg kommt zu den Festspielen, kostet natürlich ein bisschen was, das muss man in die Hand nehmen.
7: Ich meine, die Karten sind natürlich nicht billig. Man muss sich auch überlegen, was für großartige Künstler hier zusammenkommen, wie viel Arbeit da drin steckt. Und beim Kleid muss ich ganz ehrlich sagen, das ist mein eigener Entwurf und ich laufe ein bisschen Werbung hier.
0: Na bumm, aber bei den Festspielen gibt es halt auch Einmaliges zu sehen. Gestern am Abend beispielsweise die Uraufführung von Peter Handkes Stück Schnee von gestern, Schnee von morgen. Die Besucher, die sind begeistert.
8: Also es war anspruchsvoll, das auf jeden Fall. Es kommen ganz viele Bilder, ja, wenn man es zulässt.
9: Mir bleibt alles weg, der Gedanke. Und die Tränen sind den Tränen nah. Es war grandios.
10: Es war phänomenal, also ich bin noch sprachlos.
11: Ja, es war ein grandioser Theaterabend, der allen der schönsten Texte von Peter Handke in einer so faszinierenden Weise gezeigt hat. Und ich war durchgehend fasziniert. Es ist ein Glücksfall, dass die Salzburger Festspiele diesen eigentlich ja nicht für die Bühne geschriebenen Text so grandios aufgeführt haben.
8: Und dass zum Schluss der Handke noch selber auf die Bühne gekommen ist und diese Menschen, die alle aufgestanden sind, weil ich habe ihn ja in den Anfängen auch erlebt, gell? Bei der Publikumsbeschimpfung in Graz und da war eine ganz andere Atmosphäre ihm gegenüber und das freut mich ungemein, dass das so heute stattgefunden hat.
0: Und die Bilder dieser grandiosen Uraufführung dann heute Abend in Salzburg heute, 19 Uhr, ORF 2.

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0: Uli Beer in Radio Salzburg. Heute, vor 60 Jahren, erschien das Album Revolver. Ein Meilenstein, nicht nur für alle Beatles-Fans. Und zum heutigen Tag passt daraus Good Day Sunshine so richtig perfekt. 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
1: Am Mikrofon Arthur Dreinacher. Nach der angekündigten Schließung des Lenzing-Werks in Heiligenkreuz ist die Zukunft von rund 300 Beschäftigten ungewiss. Burgenlands Landeshauptmann Hans-Peter Doskozil von der SPÖ bringt nun einen Einstieg des Landes ins Spiel.
2: Ich glaube, es gibt genug Beispiele im Burgenland, wo wir in der Vergangenheit auch bewiesen haben, dass wir, wenn wir uns direkt beteiligt haben, vielleicht auch nur für eine gewisse Zeit, Minderheits- oder Mehrheitsbeteiligt haben, dass wir Standorte sichern können, dass wir Arbeitsplätze sichern können. Das heißt, wir werden natürlich versuchen, Investoren zu finden, keine Frage, gemeinsam mit dem jetzigen Management vor Ort. Aber wir haben auch keine Angst davor, hier Verantwortung zu übernehmen,
1: sagt der burgenländische Landeshauptmann Doskozil. 3 Tage nach dem Anschlag in Berlin haben Ermittler auf dem Handy des Tatverdächtigen ein Bekennervideo entdeckt. Nach Angaben der Polizei schwört die darin gezeigte, vermummte Person der Terrormiliz IS die Treue und bekennt sich zum Anschlag. Die Ermittler gehen mit hoher Wahrscheinlichkeit davon aus, dass es sich um den Attentäter handelt. Die Regierung will Kindern unter 14 Jahren den Zugang zu sozialen Medien verbieten. Der Gesetzesentwurf ist seit gestern in Begutachtung. Astrid Petermann, doch kann ein solches Verbot überhaupt funktionieren?
3: Ja, Experten sagen, das ist ein erster Schritt, vor allem weil es auch ein Signal an Kinder und Jugendliche ist, nämlich das Signal, dass das endlose Scrollen eben nicht harmlos ist und belastend sein kann. Das schafft Bewusstsein für die Risiken der Social-Media-Nutzung, heißt es. Selbstkontrolle sei da manchmal einfach

0: schwer und ein Verbot würde die Bildschirmzeit zumindest einschränken.
1: Und warum hat Österreich nicht auf eine EU-weite Lösung gewartet?
0: Weil man das Social-Media-Verbot für unter 14-Jährige mit diesem allein

0: Er wird am Nachmittag von US-Präsident Trump im Weißen Haus empfangen. Es geht um den russischen Angriffskrieg gegen die Ukraine. Die Beziehungen zwischen Trump und Zelensky haben sich in den vergangenen Monaten deutlich verbessert. Uganda hat den jüngsten Ebola-Ausbruch offiziell für beendet erklärt. Insgesamt infizierten sich 20 Menschen, 2 starben. Die meisten hatten sich im benachbarten Kongo angesteckt. Dort wurden seit Beginn der aktuellen Epidemie bereits mehr als 3000 Ebola-Fälle bestätigt. Und Rumänien hat wegen des niedrigen Wasserstands der Donau heute einen seiner beiden Atomreaktoren abgeschaltet. Das soll die Kühlsysteme schützen, wie das Energieministerium in Bukarest mitteilt. Der jetzt fehlende Strom wird importiert. Das waren die Nachrichten mit Arthur Treinacher. Zum Wetter.
1: Ruhiges Hochsommerwetter heute Nachmittag. Wir haben jede Menge Sonnenschein, nur ein paar Quellwolken nach Osten und Süden hin. Schauer sind selbst über den Bergen die Ausnahme. Die Temperaturen steigen noch ein wenig heute. Im Moment hat es zwischen 23 Grad in Reichenau im Mühlkreis und 31 Grad in Landeck. In den nächsten Tagen legen die Temperaturen kräftig zu. Morgen erwarten uns 29 bis 35 Grad und teilweise wird es schwül. Auch morgen überwiegt der Sonnenschein, im Flachland bleibt es trocken, im Bergland entstehen im Tagesverlauf mancherorts Schauer und Gewitter. So viel zum Wetter von Daniel Zeinlinger.
2: ORF Radio Salzburg, Verkehrsinformation um 15.03 Uhr. A1 Westautobahn Richtung München. Bei Klessheim ist die rechte Fahrspur wegen Vermessungsarbeiten gesperrt. Und wir schauen auch kurz nach Bayern. Großes deutsches Eck, Autobahn A8 bei Fraßdorf. Dort steht heute und morgen wegen Brückenarbeiten für jede Richtung nur eine Fahrspur zur Verfügung. Es gibt Stau und Richtung Salzburg aktuell 40 Minuten Zeitverlust, Richtung München 20. Gute und vor allem sichere Fahrt mit Radio Salzburg.
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2: Wenn man durch die herrliche Salzburger Altstadt schlendert, sieht man wundervolle Architektur. Man kriegt Eis an jeder Ecke. Man könnte glauben, man sei in Rom. Und tatsächlich rückt unsere Landeshauptstadt mit der italienischen Hauptstadt noch etwas enger zusammen. Wie und warum? Marina Schlager berichtet gleich hier. Schönen Nachmittag.

0: Pizza, Gelato und natürlich der Papst, ganz klar. Es geht um Rom. Die italienische Hauptstadt ist ihrer nördlichen kleinen Schwester, dem Rom des Nordens, nun noch einmal deutlich näher gerückt. Mit einem Direktflug vom Salzburger Flughafen, der zweimal in der Woche hier abhebt. Zwischen Rom und Salzburg gibt es nämlich einen regen Touristenaustausch. So genießen nicht nur die Salzburger Bella Italia, sondern auch die Italiener zieht's magisch nach Salzburg, sagt der österreichische Botschafter in Rom, Michael Rendi.
1: Salzburg ist ein Begriff hier natürlich. Das ist eine Stadt, die von den Festspielen angefangen, über die wunderbare Natur, sogar das Sound of Music wird manchmal hier in Reminiszenz angeführt. Es ist eine Stadt, die das Barock mit Rom auch verbindet und lebenswerter Genuss, also auch Mozartkugeln sind ein Begriff. Wie gesagt, alle Klischees und die Italiener sind sehr empfänglich dafür und sind eigentlich begeisterte Österreich-Besucher und daher auch Salzburg-Besucher.
0: Die Touristenzahlen sind gut, der Urlauberantrag italienischer Gäste ist groß, sagt der Botschafter Michael Rendi.
1: Wir haben steigende Tourismuszahlen zwischen Italien und Österreich und haben uns sehr gefreut, wie wir gesehen haben, dass diese neue Flugverbindung zwischen Salzburg-Rom und auch Klagenfurt und Rom besteht.
0: Und einen Fernsehbericht mit Bildern zu diesem Thema sehen Sie heute Abend um 19 Uhr in Salzburg heute, wie gewohnt in ORF 2.

0: heute nicht.
1: Ich darf jetzt einen Musikwunsch erfüllen. Thomas Höller aus Bad Hofgastein ist der Jubilar. Beste Wünsche schenkt Enkel Valentin. Und wie alt wird er, der Großvater? Udo Jürgens hat vielleicht einen kleinen Hinweis für uns. Herzlichen Glückwunsch!
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3: Es ist 15.30 Uhr. Am Mikrofon begrüßt Sie Gertrud Stabauer. In Lengau im benachbarten Oberösterreich ist ein Feuer in einem landwirtschaftlichen Gebäude ausgebrochen. Es handelt sich um einen leerstehenden Bau. Rund 20 Feuerwehren sind im Einsatz. Wegen des Wassermangels sind die Arbeiten schwierig. Zwar schuldig gesprochen, aber ohne Strafe wurde jener 16 Jahre alte Flachgauer, der, wie berichtet, Bilder von Mitschülerinnenköpfen auf nackte Frauenkörper montiert hat, dies mit Hilfe künstlicher Intelligenz. Allerdings muss der Bursche einen internetgefahren Aufklärungskurs der Bewährungshilfe besuchen und dies dem Gericht nachweisen. Das Urteil ist bereits rechtskräftig. Auf der Tauernautobahn hat die Polizei gestern das Auto eines Rasers beschlagnahmt. Der 56-jährige Kärntner war laut Polizei bei Flachau-Winkel in einer Tempo-100-Zone mit 190 Kilometern pro Stunde unterwegs. Dem Mann ist außerdem der Führerschein vorläufig abgenommen worden. Seit Einführung der Regelung im März 2024 ist das bereits die 18. Autobeschlagnahme in Salzburg. Österreichweit sind bisher knapp 500 Fahrzeuge beschlagnahmt worden. Tatsächlich versteigert wurde bislang allerdings nur ein kleiner Teil. Das Wetter in Salzburg. Am Nachmittag bleibt es sonnig und heiß. Es ziehen nur wenige Wolken durch und die Temperaturen steigen bis auf 30 Grad. Morgen setzt sich die Hitzewelle fort. Bis über Mittagschein verbreitet die Sonne. Am Nachmittag bilden sich über den Bergen größere Quellwolken. In den Gebirgsgauen sind gegen Abend einzelne Gewitter möglich. Die Höchstwerte liegen bei 29 bis 33 Grad. Den Höhepunkt der Hitzewelle erwarten die Meteorologen dann am Donnerstag mit bis zu 37 Grad.
4: ORF Radio Salzburg, Verkehrsinformation um gleich 15.32 Uhr. A10 Tauernautobahn Richtung Salzburg. Zwischen dem Knoten Pongau und Pasloeck messen die Verkehrssensoren aktuell 10 Minuten Zeitverlust. A1 Westautobahn Richtung München. Bei Klessheim ist die rechte Fahrspur wegen Vermessungsarbeiten nach wie vor gesperrt. Und Bayern, großes deutsches Eck. Autobahn A8 bei Fraßdorf steht heute und morgen wegen Brückenarbeiten für jede Richtung nur eine Fahrspur zur Verfügung. Es gibt Stau und Richtung Salzburg zurzeit 40 Minuten Zeitverlust. Richtung München etwa 20 Minuten. Gute Fahrt, wo es geht. Gute und vor allem sichere Fahrt mit Radio Salzburg.
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0: Hier comes the sun und hier kommt Maximilian Sterz von der Salzburger Wetterdienststelle. Servus.
1: Servus, vielen Dank.
0: Sonne, oder? So sieht es momentan aus im Salzburger Land.
1: Absolut, es ist nahezu wolkenlos. Selbst in den Bergen sind nur ganz vereinzelte, ganz kleine Quellwolken unterwegs. Und so geht es auch in den Abend mit Sonnenschein überall. Ein traumhafter Sommertag.
0: Und das bleibt jetzt auch ein bisschen so, oder?
1: Ja, es wird sogar eine weitere Hitzewelle folgen. Wir hatten es ja im Ende Juni schon mit einer großen Hitzewelle zu tun und da steht ab morgen sozusagen die nächste Hitzewelle an. Das heißt, mit den Temperaturen geht es nach oben. Wir haben heute knapp 30 Grad erreicht, morgen werden es schon bis 33, Richtung Donnerstag, Freitag dann eher Richtung 35 bis 37 Grad, also wieder sehr, sehr heiß. Dazu morgen Nachmittag ein paar Gewitter, so inneralpin, im Flachgau heraus wird da wahrscheinlich nichts passieren.
0: Gut, viele freuen sich wahrscheinlich über die Hitzewelle, manche weniger. Wie lange wird die denn gehen? Kannst du das schon irgendwie sagen?
1: Ja, man kann es schon abschätzen. Es wird wahrscheinlich eine längere Hitzewelle werden. Natürlich gibt es da noch Unsicherheiten, aber bis einschließlich Freitag mal auf jeden Fall, der Samstag wahrscheinlich ein kleiner Dämpfer in Anführungszeichen, da sind dann die Höchstwerte nur mehr so um 30, 31 Grad, aber dann Richtung Sonntag und neue Woche geht es wieder nach oben, also es wird wahrscheinlich über mehrere Tage, vielleicht sogar eine ganze Woche gehen, dass wir mit Höchstwerten von deutlich über 30 Grad zum Teil zu tun haben.
0: Es heißt weiter, pack die Badehose ein. Vielen Dank, Maximilian Scherz, ich wünsche dir einen schönen Nachmittag. Servus.
1: Danke, gleichfalls.

Was für ein unglaublich guter Song. Also nicht nur der, den wir gerade gehört haben, auch der nächste. Das kann man bei Michael Jackson tatsächlich gleich über viele seiner Hits sagen. Einen der allerbesten, ja, vielleicht den besten, habe ich jetzt für Sie in der Nachmittagsplaylist. Moonwalken wir gemeinsam zu Billie Jean. Michael Jackson in Radio Salzburg.

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1: Am Mikrofon Arthur Treinacher. Die ÖVP kommt in der Causa Ruck nicht zur Ruhe. Die frühere ÖVP-Generalsekretärin Maria Rauch-Kallert fordert den Wiener Wirtschaftskammerpräsidenten erneut zum Rücktritt auf. Im ORF-Radio spricht sie von einer falsch verstandenen Loyalität, weil der Wiener Wirtschaftsbund weiter zurückhält.
2: Ich bin auch nicht der Meinung, dass wenn gegen irgendjemanden Vorwürfe erhoben werden, dass man diesen Vorwürfen sofort nachkommt, ohne sie geprüft zu haben. Aber alles das, was sich bisher geboten hat am Bild, zeigt mir, dass da schon einiges dran ist. Und ich glaube, es wäre wichtig und richtig, wenn Walter Ruck, und das wäre das Beste, von sich aus die Konsequenzen zieht, wenn er sich zurückzieht, um weiteren Schaden von der ÖVP hintanzuhalten. Darum geht es letztendlich. Diese Diskussion wird nicht mehr aufhören. Diese Hoffnung, die hier genährt wird von Funktionären des Wirtschaftsbundes, wird sich nicht erfüllen.
1: Rauch-Kallert war gestern aus Protest aus dem Wiener Wirtschaftsbund ausgetreten. Landwirtschaftsminister Totschnig von der ÖVP hat den Entwurf für das geplante Wasserentnahmeregister den Koalitionspartnern übermittelt. Vorgesehen ist eine Meldepflicht für Wasserentnahmen ab 200.000 Kubikmetern pro Jahr oder 1.400 Kubikmetern pro Tag. Das Register soll größere Wasserentnahmen österreichweit digital erfassen. Wann die Verordnung in Kraft tritt, ist noch offen. Das polnische Verfassungsgericht hat eine Regierungsverordnung zur Anerkennung gleichgeschlechtlicher Ehen aus anderen EU-Staaten für verfassungswidrig erklärt. Das Gericht verweist auf die Verfassung, die die Ehe als Verbindung zwischen Mann und Frau definiert. Mit der Verordnung sollte eigentlich ein Urteil des Europäischen Gerichtshofs umgesetzt werden. Der neue Teamchef der französischen Fußballnationalmannschaft heißt Zinedine Zidane. Nach tagelangen Spekulationen ist der 54-Jährige heute in Paris offiziell präsentiert worden. Daniel Kulowitz.
3: Für Zidane ist es nach einer Auszeit von 5 Jahren das Comeback auf der Betreuerbank. Als Chefcoach hatte er zuletzt Real Madrid zu 3 Champions League Trophäen in Folge geführt. Das heute ist für mich eine Fortsetzung, sagt Frankreichs Fußballlegende, in gewisser Weise ein Traum.
4: Aujourd'hui pour moi c'est juste une continuité et je les ai toutes refusées pour l'équipe de France.
3: Ich habe Angebote erhalten und sie abgelehnt, denn das französische Nationalteam war das einzige,

0: zeichnet bis zur WM 2030. Er verspreche einen neuen Stil, Tore zu erzielen, so der dreifache Weltfußballer.
1: Das waren die Nachrichten mit Arthur Treinacher. Zum Wetter.
2: Mit jeder Menge Sonne geht es durch den Nachmittag. Ein paar größere Quellwolken sind nur über den Bergen im Osten und Süden unterwegs, im Bereich von Kärnten bis Niederösterreich. Die Temperaturen liegen in unseren Landeshauptstädten meistens um 30 Grad heute Nachmittag, einzig in Bregenz etwas darunter mit 27 Grad im Moment. Die nächsten Tage werden dann überall heiß. Morgen erwarten uns 29 bis 35 Grad. Die meiste Zeit scheint wieder die Sonne, diesmal entstehen aber mehr Quellwolken und im Bergland im Tagesverlauf da und dort Schauer und Gewitter. So viel zum Wetter von Daniel Zeidlinger.
3: ORF Radio Salzburg, Verkehrsinformation um 16.03 Uhr. A10 Tauernautobahn Richtung Salzburg. Zwischen dem Knoten Ponga und Pasluek messen die Verkehrssensoren aktuell 10 Minuten Zeitverlust. Und A1 Westautobahn Richtung München. Bei Klessheim ist die rechte Fahrspur wegen Vermessungsarbeiten nach wie vor gesperrt. Bayern, großes deutsches Eck, Autobahn A8 bei Fraßdorf steht heute und morgen wegen Brückenarbeiten für jede Richtung nur eine Fahrspur zur Verfügung. Es gibt Stau und Richtung Salzburg etwa 40 Minuten Zeitverlust. Richtung München sind es 20. Gute und vor allem sichere Fahrt mit Radio Salzburg.
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3: Wer heute über Sport spricht, denkt wohl eher nicht an Eishockey. Franz Christner tut's, er denkt schon fleißig an die Zukunft und die spannendsten Fragen, die beantwortet er gleich hier bei mir.

0: Es ist ja noch ein bisschen hin, aber die Planungen für die Eishockeysaison, die laufen auf Hochtouren und es gibt einiges an Neuigkeiten. Drei Fragen an Franz Grissner, drei Antworten von Franz Grissner. Fangen wir gleich an mit: Wie ist die Saison grundsätzlich gegliedert? Ah, schönen Nachmittag natürlich, Franz.
1: Schönen Nachmittag. Ja, die Frage ist schnell beantwortet. Der Grunddurchgang beginnt am 18. September für Salzburg, übrigens gleich mit einem Knaller im Volksgarten, nämlich gegen den KAC. Der Grunddurchgang endet am 24. Februar. Die Playoffs beginnen dann am 7. März und spätestens am 23. April 2027 haben wir einen neuen Eishockeymeister. Für diese lange, lange Saison trainieren und schwitzen die Cracks jetzt gerade in der Kraftkammer. Peter Schneider und Thomas Raffel und Stichwort Schwitzen.
2: Meine Flüssigkeitszufuhr über den Tag ist im Schnitt zwischen 6 und 8 Liter. Das heißt, auf zwei Trainingseinheiten wird da schon ordentlich geschwitzt.
3: Man freut sich immer aufs Spiel, vor allem im Sommer, wenn man die harten Krafteinheiten oder Ausdauereinheiten absolviert. Weiß man zwar, wofür man es macht, aber man freut sich dann doch wieder aufs Eis zu gehen und vor allem auf die Spiele.
1: Also noch einmal zum Anstreichen, das erste Spiel der Saison am 18. September.
0: Frage 2. Was ist wirklich neu heuer?
1: Naja, es gibt ein neues Ligamitglied und zwar Mailand. Damit hat man wieder 14 Teams und die Mailänder, die schnappen sich auch gleich den Rekord für die längste Anreise. Salzburg-Székesfehér war 510 Kilometer, Salzburg-Budapest 550 Kilometer und neuer Rekord Salzburg-Mailand 580 Kilometer. Mehr als 7 Stunden im Bus.
0: Frage 3. Gibt's ein Highlight heuer?
1: Das gibt's ja und das sind ganz klar die Freiluftspiele in Bischofshofen im Schanzengelände. Um den Jahreswechsel werden da in den Auslauf ein Stadion für 8000 Zuschauer und eine Eisfläche gebaut. Erst spielt dort dann der KAC gegen den VSV, also Kärntner Derby und am 31. Dezember Silvesterpartie Salzburg gegen Linz. Das ist eine echte Premiere. Und schon was ganz Besonderes.
0: Ja, vielleicht gibt es ja ein Silvester-Eishockey-Feuerwerk in Bischofshofen.

Der Franz Grissner war gerade noch mal da. Das Eishockeyspiel ist natürlich am 31. Jänner, nicht zu Silvester in Bischofshofen. Man möge den Fehler verzeihen. Und vom tiefsten Winter jetzt zurück in den Sommer. Was läuft heute Abend bei den Festspielnächten am Kapitelplatz? Traumwetter sollte jedenfalls zum Besuch einladen. Und man kann, ja, wahrscheinlich ohne Übertreibung sagen, dass diese Produktion die Sensation der Salzburger Festspiele 2018 war. Romeo Castellucci's Inszenierung der Oper Salome von Richard Strauss, die mit wunderbaren Bildern und einem glänzenden Sängeraufgebot aufwartete. Ein Sängeraufgebot, das aber von einer noch in den Schatten der Felsenreitschule gestellt wurde. Einer litauischen Sopranistin in der Titelrolle, Asmik Grigorian, als Salome, a star was born. Salome aus dem Jahr 2018 zum Wiedersehen heute Abend um 20 Uhr auf der großen LED-Wall bei den Festspielnächten am Kapitelplatz. Wie immer ist der Eintritt frei. Infos finden Sie auch auf salzburg.orf.at und das Wetter, das sollte ja richtig gut passen heute Abend.

0: Auf geht's zum Vogelwieden Musikfestival am kommenden Samstag ab 12 Uhr. Mit über 100 Künstlern, Streetfoodmarkt und ein schönes Rahmenprogramm für Groß und Klein im historischen Zentrum von Berzgorn.
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2: Es ist 16.30 Uhr. Am Mikrofon begrüßt sie Gertrud Stabauer. In Lengau im benachbarten Oberösterreich ist ein Feuer in einem landwirtschaftlichen Gebäude ausgebrochen. Es handelt sich um ein Wirtschaftsgebäude, in dem landwirtschaftliche Fahrzeuge abgestellt waren. Rund 20 Feuerwehren sind im Einsatz. Wegen des Wassermangels sind die Arbeiten schwierig. Bauern haben mit Güllefässern Wasser geliefert. Unbekannte haben einen 86-jährigen Mann aus Seekirchen um eine fünfstellige Summe betrogen. Sie haben ihm hohe Gewinne versprochen, wenn er mehrmals Geld an eine Handelsplattform im Internet überweise. Weil Bankangestellte Verdacht schöpften, sind die Zahlungen gestoppt worden. Die Ermittlungen laufen. Und auch eine 54-jährige Frau aus Glasenbach ist betrogen worden. Unbekannte haben sich als Bankmitarbeiter ausgegeben. Die Frau hat Geld überwiesen und ihre Kreditkartendetails bekannt gegeben. Auch hier geht es um eine fünfstellige Schadenssumme. In Zell am See ist heute gegen 4:30 Uhr früh ein Einbruchsalarm in einer Drogerie ausgelöst worden. Die Polizei hat festgestellt, dass die Unbekannten in 7 weitere Geschäfte eingebrochen sind. In manchen Fällen ist es beim Versuch geblieben. Der Schaden steht noch nicht fest. Zum Wetter. Am Nachmittag bleibt es sonnig und heiß. Es ziehen nur wenige Wolken durch und die Temperaturen steigen bis auf 30 Grad. Morgen setzt sich die Hitzewelle fort. Bis über Mittagsschein verbreitet die Sonne. Am Nachmittag bilden sich über den Bergen größere Quellwolken. In den Gebirgsgauen sind gegen Abend einzelne Gewitter möglich. Die Höchstwerte liegen bei 29 bis 33 Grad. Den Höhepunkt der Hitzewelle erwarten die Meteorologen dann am Donnerstag mit bis zu 37 Grad.
3: ORF Radio Salzburg, Verkehrsinformation um gleich 16.32 Uhr. A10 Tauernautobahn Richtung Salzburg zwischen dem Knoten Ponga und Pasluek gibt es aktuell rund 10 Minuten Zeitverlust. Und B1 Wienerstraße in Eugendorf wird der Verkehr nach einem Unfall wechselweise angehalten. Etwa 10 Minuten Zeitverlust in beiden Richtungen. Bayern, großes deutsches Eck, Autobahn A8 bei Fraßdorf steht heute und morgen wegen Brückenarbeiten für jede Richtung nur eine Fahrspur zur Verfügung. Es gibt Stau und Richtung Salzburg 40 Minuten Zeitverlust. Richtung München sind es etwa 20. Gute und vor allem sichere Fahrt mit Radio Salzburg.
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0: Ich lade Sie jetzt auf einen kleinen gedanklichen Kurzurlaubstrip ein. Zu prächtigen Barockbauten, vielen Kirchen und wunderschönen Fassaden nach Rom. Nicht von ungefähr kommt die Zuschreibung Salzburg, das Rom des Nordens, sagt der Salzburger Priester Michael Max. Er ist Rektor des päpstlichsten Institutes der Santa Maria dell'Anima in Rom.
1: Also Salzburg verbindet mit Rom schon eine sehr lange transalpine Geschichte, wenn man nur das Rom des Nordens, Salzburg anschaut, die ganzen Architekten, die Erzbischöfe des Barocks, die ja hier in Rom auch ausgebildet wurden und eine Zeit lang studiert haben und die viele Inspirationen von hier nach Hause, nach Salzburg mitgenommen haben.
0: So wurden etwa Marcus Sitticus und Wolf Dietrich von Reitenau, die ja barocke Prachtbauten in Salzburg, wie etwa die Schlösser Mirabell und Hellbrunn, prächtig erbauen haben lassen, in Rom ausgebildet. Michael Max ist seit 6 Jahren Rektor des päpstlichen Institutes Santa Maria dell'Anima. Dort wird deutschsprachigen Pilgern Seelsorge angeboten. Zudem finden Österreicher und Deutsche, die in Rom leben, dort eine Pfarrgemeinde. Und es gibt ein Priesterkolleg, in dem Priester aus den deutschsprachigen Ländern während ihres Studiums in Rom wohnen, sagt Michael Max.
1: Aufgabe der Anima seit Jahrhunderten ist es hier auch zu netzwerken. Allerdings vielleicht nicht so wie klassische Netzwerke für den eigenen Nutzen, für die eigene Wirtschaftlichkeit, für den eigenen Gewinn. Unsere Netzwerke stehen wirklich im Dienst an den Menschen, für die Pilger und Pilgerinnen, die nach Rom kommen.
0: Und einen Fernsehbericht zu den historischen Verbindungen zwischen Salzburg und Rom, den können Sie heute Abend sehen um 19 Uhr in Salzburg heute, wie gewohnt, in ORF 2. I love it.

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0: Es ist 16.52 Uhr. Bald folgt das Journal. Arthur Treinacher, worüber werdet ihr unter anderem berichten?
1: Für die rund 300 Beschäftigten des Lenzing-Werks in Heiligenkreuz im Südburgenland bleibt die Zukunft ungewiss. Nach der angekündigten Schließung will das Land Burgenland den Standort retten und schließt im Extremfall sogar eine Übernahme des Werkes nicht aus. Wir berichten im Journal um 5 Uhr.

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1: Willkommen zum Journal um 5. Das sind einige unserer Themen. Burgenland prüft Übernahme von Lenzingwerk. Und ein schweres Erdbeben in Japan fordert mehrere Todesopfer, Verletzte und viele Schäden. Aus dem Journalstudio begrüßt sie Arthur Treinacher. Der Faserhersteller Lenzing schließt mit Jahresende sein Werk im Burgenland. Rund 300 Arbeitsplätze sind betroffen. Um den Standort zu sichern, bringt Landeshauptmann Hans-Peter Doskozil von der SPÖ eine Beteiligung des Landes ins Spiel. Für die Beschäftigten ist die Schließung ein Schock. Julian Kern berichtet.
2: Die von der Werkschließung Betroffenen zeigten sich heute erschüttert.
3: Noak. Ich war jetzt seit fast 21 Jahren da und das ist für jetzt für heute, für einen auf einen anderen Moment, heißt zack, es ist aus. Also.
2: Ab sofort wird ein Käufer für das Werk im Burgenland gesucht. Finde sich keiner, droht das Endgültige aus. Für die Beschäftigten gäbe es einen Sozialplan. Hoffnung schürt derweil der burgenländische Landeshauptmann Hans-Peter Doskozil. Er stellt eine Landesbeteiligung in den Raum.
4: Ich glaube, es gibt genug Beispiele im Burgenland, wo wir in der Vergangenheit auch bewiesen haben, dass wir, wenn wir uns direkt beteiligt haben, vielleicht auch nur für eine gewisse Zeit, Minderheits- oder Mehrheitsbeteiligt haben, dass wir Standorte sichern können, dass wir Arbeitsplätze sichern können.
2: Bis Jahresende wird in Heiligenkreuz nach einer Lösung gesucht.
1: Die geplante, zunächst freiwillige Verlängerung des Zivildienstes wird von den Trägerorganisationen unterschiedlich bewertet. Der Samariterbund hält die Verlängerung um 2 Monate für zu wenig und fordert einen 12-monatigen Zivildienst. Positiv äußern sich dagegen das Rote Kreuz, die Lebenshilfe und die Volkshilfe. Die Diakonie fordert, dass Wehr- und Zivildienst gleich lang dauern. Der ukrainische Präsident Zelensky ist zu Gesprächen mit US-Präsident Trump im Weißen Haus eingetroffen. Dabei geht es um den russischen Angriffskrieg und weitere US-Militärhilfe. Zelensky hofft vor allem auf neue Patriot-Luftabwehrsysteme. Ein schweres Erdbeben hat den Südwesten Japans erschüttert. Besonders betroffen ist die Insel Kyushu. In Kumamoto wurden nach einer Explosion in einem Kaufhaus mehrere Menschen getötet. Weitere werden vermisst. Einzelheiten von Hartmut Fiedler.
5: Die ersten Erdstöße sind vorbei. Die Evakuierung in dem Kaufhaus verläuft geordnet und ruhig. Keinerlei Anzeichen von Panik. Doch dann kommt es zu einer Explosion. Das obere Stockwerk des Kaufhauses bricht ein. Wie viele Menschen eingeschlossen werden, ist zur Stunde noch unklar. Die japanischen Behörden und Medien sprechen aber inzwischen von mehreren Toten. Das Beben hatte eine Stärke von 7. Das Epizentrum lag an der Westküste der Insel Kyushu. In Kumamoto berichtete ein Vertreter der Regierung. Die Folgen sind gravierend. Mehrere Dutzend Menschen wurden verletzt, Häuser stürzten ein, Straßen wurden beschädigt, der Bahn- und Flugverkehr wurde zeitweise eingestellt.

0: Festen Innsbruck und Franzensfeste in Südtirol verkürzt sich dann von 80 auf 25 Minuten. Und wichtiger Europacup-Abend heute für Österreichs Vizemeister Sturm Graz. Gewinnt Sturm das Rückspiel auswärts beim schottischen Club Hearts, ist ein Platz in einer lukrativen Gruppenphase fix. Daniel Kulowitz.
1: Erreicht Sturm Graz heute Abend die nächste Runde, dann kann der Verein schon mal mit Europa League Fixeinnahmen von rund 8 bis 9 Millionen Euro rechnen. Schafft man es sogar in die Champions League, winkt ein weitaus höheres Preisgeld. Aber Trainer Fabio Ingolic bleibt trotz des 4:0 Hinspielsiegs gegen Hearts of Midlothian vorsichtig.
2: Wir haben uns schon mit diesem 4:0 zu Hause natürlich eine super Ausgangslage erarbeitet, mit der wir vielleicht noch nicht unbedingt gerechnet hätten. Ich glaube, alle, die das Spiel gesehen haben oder alle, die im Stadion waren, haben schon gesehen, dass Hearts eine richtig, richtig gute Mannschaft ist.
1: 20.000 schottische Fans werden ihre Mannschaft heute noch mal zur Höchstleistung antreiben. Jürgen Heil und seine Grazer Kollegen werden Coolness an den Tag legen müssen.
3: Ich will dorthin fliegen und das Spiel gewinnen. Ich glaube, dass wir die Qualität besitzen, in jedem Spiel auch zwei Tore zum Schießen, und dann wird es schon sehr, sehr schwer für den Gegner.
1: Anpfiff für die Grazer um 20.45 Uhr, das Match auch live in ORF1 zu sehen.
0: Das war das Journal um 5 mit Arthur Treinacher. Zum Wetter.
4: Überwiegend sonnig geht es in Richtung Abend. Die paar Quellwolken, die sich gebildet haben, lösen sich in den nächsten Stunden auf. Die Temperaturen liegen im Moment zwischen 24 Grad im oberen Mühlviertel und 32 Grad in Innsbruck. Die nächsten Tage werden überall heiß. Morgen erwarten uns 29 bis 35 Grad. Die meiste Zeit scheint wieder die Sonne. Diesmal entstehen im Tagesverlauf aber mehr Quellwolken als heute. Und im Bergland im Tagesverlauf dann auch da und dort Schauer und Gewitter. Diese Gewitter können morgen kräftig werden mit Starkregen, Hagel und stürmischen Windböen. So viel zum Wetter von Daniel Zeindlinger.
5: ORF Radio Salzburg Verkehrsinformation um 17.05 Uhr. Vor der Grenze Freilassing haben Sie aktuell 10 Minuten Wartezeit bei der Ausreise nach Deutschland. Und Deutschland, Bayern, großes deutsches Eck, Autobahn A8 bei Fraßdorf steht heute und morgen wegen Brückenarbeiten für jede Richtung nur eine Fahrspur zur Verfügung. In beiden Richtungen gibt es aktuell ca. 30 Minuten Zeitverlust. Sonst sollten Sie überall gut vorankommen. Gute und vor allem sichere Fahrt mit Radio Salzburg.
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5: Dieser wunderbare Dienstagnachmittag geht in die Schlusskurve. Aber bevor uns die Kollegen um 18 Uhr gut aufgelegt begrüßen, habe ich noch jede Menge Sommerhits für Sie. Billy Ocean macht den Anfang in Radio Salzburg.

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1: Die Copacabana, das kann ich schon sagen, ist ganz sicher nicht das gesuchte Ziel heute. Es geht um Kohl, es geht um Mais und das hat die Frau Palzenberger Elisabeth aus Bischofshofen auf eine sehr gute Spur gebracht. Schönen guten Morgen.
2: Guten Morgen.
1: Der erste Hinweis war nur ein bisschen wässrig, aber der zweite, glaube ich, hat es bei Ihnen Klick gemacht.
2: Ja, da hat es Klick gemacht.
1: Dann sagen Sie mir doch einmal kurz, wo Sie glauben, wo wir hinfahren.
2: Kohlmaiskopf in Saalbach.
1: Das ist natürlich richtig.
2: Super.
1: Noch genauer ist es Montelinos Erlebnisweg, aber wir lassen das natürlich gelten. Das heißt, Sie gewinnen
3: Tickets für Montelinos Erlebnisweg für zwei Erwachsene und zwei Kinder. Zur Verfügung gestellt von den Saalbacher Bergbahnen.
1: Das wird ein netter Ausflug. Alles Gute Ihnen.
2: Ja, vielen Dank, da freue ich mich sehr.
1: Dankeschön, danke fürs Mitspielen. Nächste Chance auch schon wieder. Ähnlich schwierig. Morgen, guten Morgen Salzburg. Muss ich mal schauen, welcher Tag ist.

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0: Es ist gleich 5:30. Sie hören Radio Salzburg und hier folgt gleich das Journal mit allerlei Wissenslehrten aus Stadt und Land.
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2: Großbrand eines Wirtschaftsgebäudes in Lengau im benachbarten Oberösterreich. Appell an die Bevölkerung, Wasser nicht zu verschwenden. Morgen ist es sonnig und heiß bei Temperaturen bis 33 Grad. Es ist 17.30 Uhr am Dienstag, dem 28. Juli, begrüßt Sie Gertrud Stabauer. In Lengau im benachbarten Oberösterreich ist ein Feuer in einem landwirtschaftlichen Gebäude ausgebrochen. 21 Feuerwehren sind im Einsatz, sagt der Bezirksfeuerwehrkommandant von Braunau, Franz Bayer.
3: Es brennt der ganze Wirtschaftstrakt eigentlich, steht im Vollbrand und die Herausforderung jetzt, das Wohnhaus zu schützen, was direkt anbaut ist, sind wir gerade dabei jetzt. Ja, es haben wieder 30 Grad und Wassermangel ist ja eh schon bei richtigem Bezirk Braunau, dass wir das haben. Und das ist wieder die Herausforderung über Zubringerleitung, aber lange Wegstrecken, was wir einfach haben. Die Becher sind trocken und die Behälter alleine würden nicht reichen. So haben wir auch wieder den Landwirte im Einsatz mit den Güllefässern, die uns dabei unterstützen.
2: In dem Wirtschaftsgebäude waren landwirtschaftliche Fahrzeuge abgestellt. Unbekannte haben einen 86-jährigen Mann aus Seekirchen um eine fünfstellige Summe betrogen. Sie haben ihm hohe Gewinne versprochen, wenn er mehrmals Geld an eine Handelsplattform im Internet überweise. Weil Bankangestellte Verdacht schöpften, sind die Zahlungen gestoppt worden, die Ermittlungen laufen. Und auch eine 54-jährige Frau aus Glasenbach ist betrogen worden. Unbekannte haben sich als Bankmitarbeiter ausgegeben. Die Frau hat Geld überwiesen und ihre Kreditkartendetails bekannt gegeben. Auch hier geht es um eine fünfstellige Schadenssumme. In Zell am See ist heute gegen 4:30 früh ein Einbruchsalarm in einer Drogerie ausgelöst worden. Die Polizei hat festgestellt, dass die Unbekannten in 7 weitere Geschäfte eingebrochen sind. In manchen Fällen ist es beim Versuch geblieben. Der Schaden steht noch nicht fest. Klima- und Umweltschutzminister Norbert Totschnig von der ÖVP hat heute die Bevölkerung aufgerufen, bewusst sparsam mit Wasser umzugehen. Wasser sei ein knappes und kostbares Gut. Totschnig ist auch für die Wasserwirtschaft zuständig. Heute hat sein Ministerium den Entwurf für ein Wasserentnahmeregister an die Koalitionsparteien geschickt. Informationen von Christoph Schwarz.
4: Wer viel Wasser braucht, muss es künftig melden. Im Entnahmeregister scheint dann auf, wer etwa 200.000 Kubikmeter pro Jahr entnimmt. Beispielsweise in der Landwirtschaft oder in der Industrie. Dadurch gibt es die größte Digitalisierung in der Wasserwirtschaft bisher. Er richte heute einen Appell an die Bevölkerung, sagt Klima- und Umweltschutzminister Norbert Totschnig.
5: Ich möchte deshalb alle dazu aufrufen, dass wir in den kommenden Wochen mit dem Wasserverbrauch haushalten und bewusst sparsam mit dieser Ressource umgehen. Denken Sie daran, wenn Sie den Wasserhahn aufdrehen, es ist ein kostbares Gut und es ist ein knappes Gut.
4: Salzburgs Agrarlandesrat Maximilian Aigner von der ÖVP hat angekündigt, dass die Daten für den Flachgau erneuert werden.
6: Da haben wir im Bereich Flachgau eine große Studie aus dem Jahr 1995, die ja keineswegs mehr aktuell ist. Und darum muss man sagen, in so einem Großraum, wo sich in den letzten Jahrzehnten die Einwohnerzahlen fast verdoppelt haben, Betriebe gewachsen sind, Pools dazugekommen sind, aber die Grundlagenstudie die gleiche geblieben ist, das geht so nicht und darum brauchen wir jetzt eine Novellierung.
4: Zuerst stehe die Trinkwasserversorgung. Sie habe oberste Priorität, sagen die Verantwortlichen. An zweiter Stelle folge bei der Wassernutzung die Lebensmittelversorgung.
2: Und jetzt zu den nationalen und internationalen Nachrichten in einfacher Sprache.
7: Am Mikrofon ist Konstantin Hahn. Bei einem Erdbeben in Japan sind mehrere Menschen ums Leben gekommen. In einem Einkaufszentrum ist bei dem Beben eine Decke eingestürzt. Dadurch sind mehrere Menschen getötet worden. Das Beben ist bei der südjapanischen Insel Kyushu passiert. Nach Angaben der Regierung sind durch das Beben mehrere Gebäude eingestürzt. Auch Brände sind ausgebrochen. Außerdem sind Straßen und Brücken beschädigt worden. In Europa gibt es derzeit viele Waldbrände. Auch in Portugal sind jetzt mehrere Waldbrände ausgebrochen. Mehr als 1.000 Feuerwehrleute versuchen, die Brände zu löschen. Auch Löschflugzeuge und Hubschrauber sind im Einsatz. Auch in Frankreich versuchen die Feuerwehren, die Brände zu löschen. Sie schlagen jetzt Schneisen in den Wald. Sie fällen also Bäume, damit das Feuer nicht mehr weiterbrennen kann. Große Flächen sind durch die vielen Feuer bereits zerstört worden. Der Faserhersteller Lenzing schließt eine große Fabrik in Heiligenkreuz im Burgenland. Bis Ende des Jahres soll das Werk geschlossen werden. 300 Mitarbeiter werden ihre Arbeit verlieren. Die Mitarbeiter hoffen jetzt, dass eine andere Firma den Standort übernimmt, denn die Fabrik in Heiligenkreuz ist ein wichtiger Arbeitgeber in der Region. Das Land Burgenland will jetzt dafür sorgen, dass das Werk weitergeführt wird. Es könnte auch sein, dass das Land die Fabrik übernimmt, sagt der burgenländische Landeshauptmann Hans-Peter Doskozil. Die Essiggurkerl in Österreich kommen immer öfter aus dem Ausland. Besonders häufig sind sie aus Indien. Das zeigt eine Erhebung des Vereins Wirtschaften am Land. Vor allem bei Eigenmarken im Supermarkt ist es demnach oft schwierig herauszufinden, woher die Gurkerl kommen. Bei vielen Produkten ist die Herkunft oft gar nicht angegeben. Der Verein sagt deshalb, die Leute sollen beim Einkaufen genauer darauf achten, welche Gurkerl sie kaufen. Das waren die Nachrichten in einfacher Sprache, gelesen von Konstantin Hahn.
2: Noch zum Wetter in Salzburg. Heute ist es sonnig und heiß, es ziehen nur wenige Wolken durch und die Temperaturen steigen bis auf 30 Grad. Morgen setzt sich die Hitzewelle fort, bis über Mittag scheint verbreitet die Sonne. Am Nachmittag bilden sich über den Bergen größere Quellwolken. In den Gebirgsgauen sind gegen Abend einzelne Gewitter möglich. Die Höchstwerte liegen bei 29 bis 33 Grad. Der Höhepunkt der Hitzewelle wird dann am Donnerstag bei bis zu 37 Grad erwartet.
0: ORF Radio Salzburg Verkehrsinformation um 17.36 Uhr gleich. B311 A10 Autozubringer Pongau Bischofshofen Richtung A10. Sperre wegen eines medizinischen Notfalls. Der Notarzthubschrauber muss landen. Die Dauer der Sperre warten Sie am besten vor Ort ab. A1 Westautobahn Richtung Wien zwischen Salzburg-Bergheim und Wallersee. 10 Minuten Zeitverlust vor einer Baustelle. Und Bayern großes deutsches Eck. Autobahn A8 bei Fraßdorf steht heute und morgen wegen Brückenarbeiten für jede Richtung nur eine Fahrspur zur Verfügung. In beiden Richtungen brauchen Sie aktuell 30 Minuten länger als normalerweise. Gute und vor allem sichere Fahrt mit Radio Salzburg.
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0: 17.46 Uhr, ab kurz nach 6 geht's hier weiter mit Gut aufgelegt und Caroline Koller. Servus Caroline.
1: Grüß dich Simon.
0: Worum geht's denn heute bei dir?
1: Also ich bringe einmal sommerliche, festliche Musik mit. Aha. Ja, und ich schaue nach Leogang auf den Asitz, auf den Berg. Ja, und da gibt's schon seit vielen Jahren, genau seit 19 Jahren, die Tonspuren am Asitz.
0: Aha, ja, ein Festival? Oder?
1: Ein Festival, mhm. Ja. Ich sage jetzt, das sind so ein bisschen die Festspiele am Berg.
0: Wow.
1: Ja. Und das ist eine Mischung aus Volksmusik, Crossover mit Klassik und Weltmusik. Also wirklich hervorragende Musikerinnen und Musiker sind da zu Gast. Und die Anni Heitzmann, die Initiatorin und die Erfinderin der Tonspuren, ist bei mir zu Gast und gibt uns Einblick, ja, was da jetzt, sie sind schon im Endsport, ja, im Endspurt sozusagen.
0: Ja.
1: Und es gibt auch eine Tonspurenwerkstatt, ja,
0: okay.
1: Also eine Seminarreihe, wo man noch mitmachen könnte.
0: Und dazu hast du jede Menge Musik vorbereitet, nehme ich an, oder?
1: Jede Menge Musik und auch noch so ein bisschen ein Blick in die Veranstaltungen, was sie sonst alles tut. Mhm. Wirtshaus singen, Promenadenkonzerte. Also es ist was los im Salzburger Land.
0: In nicht mal 15 Minuten geht's los. Caroline Koller und Gut aufgelegt. Danke für den Besuch hier.
1: Ich danke, Simon. Schönen Abend.
0: Danke.

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4: Am Mikrofon Daniela Nicolai. Nach langem Ringen hat sich die Regierung auf eine Verlängerung des Grundwehrdienstes geeinigt. Zu 6 Monaten Wehrdienst sollen künftig 3 Monate Übungen kommen. Verteidigungsexperten bewerten dies eher positiv, üben aber auch Kritik. Felix Nowak berichtet.
5: Gäbe es nach dem 6-monatigen Grundwehrdienst noch 2 Monate Truppenübungen, dann wären die Soldaten einsatzbereit, sagt Ex-Verteidigungsminister Thomas Starlinger. Allerdings würde im aktuellen Modell dann nur 1 Monat für Milizübungstage übrig bleiben, die dann in wenigen Jahren absolviert werden. Offen ist für Starlinger,
6: wie schnell das System in der Lage ist, diejenigen, die nach Absolvierung der Milizübungen herausfallen, durch neue Milizsoldaten wieder zu ersetzen.
5: Der Leiter der Wehrdienstkommission, Erwin Hammeseder, nennt die Pläne im Ö1-Morgenjournal einen guten Kompromiss, meint damit allerdings eher den Wehr- als den Zivildienst.
7: Ich befürchte, dass es nicht genug Rekruten geben wird und damit auch dann die Verpflichtung beim Wehrersatzdienst auf 11 Monate steigt.
5: Um die Reform umzusetzen, braucht die Koalition entweder FPÖ oder Grüne. Vor allem die Grünen zeigen sich heute verhandlungsbereit.
4: Der Faserhersteller Lenzing will sein Werk in Heiligenkreuz im Burgenland mit Jahresende schließen. Fast 300 Mitarbeiter würden ihren Arbeitsplatz verlieren. Lenzing sucht jetzt einen Käufer für den Standort. Sollte kein Investor gefunden werden, könnte das Bundesland einspringen, kündigte Landeshauptmann Doskozil heute an. Die Brände im Südwesten Europas sorgen weiter für massive Zerstörung. In der Nähe von Bordeaux mussten erneut 4.000 Menschen ihre Häuser verlassen. Die Lage in Frankreich, aber auch in Spanien bleibt höchst angespannt. Teresa Kulovic.
8: Im Norden der Gironde konnten in der Nacht zwar einige Brandherde gelöscht werden. Dafür mussten weiter westlich in der Nähe von Bordeaux weitere 4.000 Personen evakuiert werden. So etwas wie die aktuelle Situation hätten sie noch nie erlebt, erzählen die Einsatzkräfte in Frankreich. Gleiches ist auch aus Spanien zu hören. Dort konnten wir Lukas Prey in Andalusien erreichen. Er ist Pilot bei einem Unternehmen, das bei den Löscharbeiten hilft, und er berichtet von seinem Einsatz.
9: Wir fliegen ja mit den Feuerwehrler, die lassen wir in der Nähe vom Brand, lassen wir die aufsteigen. Die haben so Hacken und Schaufeln dabei, die machen wirklich Schneisen im Boden. Die koordinieren sich dann mit uns in der Luft, fordern quasi die Abwürfe, wo es ihnen was nützt.
8: Starker Wind erschwert sowohl in Spanien als auch in Frankreich die Löscharbeiten. Der wird auch noch in den kommenden Tagen heikel, während die Temperaturen gleichzeitig nochmal auf über 40 Grad klettern sollen.
4: Die FIFA will einen Teil der kommerziellen Rechte an ihren Fußballturnieren an Investoren verkaufen. Damit könnte der Weltfußballverband mehr als 4 Milliarden Dollar einnehmen. Künftige WM-Turniere sollen dann laut FIFA unter dem Dach eines neuen Unternehmens organisiert werden. Das waren die Nachrichten mit Daniela Nicolai. Und jetzt zum Wetter.
10: Sonnig und sehr warm geht der Tag zu Ende, teilweise sogar heiß mit Temperaturen um die 30 Grad. So richtig heiß werden dann die nächsten Tage. Morgen erwarten uns 29 bis 35 Grad, am Donnerstag dann sogar 31 bis 38 Grad. So wie heute gibt es einiges an Sonnenschein, so ganz beständig wird das Wetter aber nicht sein. Morgen entstehen im Bergland im Tagesverlauf da und dort Regenschauer und teils kräftige Gewitter im Bereich von Vorarlberg bis zum Mostviertel. Der Donnerstag wird dann nur vereinzelt gewittrig. So viel zum Wetter von Daniel Zeinlinger.
2: Das ist die Radio Salzburg Verkehrsinformation um 18.03 Uhr. Autobahn

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0: Das ist gut aufgelegt am 28. Juli. Der Sommer nimmt seinen Lauf und jetzt wird es auch wieder warm. Heiß, wie wir gehört haben, in den kommenden Tagen. Ich darf heute zu den Tonspuren am Asitz nach Leogang aufschauen. Die Erfinderin dieser Konzertreihe am Berg, Anni Heitzmann, wird in der Sendung vorbeischauen und über die nächsten Höhepunkte der Tonspuren berichten. Viel Musik rund um diese Veranstaltung habe ich ebenfalls im Gepäck und wir starten mit den Tanzgeigern und dem Hallstätter Hochzeitsmarsch. Festlich wollen wir eröffnen.

0: Der Sorella-Marsch, die Güllwurzenmus, ich habe gehört und davor den Gwieserer Viergesang mit den Sandlinger Jodlern. Die Tonspuren am Asitz in Leogang, die kann man durchaus auch als Festspiele am Berg bezeichnen, Anni Heitzmann.
1: Ja, so ist, glaube ich, klingt ganz gut und auch mit Recht kann man das so bezeichnen.
0: Und das Ganze ist auf wie viel Metern Höhe?
1: Naja, wir fahren bis zur Bergstation auf 1760 Meter. Und wenn es dann schon wieder ist, dann können wir noch auf zur Outdoor-Bühne, so wie man jetzt ja neupinskerisch sagt, auf knapp 2000 Meter. Da sind wir dann im Freien am Speicherteich und das ist natürlich ein unglaublich schönes Ambiente. Also da ist jeder begeistert.
0: Und die Tonspuren, die gingen jetzt, könnte man fast sagen, schon in die Zielgerade. Ihr habt begonnen am 25. Juni.
1: Das ist richtig.
0: Wie war das?
1: Ja, da haben wir ein unglaubliches Glück gehabt, weil das Wetter nicht nur schön war, sondern auch so warm. Ich glaube, so haben wir es noch nie gehabt. Man hat wirklich die Sonne genießen können bis zum letzten Schein und dann auch nach Sonnenuntergang war es noch angenehm. Haben wir, glaube ich, wirklich in die 19 Jahre bis jetzt noch nie gehabt. Und dann 14 Tage später nochmal schönes Wetter, das passiert uns auch selten. War nicht ganz so warm, aber es war gut erträglich. Ja, und jetzt letzten Donnerstag, da war es auch schön gewesen. Also das ist total ein Novum für uns, aber halt einfach zu kalt. Und da haben wir noch dazu Gäste aus Hawaii da gehabt, zwei Musiker und Hula-Tänzerin. Und denen wollten wir das nicht antun, dass da oben halb erfrieren. Und es war einfach auch zu kalt fürs Publikum.
0: Am 30. Juli, das heißt übermorgen, gibt es die nächste Tonspur. Hanke Brothers stehen da am Programm. Was kann man sich da vorstellen?
1: Das ist eine ganz interessante Formation. Vor allem kommen sie aus der Klassik, haben aber eine eher ungewöhnliche Besetzung, weil eine Blockflöte dabei ist. Und es sind vier Brüder aus, glaube ich, nördlich Münchner Gegend. Die schaffen es wirklich, also eine Verbindung von der Klassik in die Musikrichtung zu machen, die junge Leute anspricht.
0: Das wird im Freien stattfinden oder drinnen, je nachdem, gell?
1: Es schaut momentan gut aus, aber ich bin mittlerweile schon sehr vorsichtig mit irgendwelchen Prognosen und entscheiden tun wir das immer erst am Donnerstag zum Mittag, ob wir drinnen oder draußen sind, weil es auch eine Platzfrage ist, wenn wir im Asitzbräu sein dürfen, muss ich sagen, weil es unglaublich ein schönes Lokal auch für Schlechtwetter ist. Aber da sind wir halt doch von der Besucherzahl eher begrenzt und oben haben wir halt noch ein paar hundert Leute mehr Platz.
0: Gleich reden wir weiter von den Tonspuren und im Besonderen von der Tonspurwerkstatt, wo man als Musiker, Musikant, Sänger oder Sängerin auch mitmachen könnte, vom 3. bis zum 9. August. Ja, und das ist die Zigeunerbrücke, noch mit die Güllwurzenmusi.

0: Schöne Zeit, die Weise von der Kapelle so und so, haben wir da gehört. Und davor Alma mit der Endholzer Feuerwehr Duschbrücker. Ja, die waren alle schon dabei bei den Tonspuren am Asitz. Und dann gibt's ja seit geraumer Zeit auch eine Werkstatt, eine Tonspurwerkstatt am Berg der Sinne. Was kann man sich darunter vorstellen?
1: Das ist ganz ein feines, kleines Musikseminar. Da haben wir wirklich den Luxus, dass wir 6 super gute Referenten haben. Von Bläser angefangen über Singen und Jodeln bis Geigen, Zither, Gitarre und, so wird's noch vergessen, Harfe.
0: Harmonika.
1: Harmonika mit der Marie-Therese Stickler diesmal für die Tanzgeiger. Wo wirklich 2 bis 4 Teilnehmer pro Referent sind. Also das ist Luxus pur eigentlich. Und das Ganze oben im Asitzbräu, da sind wir einquartiert. Das heißt, nach 5, wenn die Bergbahnen stehen, dann gehört der Berg uns, da können wir überall hin. Es kann bis über Mitternacht musiziert werden, drinnen wie draußen. Eh klar, weil da gibt es keine Nachbarn.
0: Für wen ist das gedacht?
1: Das ist, ab 16 können sie allein kommen und wenn sie jünger sind wie 16, dann in Begleitung. Und da haben wir jetzt schon seit Jahren Wiener Familien da, die ein bisschen Urlaub machen auch oben, aber auch mit dran, sind ganz treue Besucher. Und ansonsten von Anfänger bis fortgeschritten haben wir alles oben, wird quer durch musiziert und vor allem geht es auch dann ums Zusammensitzen auf
0: die
1: Nacht.
0: Also da spielt die gesellschaftliche, das Miteinander einfach auch eine große Rolle, weil es dauert ja einige Tage.
1: Ja, wir sind oben am Montag, diesmal Montag, sonst sind wir immer Sonntag angereist, aber dieses Mal Montag, Anreise bis 16.30 Uhr, weil wir ja mit der Bergbahn auffahren müssen. Und am Sonntag drauf ist wieder die Abreise. Also wir haben wirklich von Dienstag bis Samstag Seminarbetrieb.
0: Wie stellt man sich das vor? Also tagsüber gibt es eben Seminare, wo man sich angemeldet hat, ja, bei den verschiedenen Referenten und abends dann Gemeinsames.
1: Ja, seit ein paar Jahren machen wir es jetzt auch so. Asitz ist ja bekannt als der Berg der Sinne. Und wir haben dann gesagt, es ist eigentlich schade, wenn da Leute von Wien oder von Südtirol oder von Bayern da sind und keine Möglichkeit haben, den Berg auch kennenzulernen. Jetzt haben wir dann kursmäßig um einen Tag verlängern dürfen und machen Vormittag wirklich Seminarbetrieb. Und Nachmittag kann man sich mit den Referenten privat was ausmachen, dass man musiziert oder eine Seminareinheit kriegt. Und wer will, kann wirklich den Berg der Sinne erkunden. Und da gibt es ja bei der Mittelstation unglaublich schöne Stationen oder auch mal ein Bike ausleihen, mal so eine Fahrt versuchen oder wandern gehen oder zum Einsiedler noch so fahren oder egal was. Also nur um 16:30 muss man halt wieder bei der Bahn sein, sonst kommt man nicht mehr auf ins Quartier.
0: Also da könnte man einen Urlaub mit einer Tonspurwerkstatt verbinden.
1: So ist. Und wir hätten auch noch ein paar Plätze frei diesmal. Er gibt sie so günstig, dass wir Kinder zusammenlegen können und dadurch hätten wir auch noch ein paar Plätze frei.
0: Wo könnte man sie anmelden?
1: Entweder unter tonspuren.gmx.at oder unter der Telefonnummer 0676 88

0: war 19.250. Kommt dann direkt zu mir und ich schreibe dann jeden dazu zur Liste, der sich noch geschwind anmelden möchte.
1: Vom 3. bis zum 9. August findet die Tonspurwerkstatt am Asitz in Leogang statt.

0: die Tanzgeiger mit der Feuerwehr Polka und davor der Liebenau Dreigesang mit dem Lied Das Dirnei ist hab auf mich. Anni, war diese Tonspur-Idee, ist das von dir gekommen?
1: Das ist von mir gekommen. Und zwar haben wir, also mein jüngster Sohn, der Matteo, war ja nicht der fleißigste Über auf der Geigen, wollte aber absolut Geigen lernen, hat aber keine Möglichkeit gehabt, mit anderen zusammenzuspielen. Und deswegen bin ich dann ein paar Jahre lang immer mit ihm zu der Glatt- und Verkehrtwerkstatt nach Göttweig gefahren. Und da haben wir einfach gemerkt, da waren Kinder, ganz kleine bis Mittelalter und wirklich ältere Leute. Und da hat man gemerkt, was das bewirkt, das, wie motivierend das ist, wenn da im zusammengespielt wird, frei, ohne Noten. Das war immer Rudi Beachwort oder ein Chef. Und da haben wir damals gedacht, eigentlich sollte ich schauen, dass man das auch bei uns im Pinzgau machen kann. Und bin, so wie heute halt auch bei den Tanzspielkonzerten, auf offene Ohren bei den Leoganger Bergbahnen gestoßen. Und die ermöglichen uns auch diesen Luxus, dass man wirklich wenig Teilnehmer, relativ wenig Teilnehmer auf 6 Referenten aufteilen können. Weil sie sagen, am Asit sollte nicht nur konsumiert werden, die Musik, sondern es sollte auch was aktiv produziert werden.
0: Und genossen werden auch.
1: Absolut, Berg der Sinne.
0: Und nächstes Jahr wird sie da 20 Jahre Jubiläum feiern, oder?
1: Ja, das Programm steht. Vielleicht verrate ich einen Punkt nur, und zwar wird der Thomas Gansch mit der Blasmusik Supergroup oben sein. Alles andere verschweige ich noch.
0: Anni Heitzmann, vielen Dank für den Besuch im Studio. Darf ich für dich noch spezielle Musik auflegen? Wir haben ja heute schon eine Mischung gehört von Teilnehmenden schon bei den Tonspuren der vergangenen Jahre und auch von diesem Jahr. Hast du einen besonderen Wunsch?
1: Ja, also in Verbindung mit den Tonspuren habe ich immer ganz einen besonderen Wunsch, weil bei der ersten Tonspur haben wir die Referenten, damals der Johannes Bär von HMBC und Simon, mein eigener Sohn, einen Tonspurwalzer komponiert. Und den, glaube ich, habt ihr zumindest immer gehabt. Und da würde ich mich sehr freuen, so als Einstimmung für die Werkstatt.

0: Die Tiroler Wirtshausmusi mit einem Hit aus der Volksmusikunterhaltung. Grüß dich Gott, Frau Wirtin. Und die Hochberger Sortenmusi hat uns den Bauernmarsch gespielt.
1: Was ist los in Salzburg?
0: Unter dem Motto Frau Wirtin, was sind wir denn schuldig? Lohnt Hansl Auer, der Volksmusikpfleger des Landkreises Berchtesgaden, lohnt am Mittwoch, am morgigen 29. Juli um 19 Uhr zu einem geselligen Wirtshaussingen auf die Fürmannalm ein. Im Mittelpunkt dieses Abends steht ein zwangloses Singen am Wirtshaustisch, musikalisch begleitet von der Salzleitenmusi. Jeder, der Freude am Singen oder Zuhören hat, ist herzlich eingeladen. Der Eintritt dazu ist natürlich frei, hat uns der Hansl Auer persönlich geschrieben. Die Trachtenmusikkapelle Matze veranstaltet im Sommer jeden Mittwoch im Juli und August ein Seekonzert an der Matzeer Promenade. So am 29. Juli von 20 bis 22 Uhr laden sie ein zum Seekonzert. Die Trachtenmusikkapelle Matze. Schauen wir noch zu den Brauchtumsveranstaltungen im Heckentheater am 31. Juli, das ist der Freitag, von 18.30 Uhr bis 7:45 Uhr am Abend wird die Tanzgruppe, die Brauchtumsgruppe Vorberger Eugendorf tanzen, der Salzburger Liederkranz 1900 wird singen, die Hauensberg 7 werden musizieren, Helga Wilhelm Stötter wird moderieren und das Ganze im Heckentheater im Mirabellgarten. Ja, bei Schlechtwetter in der Wolf-Dietrich-Halle im Schloss Mirabell.

Apropos Mirabellgarten, da finden auch die Leuchtbrunnenkonzerte wieder statt. Am Mittwoch, am 29. Juli von 20 bis 21 Uhr, diesmal mit der Fischermusikkapelle Liefering. Und am Sonntag, am 2. August, gibt es ein Promenadenkonzert am Vormittag von 10.30 Uhr bis 11.30 Uhr mit der Musikkapelle Hohensalzburg. Ja.

Die Hammerauer Musikanten mit der Mira Gaj-Bujka. Und damit gingen liebe Grüße in die bayerische Nachbarschaft um. Ja, und da wird morgen auch der Vollmond aufgehen. Morgen steht er nämlich in voller Pracht am Himmel. Und das besingen auch die Reit im Winkler. Scheint der Mond und die Stern. Ein Viergesang ist das. Und mich nicht täuscht.

Das war's schon wieder fast. Die erste Stunde gut aufgelegt am 28. Juli. Gleich geht's weiter. Sepp Siller legt für Sie gut auf in der kommenden Stunde. Und nach 20 Uhr hören Sie heute eine Blasmusikstunde aus Oberösterreich. Wir hören uns morgen wieder ab 18 Uhr. Und da darf ich Ihnen Volksmusik rund ums Wetter präsentieren. Von heiß bis kalt, von stürmisch bis sonnig und noch viel mehr. Außerdem geht's auch um Sonne, Mond und Sterne. Wir hören uns morgen wieder. Für heute noch einen schönen Abend mit dem weiteren Programm von ORF Radio Salzburg. Und jetzt noch ein Tango to go vom Herbert Bixner.

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1: Am Mikrofon Daniela Nicolai. Im Weißen Haus in Washington sind heute gleich zwei Staatschefs zu Gast bei US-Präsident Trump. Der ukrainische Präsident Zelensky und Israels Regierungschef Netanyahu. Beide werden im Anschluss am Begräbnis von Senator Lindsey Graham teilnehmen, der sowohl die Ukraine wie auch Israel Zeit seines Lebens massiv unterstützt hat. Stefan Gera berichtet.
2: Zwei Kriege, zwei Besuche im Weißen Haus. Zelensky geht es heute um mehr Druck auf Russland und um Patriot-Raketen. Zusätzliche 300 braucht er für die Wintermonate. Kurze Zeit später wird Netanyahu im Weißen Haus erwartet. Zum ersten Mal seit Trump den Krieg gegen den Iran begonnen hat. Ja klar, werden wir heute über Atomwaffen sprechen, sagt Trump noch vor dem Treffen zum US-Sender Fox News. Das geht ja gar nicht anders, denn der Iran wird niemals eine Atomwaffe haben, verstehen Sie?
3: We can be in the midst of a beautiful discussion and they'll come out and say, we're not talking or we didn't discuss nuclear. Well, that's all we discussed because they'll never have a nuclear weapon, they understand that.
2: Laut Beobachtern möchte Netanyahu Trump dazu bewegen, die Gangart gegenüber Teheran wieder zu verschärfen.
1: Der Chef der Wehrdienstkommission, Erwin Hameseder, beurteilt den Reformentwurf der Regierung grundsätzlich positiv. Er rechnet aber damit, dass es nicht genug Rekruten geben wird. Daher sei es wichtig, dass dann der Zivildienst automatisch um 2 Monate verlängert wird. Der Grundwehrdienst soll künftig 6 Monate dauern plus 3 Monate Truppenübungen. Der Zivildienst vorerst weiterhin 9 Monate. Um Knochenbrüchen vorzubeugen, werden älteren Menschen häufig Calcium- und Vitamin-D-Präparate empfohlen. Dabei sind die wissenschaftlichen Belege dünn, wie nun eine Studienanalyse zeigt. Miriam Steiner informiert.
4: Die Einnahme von Calciumtabletten verringert das Knochenbruchrisiko immerhin noch um 9%. Vitamin D hingegen schützt gesunde Menschen gar nicht vor Knochenbrüchen, so die ernüchternde Erkenntnis, nun veröffentlicht im British Medical Journal. Das kanadische Forschungsteam hat für diese Analyse Daten von mehr als 150.000 Personen aus fast 70 Studien zusammengetragen, betont aber, dass es sich großteils um Daten von Menschen ohne erhöhtes Risiko für Knochenbrüche und Stürze handelt. Bei Menschen mit beispielsweise Osteoporose könnte die Sache anders aussehen. Was gesunde Menschen betrifft, würden die Ergebnisse jedenfalls nicht für eine routinemäßige Einnahme von Calcium und/oder Vitamin D sprechen, so die Forschenden. Jedenfalls nicht, um damit wesentlich Knochenbrüche zu verhindern.
1: Wegen einer brutalen Home-Invasion im vergangenen Dezember ist ein 19-jähriger Serbe am Wiener Landesgericht zu 7 Jahren Haft verurteilt worden. Der Mann hatte sich als Installateur ausgegeben und eine 88-jährige Frau in ihrer Wohnung ausgeraubt und schwer verletzt. Das Urteil ist noch nicht rechtskräftig. Das waren die Nachrichten mit Daniela Nicolai. Zum Wetter.
5: Sonnig geht der Dienstag zu Ende, dazu hat es jetzt in allen Landeshauptstädten noch 29 oder 30 Grad. In den nächsten Tagen wird es deutlich heißer, auch die Nächte werden wärmer. Der erste große Höhepunkt der Hitzewelle kommt am Freitag mit bis zu 39 Grad. Morgen 29 bis 35 Grad, dazu ist es zunächst meist strahlend sonnig, am ehesten sind ganz im Westen schon Wolken dabei. Nach Mittag werden sich dann im Bergland aber ein paar Gewitter bilden, wohl auch heftige, und im Osten kommt morgen lebhafter Südwind auf. So viel zum Wetter von Daniel Schlager.
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1: Am Mikrofon Daniela Nicolai. In der Affäre um den Wiener Wirtschaftskammerpräsidenten Walter Ruck kommt die ÖVP nicht zur Ruhe. Jetzt gibt es erste Austritte aus dem Wirtschaftsbund Wien. Prominentestes Beispiel ist die ehemalige ÖVP-Spitzenpolitikerin Maria Rauch-Kallert. Maria Kern berichtet.
2: Die kolportierten Äußerungen von Walter Ruck zu Postenbesetzungen und die abfälligen Bemerkungen über Frauen sind aus der Sicht von Maria Rauch-Kallert nicht zu tolerieren. Die ehemalige ÖVP-Spitzenpolitikerin ist daher aus dem Wiener Wirtschaftsbund ausgetreten.
3: Weil ich erleben muss, dass durch dieses Verhalten viele tausend ÖVP-Mitarbeiterinnen, Mitarbeiter, Funktionärinnen, Funktionäre in Geiselhaft genommen werden. So sind wir nicht, so ist die ÖVP nicht.
2: Auch einige andere Wiener Unternehmerinnen sind bereits aus dem Wirtschaftsbund ausgetreten oder haben auf Social-Media-Kanälen öffentlich gemacht, das tun zu wollen. Walter Ruck hat auf Anfrage zu den Austritten nicht reagiert. Der 62-Jährige scheint weiterhin Wiener Wirtschaftsbund und Kammerchef bleiben zu wollen.
1: Der niedrige Wasserstand der Donau behindert die Schifffahrt derzeit massiv. In der Nähe der Stadt Vidin in Bulgarien ist ein Flusskreuzfahrtschiff auf Grund gelaufen. Alle 186 Passagiere und die Besatzung mussten das Boot verlassen. US-Präsident Trump hat heute den israelischen Ministerpräsidenten Netanyahu im Weißen Haus empfangen. Es war ihre erste persönliche Begegnung seit Beginn des Irankriegs Ende Februar. Kurz davor war der ukrainische Präsident Zelensky zu Besuch bei Trump. Details wurden keine bekannt. Die Sprecherin des Weißen Hauses bezeichnete beide Treffen lediglich als positiv und produktiv. In der Champions-League-Qualifikation will Sturm Graz heute gegen den schottischen Vizemeister Hearts den Aufstieg in die dritte Runde fixieren. Die Chancen dafür stehen nach dem 4:0-Sieg im Hinspiel ausgezeichnet. Robert Neukirchner.
4: Nach den beiden Siegen gegen die Hearts und im Cup ist die Stimmung bei Sturm bestens und das Selbstvertrauen groß. Kapitän Jon-Goran Stankovic.
5: Am Ende liegt an uns, dass wir eine gute Leistung bringen und wenn wir so spielen wie in Graz, dann müssen wir uns keine Sorgen machen.
4: Cheftrainer Fabio Ingolic geht von einer Alles-oder-Nichts-Taktik des Gegners aus. Den 4:0-Vorsprung nur zu verwalten, kommt für ihn aber nicht in Frage.
6: Wir müssen unser Bestes tun, dass wir wieder diese Clean-Sheet-Mentality haben, dass wir einfach nichts zulassen und zugleich vorne schon mutig sein, weil wir müssen schon auch nach vorne spielen. Das Spiel dauert 90 Minuten und nur verteidigen wird nicht genug sein.
4: Und Jürgen Heil will sowieso wieder auf Sieg spielen.
7: Ich glaube, dass wir die Qualität besitzen, in jedem Spiel auch zwei Tore zu schießen und dann wird es schon sehr, sehr schwer für den Gegner.
4: Hearts gegen Sturm in mit 20.000 Fans ausverkauften Tyne Castle Park in Edinburgh beginnt um 20.45 Uhr.
1: Das waren die Nachrichten mit Daniela Nicolai. Zum Wetter.
8: Ein sonniger, sehr warmer Tag geht zu Ende. Besonders heiß Innsbruck mit knapp 33 Grad. Die kommende Nacht eignet sich noch einmal zum Durchlüften. Selbst in Wien kühlt es in den meisten Bezirken knapp unter 20 Grad ab. Um 10 Grad hat es morgen früh im Lungau, stellenweise auch im Waldviertel. Tagsüber werden es dann mit viel Sonne heiße 29 bis 35 Grad, dazu weht im Osten teils lebhafter Südwind. Es bleibt im Tagesverlauf aber nicht überall sonnig, über den Bergen steigt allmählich die Gewittergefahr und zwar von Westen her. So viel zum Wetter von Daniel Schlager.
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Evergreens sind Musikstücke, die Generationen begeistern, zeitlos beliebt sind und nie alt werden. Ein paar Takte genügen und schon ist die Erinnerung an die herrliche Musik wieder da. Herzlich willkommen zu einer musikalischen Reise voller Evergreens. Die Militärmusik Oberösterreich hat uns zu Beginn mit dem St. Louis Blues Marsch schon einen Ohrwurm geschenkt, den Glenn Miller in der ganzen Welt bekannt gemacht hat. Nun folgt einer der bekanntesten Evergreens von Stevie Wonder, Sir Duke. Gewidmet Duke Ellington und anderen Jazzgrößen verbindet Stevie Wonder darin Soul, Funk, Pop und Jazz. Wir hören das Tokyo Kosei Wind Orchester unter der Leitung von Naohiro Iwai, welcher diesen Hit für Blasorchester auch arrangiert hat. Und darauf erklingt ein Medley mit dem Titel Evergreens for Everyone, mit der North Texas University Symphonic Band und Dennis Fischer am Dirigentenpult. Wir dürfen uns dabei auf Klassiker wie Only You und Strangers in the Night freuen.

Nun lädt uns die Brickhouse and Restric Band zu einem mitreißenden Tanz im karibischen Musikstil ein. El Compañero von Rafael Hernandez ist als temperamentvolle Guaracha in vielen Besetzungen beliebt. Heute hören wir ein Arrangement für Solo-Kornett, meisterhaft gespielt von Alan Morrison. Danach folgt das musikalische Wahrzeichen der spanischen Mittelmeerstadt Valencia. Mit seiner eingängigen Melodie, seinem südlichen Flair und seinem mitreißenden Rhythmus ist der Paso Doble Valencia zu einem weltweiten Erfolg geworden. Es spielt die Banda Sinfónica La Artística Buñol unter der Leitung von Henry Adams.

Close your eyes. Schließe deine Augen, denn so lässt es sich wunderbar sein. Nimm die Dinge wahr, die nur dein Herz erkennen kann. Das ist der Text zu Wave, einem berühmten Bossa Nova von Antonio Carlos Jobim. Die Sängerin Hattie St. John besingt darin die Kraft der Liebe und die Schönheit des Lebens, begleitet vom Polizeiorchester Berlin unter der Leitung von Peter Feigl. Dann dürfen wir uns auf einen Evergreen von Count Basie freuen. Vor Lebensfreude sprühend, gespielt vom Tokyo Kose Windorchester und Naohiro Iwai am Dirigentenpult. Dieses wunderbare Orchester setzt dann auch noch gleich fort mit einem Lied, das schon 250 Jahre alt ist und eigentlich aus dem kirchlichen Kontext kommt. Die Beliebtheit dieses Liedes geht heute weit darüber hinaus. Amazing Grace berührt Menschen auf der ganzen Welt und gilt bis heute als zeitlose Hymne der Hoffnung.

Das Hollywood-Musical Dames von Harry Verdon kennen wahrscheinlich wenige von uns. Aber die Liebeserklärung daraus, I only have eyes for you, ich habe nur Augen für dich, ist zu einem Evergreen geworden. Wir hören ihn heute in einer Fassung für Bass, Posaune und Brassband. Adrian Hirst ist der Solist. Nicholas Giles dirigiert die Black Dyke Band. George Gershwin und sein I Got Rhythm folgt in einem wunderbaren Arrangement von Naohiro Iwai, der selbst am Pult des Tokyo Kosei Wind Orchesters steht.

Eigentlich ist es noch etwas zu früh für ein Lied, das den Herbst besingt. Aber der Welthit Autumn Leaves von Nat King Cole ist ein immer passendes und rührendes Dokument einer vergangenen Liebe. Alfred Reed hat dieses bewegende Lied für Blasorchester instrumentiert und er dirigiert bei der folgenden Aufnahme auch selbst. Wir hören eines der besten Blasorchester der Welt, das Tokyo Kōsei Wind Orchester. Dann folgt Musik von Bert Kempfert, der viele berühmt gewordene und nach wie vor beliebte Hits hinterlassen hat. Zum Beispiel Wunderland bei Nacht, A Swinging Safari, Strangers in the Night und eben auch Spanish Eyes. Wir erleben diese ins Ohr gehende Melodie heute von der Brickhouse and Rustic Band unter der Leitung von Gavin Lindsay.

Bevor wir heute mit einem energievollen Marsch von Carl King schließen, möchte ich mich bei euch für euer Interesse und fürs Zuhören bedanken. Herzlicher Dank gebührt auch unserem Tonmeister Alois Hummer, meinem unverzichtbaren Kollegen am Mischpult. Gerne lade ich euch zu Klingendes Oberösterreich am kommenden Sonntag ein. Ich darf euch dabei mit einem bunten Melodienstrauß aus der Welt des Films begleiten. Ich gebe euch nun noch den Marsch Robinson's Grand Entree als Ohrwurm für den weiteren Abend mit und wünsche euch eine schöne Woche. Euer Karl Geroldinger.

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1: Am Mikrofon Daniela Nicolai. Nach dem islamistischen Anschlag in Berlin wird auch in Österreich diskutiert, wie man mit Gefährdern umgehen soll. Innenminister Kahner fordert bereits seit längerem elektronische Fußfesseln für potenzielle Täter. Nun erhält er Unterstützung von der Direktorin des Staatsschutzes. Annabella Mini berichtet.
2: Die Zahl islamistischer Gefährder liegt laut der Direktion Staatsschutz und Nachrichtendienst im niedrigen dreistelligen Bereich. Die DSN-Chefin Silvia Mayer fordert nun zusätzliche Möglichkeiten zur Überwachung von Gefährdern. Neben der Präventionsarbeit, Früherkennung und Strafverfolgung spricht sie sich für elektronische Fußfesseln für Gefährder aus. Sowohl für aus der Haft Entlassene als auch präventiv für Personen, gegen die ein Ermittlungsverfahren läuft. Mayer.
3: Genau dafür wäre zum Beispiel die Fußfessel eine wichtige Maßnahme, um einerseits zu verhindern, dass diese Personen bestimmte Örtlichkeiten betreten und zum Zweiten, um auch eine, sage ich mal, größerflächige Überwachung dieser einzelnen Personen zu ermöglichen.
2: Für eine solche Maßnahme müsste allerdings erst die gesetzliche Grundlage geschaffen werden. Laut Innenministerium arbeitet derzeit eine Arbeitsgruppe gemeinsam mit dem Justizministerium an den Details.
1: In Polen müssen homosexuelle Paare einen Rückschlag hinnehmen. Das Verfassungsgericht in Warschau hat die Anerkennung von gleichgeschlechtlichen Ehen gestoppt, die im Ausland geschlossen wurden. Laut EU-Recht müsste das auch in Polen umgesetzt werden. Die rechtskonservative PiS-Partei hat sich aber mit ihrem Einspruch durchgesetzt. Die pro-iranische Houthi-Miliz hat nach eigenen Angaben wieder einen Öltanker im Roten Meer angegriffen. Das Schiff aus Saudi-Arabien habe umkehren müssen, nachdem mehrere Raketen abgefeuert wurden, hieß es. Nach der Straße von Hormus wird jetzt auch der Transport von Öl durch das Rote Meer blockiert. FIFA-Präsident Gianni Infantino plant einen Milliardendeal für die Rechte an Fußballturnieren. Er will Teile der Weltmeisterschaft für viel Geld an Privatinvestoren verkaufen, nicht ohne später selbst davon zu profitieren. Daniel Kulowitz.
4: Brancheninsider sprechen sogar von einer Atombombe für den Weltfußball. Die Pläne von FIFA-Boss Infantino, Gründung einer Firma namens FIFA Forward Enterprise, die sowohl die WM als auch die Club-WM kontrolliert. Und an der Spitze dieses Unternehmens würde Infantino dann selber stehen, natürlich nach Ablauf seiner letzten Amtszeit als FIFA-Präsident. Erste Rahmenvereinbarungen sollen sogar schon unterzeichnet worden sein. Pro Jahr würde dieser Deal etwa 4,2 Milliarden Euro in die FIFA-Kassen spülen. Die Erlöse sollen laut Infantino dann wieder in den Fußball zurückfließen, sprich an alle 211 Mitgliedsverbände. Beim Europäischen Fußballverband UEFA schrillen die Alarmglocken. Damit werde eine Grenze überschritten und die Seele des Fußballs in Handelsgüter ohne Transparenz verwandelt, kritisiert UEFA-Präsident Alexander Schäferin, die Pläne von Infantino.
1: Das waren die Nachrichten mit Daniela Nicolai. Jetzt zum Wetter.
5: Einige sehr heiße Tage liegen davor und morgen werden es 29 bis 35 Grad. Dazu gibt es viel Sonne, aber auch ein paar Wolken, die meisten morgen im Bergland. Außerdem werden die Wolken größer, sprich es können vor allem Nachmittag Gewitter niedergehen. Erste Schauer sind ganz im Westen, aber auch schon in der Früh denkbar. Davor heute Nacht überall klar und bei wenig Wind sinken die Temperaturen auf 20 Grad in Wien bis knapp unter 10 Grad im Lungau oder im Waldviertel. So viel zum Wetter von Daniel Schlager.
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1: Im Studio begrüßt sie Daniela Nicolai. Einige Themen des Nachtjournals: Trinkwassergipfel von Bund und Ländern in Wien. Das Burgenland könnte das Lenzing-Werk übernehmen, um die Schließung zu verhindern. Und ein Erdbeben der Stärke 7 in Japan. Das Wetter morgen bringt Hitze und Sonne, aber auch Gewitter. Die anhaltende Trockenheit in Österreich ruft die Regierung auf den Plan. Umweltminister Totschnig hat heute Vertreter von Bund, Ländern und Wasserversorgung zu einem Wassergipfel geladen. Dabei wurde der Entwurf für ein Wasserentnahmeregister vorgestellt, das es ermöglichen soll, genau festzustellen, wer wie viel verbraucht. Wassermangel bestehe in Österreich grundsätzlich aber keiner, heißt es. Niklas Lercher berichtet.
2: Die Wasserversorgung in Österreich sei gesichert, betont Klima- und Umweltminister Norbert Totschnig von der ÖVP. Mit Blick auf die anstehende Hitzewelle in den kommenden Tagen appelliert Totschnig dennoch an die Bevölkerung, sorgsam mit Wasser umzugehen.
3: Denken Sie daran, wenn Sie den Wasserhahn aufdrehen, es ist ein kostbares Gut und es ist ein knappes Gut.
2: Also zum Beispiel nur kurz zu duschen oder auf das Autowaschen zu verzichten. Österreichweit werde das Wasser wegen des Klimawandels nicht knapp werden, so die Botschaft. Regional könne es aber sehr wohl phasenweise zu Engpässen kommen. Kampagnen zum Wassersparen würden erste Erfolge zeigen, etwa in Tirol. Darauf verweist der zuständige Landesrat Josef Geisler von der ÖVP.
4: Wir haben den Wasserverbrauch die letzten 5 Jahre 16% senken können pro Kopf.
2: Zudem ist österreichweit ein digitaler Plan zur Wasserentnahme geplant.
1: Der Faserhersteller Lenzing schließt mit Jahresende sein Werk im Burgenland. Rund 300 Beschäftigte müssen um ihren Arbeitsplatz bangen. Um die Jobs zu sichern, kann sich Landeshauptmann Doskozil eine Beteiligung des Landes vorstellen. Julian Kern mit Details.
5: Die von der Werksschließung Betroffenen zeigten sich heute erschüttert.
6: Noak. Ich war jetzt seit fast 21 Jahren da und das ist für jetzt für heute, für einen auf einen anderen Moment, heißt, zack, es ist aus. Also.
5: Ab sofort wird ein Käufer für das Werk im Burgenland gesucht. Finde sich keiner, droht das Endgültige aus. Für die Beschäftigten gäbe es einen Sozialplan. Hoffnung schürt derweil der burgenländische Landeshauptmann Hans-Peter Doskozil. Er stellt eine Landesbeteiligung in den Raum.
7: Ich glaube, es gibt genug Beispiele im Burgenland, wo wir in der Vergangenheit auch bewiesen haben, dass wir, wenn wir uns direkt beteiligt haben, vielleicht auch nur für eine gewisse Zeit, Minderheits- oder Mehrheitsbeteiligt haben, dass wir Standorte sichern können, dass wir Arbeitsplätze sichern können.
5: Bis Jahresende wird in Heiligenkreuz nach einer Lösung gesucht.
1: Nach langem Ringen hat sich die Regierung auf eine Verlängerung des Grundwehrdienstes geeinigt. Zu 6 Monaten Wehrdienst sollen künftig 3 Monate Übungen kommen. Der Zivildienst soll vorerst 9 Monate lang bleiben, wie bisher. Die Reaktionen von Verteidigungsexperten fallen gemischt aus. Felix Nowak.
8: Gäbe es nach dem 6-monatigen Grundwehrdienst noch 2 Monate Truppenübungen, dann wären die Soldaten einsatzbereit, sagt Ex-Verteidigungsminister Thomas Starlinger. Allerdings würde im aktuellen Modell dann nur ein Monat für Milizübungstage übrig bleiben, die dann in wenigen Jahren absolviert werden. Offen ist für Starlinger,
9: wie schnell das System in der Lage ist, diejenigen, die nach Absolvierung der Milizübungen herausfallen, durch neue Milizsoldaten wieder zu ersetzen.
8: Der Leiter der Wehrdienstkommission Erwin Hammeseder nennt die Pläne im Ö1 Morgenjournal einen guten Kompromiss, meint damit allerdings eher den Wehr- als den Zivildienst.
10: Ich befürchte, dass es nicht genug Rekruten geben wird und damit auch dann die Verpflichtung beim Wehrsatz auf 11 Monate steigt.
8: Um die Reform umzusetzen, braucht die Koalition entweder FPÖ oder Grüne. Vor allem die Grünen zeigen sich heute verhandlungsbereit.
1: Die EU-Kommission prüft Österreichs geplantes Social-Media-Verbot für unter 14-Jährige. Es geht um die Frage, ob der Gesetzentwurf mit EU-Recht vereinbar ist. Ergebnisse werden erst im Herbst erwartet. Aus Brüssel Tim Kupay.
11: Österreichs Gesetzesentwurf zum Social-Media-Mindestalter sei der EU-Kommission heute vorgelegt worden, bestätigt Thomas Regnier, der zuständige Sprecher der EU-Kommission. Jetzt müsse man sicherstellen, dass sich der nationale Gesetzesentwurf nicht mit EU-Recht überschneidet. Wann gibt es Ergebnisse? Man habe maximal 3 Monate Zeit für die Analyse, so der Kommissionssprecher weiter. Neben Österreich und Frankreich planen auch Spanien, Dänemark und Griechenland eigene Altersgrenzen für Instagram, TikTok oder YouTube. Die Kommission hat bisher stets betont, die Durchsetzung zusätzlicher Verpflichtungen für Online-Plattformen falle in die Zuständigkeit Brüssels. EU-Kommissionspräsidentin Ursula von der Leyen will nach dem Sommer einen eigenen Vorschlag vorlegen.
1: Die Insel Kyushu im Südwesten von Japan ist am Nachmittag von einem schweren Erdbeben erschüttert worden. In der Stadt Kumamoto stürzte ein Kaufhaus ein. Mindestens eine Person kam ums Leben. Dutzende wurden verletzt. Und es wird noch immer nach Vermissten gesucht. Mehr von Hartmut Fiedler.
12: Die ersten Erdstöße sind vorbei. Die Evakuierung in dem Kaufhaus verläuft geordnet und ruhig. Keinerlei Anzeichen von Panik. Doch dann kommt es zu einer Explosion. Das obere Stockwerk des Kaufhauses bricht ein. Wie viele Menschen eingeschlossen werden, ist zur Stunde noch unklar. Die japanischen Behörden und Medien sprechen aber inzwischen von mehreren Toten. Das Beben hatte eine Stärke von 7. Das Epizentrum lag an der Westküste der Insel Kyushu in Kumamoto, berichtete ein Vertreter der Regierung. Die Folgen sind gravierend. Mehrere Dutzend Menschen wurden verletzt, Häuser stürzten ein, Straßen wurden beschädigt, der Bahn- und Flugverkehr wurde zeitweise eingestellt.
1: Kolumbien will die diplomatischen Beziehungen zu Kuba kappen. Das kündigte der neue Präsident an. Bereits im März hatten Ecuador und Costa Rica die

0: würden die Grazer damit Stand jetzt eine Runde weitergehen und somit auch schon fix in der Europa-League-Gruppenphase stehen. Zwei Fußball-Großnationen haben heute ihre neuen Teamchefs präsentiert. Frankreich geht künftig mit Zinedine Zidane als Cheftrainer in die nächsten Aufgaben, Vertrag bis 2030. Und Italien sucht einen Neustart mit Roberto Mancini, der in seiner letzten Teamchef-Ära mit der Squadra zumindest Europameister 2021 geworden ist. Der beste WM-Spieler Rodri von den Spaniern musste sich heute einer geplanten Operation am Rücken unterziehen. Die genaue Ausfalldauer ist noch nicht klar. Den Saisonstart bei Man City wird aber wohl verpassen. Und der Fußball-Weltverband FIFA will die Anteile an der Fußball-WM an Investoren verkaufen. Darunter fallen die Turniere WM der Männer, WM der Frauen und auch die Club-WM. Erlöse um rund 4 Milliarden Euro pro Jahr könnten erzielt werden mit Hilfe einer Tochterfirma. Die UEFA reagierte mit scharfer Kritik an diesen Plänen.
1: Wir kommen noch zum Wetter.
2: Um die 30 Grad waren das heute schon recht verbreitet. Morgen wird es deutlich heißer. Aber auch Gewitter werden wahrscheinlicher, vor allem Nachmittag im Bergland. In der zunehmend schwülen Luft sind auch Unwetter möglich. Davor scheint viele Stunden lang die Sonne. Im Osten kommt lebhafter Südwind auf. Und die Temperaturen steigen auf 29 bis 35, in 2000 Metern auf 20 Grad. Am Donnerstag sogar bis zu 38 Grad. Einzelne Gewitter gibt es dann am ehesten von Kärnten über die Steiermark bis Niederösterreich.
1: Daniel Schlager war das mit den Wetteraussichten am Ende eines Nachtjournals mit Daniela Nicolai. Auf Wiederhören.
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1: Am Mikrofon Daniela Nicolai. Die Regierung plant ein Social-Media-Verbot für unter 14-Jährige. Mit Jänner soll das entsprechende Gesetz in Kraft treten. Für Fachleute ist es ein wichtiger erster Schritt. Uneingeschränkten Applaus gibt es allerdings nicht. Astrid Petermann berichtet.
2: Endloses Scrollen. Dem schiebt die Regierung für unter 14-Jährige einen digitalen Riegel vor. Sandra Böheim von der Initiative Safer Internet sieht einen ersten Schritt in Richtung weniger Bildschirmzeit, wünscht sich aber auch mehr Medienkompetenz.
3: Das Verbot sorgt schon dafür, dass Plattformen ein bisschen unter Druck geraten bzw. auch in die Verantwortung genommen werden.
2: Der geplante Altersnachweis soll einmalig erfolgen über Drittanbieter. Diese sollen nur weitergeben, ob jemand über 14 ist oder nicht, ohne sensible Daten preiszugeben. Experten sind allerdings skeptisch, ob diese österreichische Lösung rasch und ohne Sicherheitslücken umsetzbar ist.
1: Auch die Europäische Kommission hat sich heute dazu zu Wort gemeldet. Sie will prüfen lassen, ob das Verbot zur Nutzung von sozialen Medien unter 14 Jahren mit EU-Recht vereinbar ist. Ein Airbus 350 ist heute nach einem Rekordflug in Frankreich gelandet. 24 Stunden und 24 Minuten war das Flugzeug in der Luft. Mehr als 23.000 Kilometer lang war die Teststrecke von Melbourne nach Toulouse. Die australische Fluggesellschaft Qantas will das Flugzeug ab dem kommenden Jahr für Direktflüge ohne Zwischenlandung nach Europa einsetzen. Fußball jetzt. Sturm Graz hat auch das Rückspiel gegen den schottischen Club Hearts problemlos gemeistert. Die Grazer gewinnen auswärts 2:0 und stehen in der dritten Runde der Champions League Qualifikation. Daniel Kulowitz.
4: Nach dem 4:0 Hinspielerfolg lässt Sturm Graz auch im Retourspiel in Schottland nichts anbrennen und feiert einen souveränen 2:0 Sieg im schottischen Regen. Die Tore hatten sich schon vor der Pause angedeutet, aber erst nach Seitenwechsel fallen sie dann auch durch Simon Seidel in der 64. und 4 Minuten später durch Emran Soglo. Beide Treffer top herausgespielt. Gesamtscore 6:0. Bisher kein Gegentor in den Pflichtspielen. Starker Saisonstart für Sturm Graz. Nächster Gegner am Weg in die Champions League. Entweder der türkische Club Fenerbahce Istanbul oder der polnische Verein Górnik Zabrze. Eins ist klar, Sturm Graz steht damit fix in der Europa League Gruppenphase. Die Grazer können nun mit Fixeinnahmen von 4 bis 10 Millionen Euro rechnen.
1: Ein Waldbrand bei Schäffau am Wilden Kaiser in Tirol hat am Nachmittag einen Großeinsatz der Feuerwehr ausgelöst. Dichter Rauch war weithin zu sehen. Rund 1000 Quadratmeter in unzugänglichem, felsigen Gelände standen in Flammen. Löschflüge mit Hubschraubern führten am Abend zum Erfolg. Das Feuer konnte vorerst eingedämmt werden, hieß es. Der Einsatz soll morgen fortgesetzt werden. Und jetzt zum Wetter.
5: Zum Teil wird es heute noch einmal frisch mit bis zu 10 Grad. Am ehesten verzeichnet die Wiener Innenstadt eine weitere Tropennacht mit gut 20 Grad. Tiefst- und Höchstwerte legen ab morgen aber spürbar zu. Ab Donnerstag gibt es dann im Osten immer wieder Spitzen um 38 Grad. Dazu überwiegt der Sonnenschein, es können aber auch Wolken dabei sein. Ein paar teils heftige Gewitter entstehen morgen vor allem vom Montafon bis zur Obersteiermark und bis in den Nordwesten Kärntens. Rund um die Alpen bleibt es trocken und länger sonnig. So viel zum Wetter von Daniel Schlager.
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1: Mittwoch, der 29. Juli, im Studio begrüßt sie Daniela Nicolai. Immer mehr Kinder unter 14 Jahren werden in Österreich zu Straftätern, das zeigt die Kriminalstatistik. 13.000 Fälle gab es zuletzt, mehr als doppelt so viele wie noch vor 10 Jahren. Deshalb wird der Ruf immer lauter, die Strafmündigkeit für Jugendliche zu senken. Das lehnt die Wiener Vizebürgermeisterin Bettina Emmerling von den NEOS ab. Sie setzt stattdessen auf die Unterbringung in sogenannten Auszeit-WGs.
2: Also ich glaube, die Strafmündigkeit zu senken ist eine relativ einfache Maßnahme, aber auch eine sehr pauschalisierende. Und alle Expertinnen und Experten lehnen diese Maßnahme ab, weil eben die Resozialisierung, das wirklich das Präventivangebot in dieser Maßnahme ausbleibt. Deswegen auch unser Ansatz, hier anders zu agieren mit der Auszeit-WG, wo wir zwei Ziele verfolgen. Auf der einen Seite diese Kinder wirklich weg aus ihrem Umfeld zu nehmen, weg von der Straße zu nehmen, direkt und sofort Straftaten zu vermeiden. Und auf der anderen Seite diesen Kindern, die ja wirklich noch Kinder sind, eine Perspektive zu geben.
1: Sagt die Wiener Vizebürgermeisterin in der Zeit im Bild 2. US-Präsident Trump hat kurz nacheinander zwei Staatschefs im Weißen Haus empfangen. Zuerst den ukrainischen Präsidenten Zelensky, dann den israelischen Regierungschef Netanyahu. Es war die erste persönliche Begegnung von Trump und Netanyahu seit Beginn des Irankriegs Ende Februar. Details wurden keine bekannt. Die Sprecherin des Weißen Hauses bezeichnete beide Treffen lediglich als produktiv. Seit Tagen finden in der Ukraine landesweite Proteste statt, aus Unmut über die Militärführung. Die Demonstranten machen Druck auf Präsident Zelensky und fordern die Rückkehr des abgesetzten Verteidigungsministers Fedorow. Daniela Brugger berichtet.
3: Fedorow rufen hunderte Demonstrierende im Zentrum von Kiew. Seit Tagen gehen Menschen in der gesamten Ukraine auf die Straße und fordern die Rückkehr des ehemaligen Verteidigungsministers. Michailo Fedorow gilt als Reformer, der Korruption in der Armee bekämpfen und die Mobilisierung verbessern wollte, sagt Protestorganisator Dmytro Kosjatinski. Natürlich gehen wir nachts aufgrund der Sicherheitslage nach Hause, aber generell werden wir weiter protestieren, bis man unseren Forderungen nachkommt. Die Proteste zeigen bereits Wirkung. Vergangene Woche setzte Präsident Volodymyr Zelensky den umstrittenen Oberbefehlshaber Oleksandr Sirski ab, ein weiteres zentrales Anliegen der Protestierenden. Und auch in den Umfragen wächst der Druck. Fast 3/4 der Befragten lehnen Fedorows Entlassung ab. Sein Vertrauenswert liegt inzwischen sogar über jenem von Präsident Zelensky.
1: In Peru hat die rechte Politikerin Keiko Fujimori das Präsidentenamt angetreten. Die 51-Jährige wurde in Lima vereidigt. An der Zeremonie nahmen einige lateinamerikanische Staats- und Regierungschefs teil, sowie der spanische König Felipe. Als ihre erste Amtshandlung verhängte Fujimori den Ausnahmezustand in Gebieten mit hoher Bandenkriminalität. Die Suche nach einem neuen Trainer für Italiens Fußballnationalteam gestaltet sich chaotisch. Nach der verpassten WM-Teilnahme ist Feuer am Dach. Heute wurde ein neuer Kandidat präsentiert, aus Rom Cornelia Wospanik.
4: Der Präsident des Fußballverbandes Giovanni Malagò zieht heute einen bekannten Namen aus dem Hut.
5: Roberto Mancini.
4: Man will hoffen, dass es dabei bleibt. Mancini hat mit Italien den EM-Titel geholt, sich 2023 aber nach Saudi-Arabien abgesetzt. Giovanni Malagò hat für ihn auch das Management-Team parat. Sein Wunschkandidat als Trainer, Pep Guardiola, wollte nicht. Dann einigte man sich auf Andrea Pirlo. Doch dann kam an die Öffentlichkeit, dass dieser Testimonial für einen russischen Sportwettenanbieter ist. Das ging nicht. Aus Protest gegen diese Absage nahmen allerdings auch zwei andere aus dem künftigen Team den Hut. Staunend hat nicht nur die Öffentlichkeit all das mitverfolgt, sondern auch der Sportminister. Dessen Kommentar: alles ziemlich brutta figura.
1: Sturm Graz hat es in die dritte Runde der Champions League Qualifikation geschafft. Die Grazer besiegten den schottischen Vizemeister Hearts auswärts 2:0. Für den Club bringt der Erfolg Einnahmen von 4 bis 10 Millionen Euro. Und jetzt zum Wetter.
6: Die Hitzewelle nimmt heute Fahrt auf. Die Temperaturen steigen auf 29 bis 35 Grad, selbst in 2000 Meter Höhe an die 20 Grad. In der Früh ist es aber zum Teil noch eher frisch und meist strahlend sonnig. Am ehesten sind in Vorarlberg und im Außerfern schon Wolken und kurze Schauer dabei. Ab Mittag entstehen dann in den Alpen ein paar teils kräftige Gewitter. Flächiger Regen, Stichwort Trockenheit, ist aber nicht in Sicht. Im Gegenteil, die Hitze legt noch zu. Vor allem im Osten geht es in der Folge tagelang in Richtung 38 Grad. So viel zum Wetter von Daniel Schlager.
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1: Im Studio ist Theresa Eder. Es ist 1 Uhr. Nach dem Anschlag in Berlin wird jetzt auch in Österreich über den Umgang mit Gefährdern diskutiert. Staatsschutzdirektorin Silvia Mayer spricht sich für eine leichtere Überwachung per Fußfessel aus. Für wen das gelten soll, hat sich Beate Tomasowitsch angesehen.
2: Derzeit sitzen 58 Personen im Gefängnis wegen terroristischer Vereinigung. Schon jetzt kann mittels einer richterlichen Anweisung für solche Gefährder nach der Gefängnisstrafe auch eine Fußfessel zur Überwachung angeordnet werden. Voraussetzung ist allerdings eine Haftstrafe von mindestens 18 Monaten. Oft sind diese Gefährder aber Jugendliche und die Strafen sind geringer. Die Direktion für Staatsschutz und Nachrichtendienst möchte die Fußfessel zur Überwachung deshalb bereits einsetzen, wenn nur eine Bewährungsstrafe verhängt wurde. Wenn man damit die Gefahr von Anschlägen vermindert, dann sei das durchaus eine positive Maßnahme, sagt der Soziologe Kenan Günger.
3: Ich glaube, dafür ist eine Fußfessel, sind vergleichsweise noch sehr gelinde Mittel, weil die Haftstrafe ist ja sozusagen mit einer der strengsten, die wir dazu haben.
2: Sobald ein konkreter Vorschlag aus dem Innenministerium vorliege, werde man das prüfen, heißt es dazu aus dem Justizministerium.
1: Die hohen Temperaturen und der ausbleibende Regen machen sich bei Österreichs Kraftwerken bemerkbar. Aufgrund der niedrigen Wasserstände wird weniger Strom erzeugt, berichtet Paula Schönberger.
4: Die Wasserstände der heimischen Flüsse und Seen sinken. Das werde zum Problem, denn in Österreich komme mehr als die Hälfte der Energie aus Wasserkraft, sagt Günter Pauritsch von der österreichischen Energieagentur.
5: Der trockene Sommer, den wir derzeit erleben, führt dazu eben, dass durch die geringere Anzahl von Niederschlägen bzw. weniger Niederschlag im Allgemeinen wir deutlich weniger Stromerzeugung aus Laufwasserkraftwerken haben. Und das ist momentan ca. 30% weniger als in einem normalen Jahr.
4: Deshalb brauche es einen Ausbau erneuerbarer Energien, bei denen Strom zwischengespeichert werden kann, etwa Windkraft und Photovoltaik. Verlässt man sich auf den Status quo, könnte es in Zukunft zu wenig Strom geben und es müsse mehr importiert werden, sagt der Experte.
1: Und in Detroit in den USA ist ein Eichhörnchen zum Star eines Baseballspiels geworden. Das Tier ist während der Partie aufs Feld gelaufen. 18 Ordner haben versucht, es einzufangen. Erst nach mehreren Minuten haben die Ordner das Eichhörnchen zu fassen bekommen. Es ist unter Buhrufen aus der Arena getragen worden. Jetzt zu den Wetteraussichten mit Daniel Schlager.
6: Klarer Himmel, wenig Wind und angenehme Tiefstwerte um 10 bis 20 Grad, soweit die nächsten Stunden. Ab morgen werden Tropennächte wieder wahrscheinlicher, vor allem in den großen Städten oder in Hügellagen. Auch tagsüber legen die Temperaturen zu. Der Mittwoch heute bringt 29 bis 35 Grad, am Freitag sind sogar 39 Grad möglich. Dazu gibt es einiges an Sonne. In der

0: Teilweise schwülen Luft können aber auch Wolken und Gewitter auftauchen, die meisten an den Nachmittagen im Bergland. Einzelne sind vor allem am Donnerstag auch in Niederösterreich möglich.
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1: Im Studio ist Theresa Eder. Es ist 2 Uhr. Die Basics der Wehrdienstreform stehen. 6 Monate Grundwehrdienst plus 3 Monate verpflichtende Übungen. Wie lange die jungen Männer ab 2027 am Stück beim Heer sein werden, ist aber noch nicht klar. Im Interview mit Katja Arthofer verweist Bundeskanzler Christian Stocker darauf, dass für die Reform noch eine Zweidrittelmehrheit nötig ist. Er sagt:
2: Wenn das gelingt, dann ist es so, dass mit nächstem Jahr die, die einrücken, wissen, dass sie 6 Monate am Stück plus 3 zusätzlich beim Bundesheer verbringen werden.
3: Aber wir wissen da ja noch nicht, wie viel von diesen 3 Monaten Übung sofort nach den 6 Monaten angeschlossen werden, weil das gleich eine Übung angeschlossen wird, das ist fix. Also wie viele Monate, 1 oder 2, werden an die 6 angehängt gleich?
2: Was gleich angehängt wird, wird jetzt in der Gesetzwerdung in das Gesetz aufgenommen. Da werden die Experten noch ihre Meinung dazu äußern. Das, was ich bis jetzt mitgenommen habe, ist so, dass der Plan ist, 2 Monate dann als Truppenübung anzuschließen und 1 Monat im Sinne von Milizübungen in den 10 Jahren, die nach dem Präsenzdienst vergehen, sodass mit 30 Jahren sozusagen die Wehrpflicht für alle beendet ist und abgeleistet ist.
1: Sagt Bundeskanzler Christian Stocker im Interview mit Katja Arthofer. In Bulgarien ist am Abend ein Donaukreuzfahrtschiff evakuiert worden. Fast 190 Passagiere sowie 50 Besatzungsmitglieder mussten das Schiff verlassen. Das Kreuzfahrtschiff war auf Grund gelaufen. Aufgrund des niedrigen Wasserstands der Donau und wegen der schlechten Sicht, wie das bulgarische Innenministerium mitteilt. Und die Fachberufsschule in Völkermarkt wird in den kommenden Monaten nicht nur umfassend generalsaniert, sondern auch erweitert. Dabei wird auch auf Nachhaltigkeit gesetzt. In Kärnten berichtet Gerhard Petscher.
4: So sollen in Zukunft die Heizkosten stark gesenkt werden durch bessere Dämmung und auch dichtere Fenster. Modernere Gebäudetechnik soll die Fachberufsschule in Völkermarkt ökologischer machen. Außerdem wird es in Zukunft auch eine Photovoltaikanlage geben. Saniert wird das bestehende Schul- und Internatsgebäude, das aber auch ausgebaut wird. Außerdem werden neue Werkstättenhallen errichtet. Dafür werden an die 25 Millionen Euro verbaut. Ende nächsten Jahres soll dann alles fertiggestellt sein. Am Standort im Völkermarkt werden Lehrlinge für die Bereiche Bau, Raum und Design ausgebildet.
1: Jetzt zum Wetter mit Daniel Schlager.
5: Die Hitzewelle beginnt da heute richtig zu rollen. Die Temperaturen steigen auf 29 bis 35 Grad. Selbst in 2000 Meter Höhe werden es an die 20 Grad. In der Früh ist es aber zum Teil noch frisch und meist strahlend sonnig. Am ehesten sind in Vorarlberg und im Außerfern schon Wolken und kurze Schauer dabei. Ab etwa Mittag beginnt es dann in den Alpen mehr und mehr zu brodeln, ein paar teils heftige Gewitter entstehen. Flächiger Regen, Stichwort Trockenheit, ist aber nicht in Sicht. Im Gegenteil, die Hitze legt sogar noch zu.
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